Hallo und herzlich willkommen zu einer neuen Folge von Out of Spectrum. Oliver Korthals, wie gewohnt, am Mikrofon hier bei Byte FM. Die heutige Sendung wieder gefüllt mit Coverversionen. Es hat sich wieder einiges angesammelt. Und das möchte ich euch natürlich nicht vorenthalten. Den entspannten Start gab es heute von den Appetizers aus Italien. Ihre Reggae-Version des Meters-Klassikers A Message from the Meters als schöne 7-Inch bei Killer Groove Records. Und auch die nächsten beiden Stücke sind 7-Inches vom amerikanischen Label Coal Mine. Und beide Bands kommen aus Kalifornien. Jungle Fire haben 2012 ihren Erstling eingespielt. Comencemos heißt das Stück, ein Cover des Fela Kuti-Klassikers Let's Start. Und danach die Monophonics aus San Francisco, ihre Version von Thinking Black, das Original von Ike Turner.

Es bleibt funky von Kalifornien. Gehen wir jetzt nach Dayton, Ohio, und auch in der Zeit geht es einige Jahrzehnte zurück. Die Dayton Sidewinders haben Anfang der 70er ein paar Singles eingespielt. Danach sind sie dann wieder in der Versenkung verschwunden. Carco Records hat 2002 die Compilation Let's Go Down to Funksville veröffentlicht. Da sind die Singles dann alle drauf, unter anderem auch die B-Seite der letzten Single. Und da haben sie Wars Slippin' Into Darkness neu eingespielt. Und nach den Dayton Sidewinders geht es nach Malaysia. Discovery ist eine Band, die, ich weiß gar nicht, wie viele Alben gemacht hat. Selbst auf Discogs sind sie nicht zu finden. Ich weiß aber nur, dass das Album aus dem Jahre 76 ist und das One-Hit-Wonder Wild Cherry enthält. Denn die hatten im selben Jahr mit Play That Funky Music einen großen Hit. Ja, mit Play That Funky Music einen großen Hit.

Ihr hört Out of Spectrum hier bei Byte FM, Oliver Kortratz am Mikrofon und die heutige Sendung ist wieder den Coverversionen gewidmet. Die nächsten beiden Stücke sind Klassiker ihres Genres. Wade in the Water wurde 1976 von Ramsey Lewis eingespielt und in diversesten Versionen gecovert. Die hier nun folgende stammt von La Pipa The Pipe, einer Band aus Spanien, die ein paar Singles in den 70ern veröffentlicht hat. Und danach Mary Queenie Lyons mit ihrer Version des Little Willie John Klassikers Fever. 1956 hat er den Hit eingespielt und auch das Stück gibt es in unzähligen Versionen.

Streng genommen ist die nächste Nummer gar keine Coverversion, denn Teesky Valley, der Rapper aus der Bronx, einer der Urgesteine der Szene, hat sich Michael Jacksons Billie Jean nur als Rhythmustrack für seinen Valley-Style genommen. Aber egal, läuft jetzt hier und danach Wordy Rapping Hood vom Tom Tom Club. Das Ganze neu eingespielt von den Chicks on Speed.

Tata Vega hat ihre Karriere ganz klassisch mit Musical begonnen. Ende der 60er war sie im Cast von Hair, bevor sie dann Anfang der 70er zwei Alben zusammen mit der Band Pollution eingespielt hat. Danach startete ihre Solokarriere und 1978 hat sie das Album Try My Love aufgenommen. Darauf zu finden, Get It Up For Love, ein AOR-Klassiker von Ned Doheny. Das Ganze dann hier in der 12-Inch-Version. Und danach Bugs in the Attic, das Produzentenkollektiv aus London. Und sie haben mehr einen Remix, denn eine Neueinspielung vorgenommen von Los Alamitos, dem Stück von Gene Harris.

Mit den letzten beiden Nummern der heutigen Sendung wird es jetzt etwas ruhiger. Zunächst einmal Jealous Guy von Donny Hathaway, ich glaube 1974 eingespielt auf seinem Live-Album bei Edco Records. Das Original von John Lennon. Und danach ein Schmachtfetzen, den vielleicht noch jemand kennt, vom Soundtrack von La Boom aus Frankreich, Dreams Are My Reality. Das Ganze hier neu eingespielt von Lou Austin und Senior Coconut. Damit verabschiede ich mich für heute. Hier folgt jetzt gleich Forward the Bass mit Carsten Frey am Mikrofon. Und solltet ihr die Wiederholung am Freitag hören, dann gibt's wie immer Happy to Sad mit Christine Heise. Viel Spaß dabei. Wir hören uns dann hoffentlich in der nächsten Woche wieder. Bis dann, macht's gut. Oliver Kortals sagt Tschüss.

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1: Ihr hört Forward the Base hier bei Byte FM. Am Mikrofon begrüßt euch Carsten Frehe zu einer Sendung mit viel neuer Musik, wie immer eigentlich bei mir in den letzten Wochen. Unter anderem von Illbilly Hightech meets La Grotta Dubs und von Tashino. Hier geht's aber erstmal los mit einer britischen Band, die heißt The Flying Heads und der Titel heißt So Long.

So Long von den Flying Heads aus Großbritannien und damit nochmal herzlich willkommen zu Vote the Bass hier bei Byte FM. Die britische Band hat gerade ein neues Album an den Start gebracht, das heißt Ups, also wie in Big Ups. Und darauf feiern sie die jamaikanische Musik der 70er Jahre, vor allem so Leute wie Jackie Mitoo, das hat man eben gehört, an dem Orgelspiel von Bob Birch. Ein traurigen Anlass gibt es aber auch da zu bedenken, denn einer der Bandmitglieder, Chris Dawkins, ist 2025 gestorben, als das Album schon fertig war und erlebt natürlich dann die Veröffentlichung nicht mehr mit. Sehr schade für ihn auf alle Fälle, für die Musikwelt sowieso und seine Familie und Freunde auf jeden Fall auch. In der heutigen Sendung gibt es ein paar neue Tunes, eben gehört die Flying Heads, gleich noch ein Tune davon. Ebeli Hightech meets La Gorda Dubster ist ein Album erschienen bei Echo Beach, das heißt Remixes, dazu später mehr. Dann gibt es Neues von Tashino und vielen anderen mehr. Aber hier geht es jetzt erstmal weiter mit einem anderen Track von den Flying Heads, Step Up.

The Flying Heads aus Großbritannien mit ihrem Titel Step Up von dem neuen Album Ups, gerade erst erschienen. Schöne 70er-Jahres-soundige jamaikanische Musik, die aber heutzutage produziert worden, also im Jetzt dieser Zeiten Respekt zollt. Es gibt eine Wiederveröffentlichung bei VP, und zwar haben die sich das Album Johnny Clark Original Mr. Clark vorgenommen und wiederveröffentlicht, und da gibt es einen richtig schönen Song drauf, der heißt Bad Days Are Going.

Johnny Clark mit Bad Days Are Going im Extended Mix. Wunderschöner Roots-Reggae von dem Album Originally Mr. Clark, was ursprünglich 1980 erschien und jetzt bei VP Records wieder veröffentlicht wurde, damit es dann eben auch in schöner, neuer, gemasterter Qualität zu erhalten ist. Davon noch ein Track, Every Knee Shall Bow.

Ein Klassiker von Johnny Clark, Every Knee Shall Bow, von dem Album Originally Mr. Clark, jetzt wieder erschienen bei VP Records. Boss Capone, ein bekannter Produzent und Kopf der Obsessions, hat sich mit einer jamaikanischen Legende zusammengetan, nämlich mit Keith Rowe, das ist eine Hälfte von Keith und Text, und die haben ein schönes Dub-Album produziert, Dub Delique heißt das und ist bei Agrobeat erschienen, und von diesem schönen Album hört ihr jetzt Don't Throw All Your Dub Away.

Ain't No Sunshine, ein großer Hit von Bill Withers aus dem Jahr 1971, hier in einer Version von Ken Booth, kurze Zeit später auch schon entstanden damals. Es gibt eine weitere Version, vielmehr eine Adaption von Another Channel, das ist ein deutsches Produzententeam, die auf richtig düsteren Dub stehen, und der Song heißt Ain't No Sun, ist also vielleicht ein bisschen pessimistischer noch und ist erschienen bei Moonshine Recordings. Das war damals nur auf Vinyl erhältlich.

Slow-Mo-Dub-Techno von Another Channel Ain't No Sun. Wunderschöner Tune, erschien bei Moonshine Recordings auf Vinyl. Der Dubvisionist aus Hannover hat ein neues Album veröffentlicht, das heißt Inner P&E Dub Session. Und da hatte sich Songs oder Tunes der Far East Band vorgenommen und die dann gedubbt. Und das Ganze ist auf seinem eigenen Label erschienen, Perkussion und Elektronik. Und ihr hört von diesem Album nun den Fu Manchu Dub.

Vor 2 Wochen habe ich bereits Tunes von ihm gespielt. Das war Roommate aus Los Angeles mit Rain or Shine von seinem Album Decades in Dub. Ein richtig schönes Album, finde ich. Checkt mal Bandcamp aus. Kabaka Pyramid hat mit Rebel Music The Lyrics Tape ein schönes neues Album veröffentlicht. Und von diesem schönen neuen Album hört ihr den Titel Rotation.

Kabaka Pyramid mit seinem Song Rotation von seinem Album Rebel Music, The Lyrics Tape, gerade erst erschienen bei Ghetto Youth International. Es gibt neue Musik von Illbilly Hightech, vielmehr ist es nicht neue Musik, sondern alte Musik, die von La Gorda Dubs neu bearbeitet worden ist. Und zwar heißt das Album Illbilly Hightech meets La Gorda Dubs Remixes, erschienen bei Echo Beach. Und ihr hört hier jetzt einen Klassiker von Illbilly Hightech, Higher Calling, in einer neuen La Gorda Dubs Version.

Illbilly Hightech meets La Gorda Dubs Higher Calling, ein alter Klassiker von Illbilly Hightech im neuen La Gorda Dubs Gewand. An den Vocals zu hören war da Longfinger. Das Ganze erschien jetzt auf dem Album Remixes bei Echo Beach. Es gibt auch neue Musik von Tashino wieder. Die hauen ja jetzt eine ganze Menge raus. Im Oktober kommt dann das nächste Album und die nächste Single von diesem Album, Trippin', wird das heißen, heißt Peace and Love, und da ist Russ Dimu an den Vocals zu hören.

G&T mit ihrer Version von Gil's Got to Run's B-Movie erschien auf Gillen Dub. Das war der Swindler Dub eben auch. Bei Echo Beach bereits im April kam das schöne Teil raus. Ja, damit ist For the Bass für heute schon fast wieder zu Ende. Aber es gibt noch Neuigkeiten ebenfalls aus dem Hause Echo Beach. Es gibt ein weiteres Kapitel in der King Size Dub Reihe. Und zwar von Dub Spencer und Trans Hill. Da gibt es einmal eine Dub Side und einmal eine Trans Side. Ist natürlich auch dann, sind beide Facetten, die die Band dann eben auch verkörpert. Und ich spiele euch zum Abschluss jetzt von der Trans-Side Blaster im Gaudi-Remix und das Ganze dann noch im King-Size-Dub-Refix. Doch bevor ich hier aufs Knöpfchen drücke, verabschiede ich mich. Am Mikrofon war Carsten Frehe. Drop it.

Ein weiterer Trail of Song steht an hier auf Byte FM. Ich bin Arne Schumacher. In den führt uns Beck Hansen. Ride Lonesome heißt sein neues Album. In the Night.

Also für mich ist das der schönste, der interessanteste Song des neuen Albums von Beck. Einer in einer sehr speziellen Besetzung. Blake Mills ist zweiter Gitarrist und am Bass ist Stanley Clark, der Jazzrock-Altmeister. Insgesamt ist dies ein merkwürdig unscheinbares Album, finde ich, aufgenommen, ästhetisch mehr oder weniger wie ein klassisches Singer-Songwriter-Album plus Streicher hier und da. Stück auf Stück zieht vorüber, sanft, bedächtig. Ja, fluffig manchmal, ohne allzu viel Markantes. Vielleicht zeigen sich die Stärken ja erst nach vielfachem Hören. Disappearing Act, Beck.

Er ist ja nun auch schon Mitte 50, Beck Hansen. Über 30 Jahre liegt das Albumdebüt zurück. Hier ist er so zurückgenommen, ganz auf den puren Song konzentriert, wie selten vorher. Laura Veers, in etwa sein Alter, sie stammt aus dem Nordwesten der USA und hat ihr jüngstes Album fast im Alleingang aufgenommen. Ausnahme ist überraschenderweise ein Saxophonist und der durfte relativ befreit aufspielen. Hier nämlich Laura Veers, Pulse.

Eli Paperboy Reed ist das hier im Duett mit Zenaya. Bekenntnis tiefer Liebe, das Thema vieler Songs von Eli Reed. Eli Husok von Haus aus, Soul Roots Fan, seit jungen Jahren Fan auch eines Vintage Sounds, orientiert an den klassischen Soul-Ästhetiken, denen der 60er und frühen 70er Jahre. Entsprechend hat er einen Altmeister als Produzenten dazu geholt für sein neues Album Swamp Dog alias Jerry Williams Jr., immer noch selber aktiv. Nicht nur als Produzent mit Mitte 80, sondern auch als Solokünstler. Auch er ist hier mal Duettpartner von Eli Paperboy Reed. Every Once in a While, ebenfalls geschrieben von Reed, der Opener dieses Albums, auf den dann eine Country-Ballade folgt, die andere Seite von Reed. Every Once in a While, ein Song nach dem Motto, du könntest etwas aufmerksamer, zugewandter sein, wenigstens ab und zu mal.

Die Kleinigkeiten, die den Unterschied machen. Eli Paperboy Reed, produziert von Swamp Dog in einem Studio in New York, in Brooklyn. Getting There heißt dieses Album. Ein Song von Kevin Bird, Blues- und Soulmann. Aus Iowa kommt er, also weit weg von allen Metropolen. Das ewige Streben nach Big Love, in diesem Falle suchen wir die nicht alle irgendwie.

Kevin Byrd, beseelter Performer hier praktisch im Alleingang. Besonders schön war sein voriges Album, finde ich. Ein Tribute an Bill Withers war das mit Blues Touch. Rundum überzeugend seine Version von Withers Klassikern mit Band. Einiges an Lebenserfahrung schwingt in den eigenen Songs mit von Kevin Byrd. Auch ein Family Man ist er. Andererseits kann er auch politisches Bewusstsein zeigen. Hier in diesem Song singt er über die afroamerikanische Erfahrung und propagiert das mutige Aufstehen für Gerechtigkeit und Respekt. 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

tolle Stimme, finde ich, direkt aus der Seele. Kevin Bird, Blues, auch Soulman aus den Staaten in Iowa, ist er zu Hause im Mittleren Westen. Durch Deutschland und angrenzende Länder tourt in Kürze wieder das aktuelle Blues Caravan Trio. Unter diesem Motto schickt das Blues-Label Roof Records seit Jahren ja sehr erfolgreich Künstler, Künstlerinnen durch die Lande, die alle eigene Alben rausgebracht haben auf dem Label. Dies Trio war schon Anfang des Jahres unterwegs. Jetzt folgt der zweite Tourabschnitt. Dabei sind Matthew Curry, Roots-Songwriter aus den Staaten, Elise Frank, französische Blues-Gitarristin, Sängerin, und Laura Chavez, Gitarristin aus den Staaten. Eine starke Kombi, finde ich. Das unterstreicht auch ein Live-Album vom ersten Tourabschnitt, das gerade rausgekommen ist, CD plus DVD. Ein Instrumental von Laura Chavez, Südkalifornierin mit mexikanischen Wurzeln. Ein Track ihres Studioalbums Mamba Negra.

Ja, eine ungewöhnliche, ich finde wunderbare Fassung des Aretha Franklin Hits, geschrieben von dem Gespann Goffin King. Rohi Tala ist das, Afro-Norwegerin mit Jazz-Saxophonisten Martin Myhre Olsen, ihrem Landsmann. Die beiden haben ein ganzes Album aufgenommen mit Coverversionen, auch Joni Mitchell-Songs sind dabei. Eine Landsfrau der beiden, Lilja, Gitarristin, Sängerin, Songwriterin.

Slowly, Gently, ein Song ihres neuen Albums Muna heißt das. Lilja, Oddrun Lilja Jonsdottir ist ihr voller Name, norwegisch-isländischer Abstammung ist sie. Sie lebt in Norwegen und ist stilistisch unterwegs in Grenzbereichen Jazz, Singer-Songwriter, auch Rock-Roots. All das findet sich in ihrer Musik, selbst weltmusikalisches. Viel gereist ist sie. Noch ein neuer, sanfterer Song aus dem neuen Album Golden Hour heißt der. Das ist die Stunde vor Sonnenuntergang. Hier ist es eine Metapher für die allerletzte Lebensphase. Lilja.

Ich lasse all mein Sehen hinter mir und gehe dorthin, wohin ich gehöre. Ein Song von Lilja, Norwegerin, die zweite Stimme hier, das ist ihre Kollegin Bidi Bell, Beate Lech. 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

Camille Dalmay, Französin, gebürtige Pariserin, ist sie, eine besondere Vokalkünstlerin, die nun ein, auch für ihre Verhältnisse, sehr besonderes Album rausgebracht hat. Drei Teile in CD-Form verteilt auf drei CDs, im Mittelpunkt vor allem in den ersten Teilen das Leben mit ihren Kindern. Der erste Teil ist fast wie ein Hörbuch mit Momenten aus dem gemeinsamen Leben und dem gemeinsamen Singen mit den ganz, ganz kleinen, Naissance betitelt. Der zweite, Enfance, der entstand dann in der Zeit, als Tochter und Sohn schon älter waren. Teil 3 ist dann Adolescence, näher dran an dem, was man von Camille kennt. Ein friedvoller Song, der mehrfach auftaucht auf den Alben No Miracle.

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1: Camille Dalmé, Titel aus ihrem familiären Großwerk The Sound of Milk, das erstaunlich offenherzig, zum Teil im ersten Teil, finde ich, fast ein bisschen exhibitionistisch ist in der Art, wie sie ihre Familie hier freimütig in den Fokus rückt. Der Trail of Songs hier auf Byte FM, der geht zu Ende mit Paul Hiraga, Amerikaner aus dem Nordwesten, Down Pilot, sein Pseudonym. Strange Horses, das Titelstück seines neuen Albums. Mein Name ist Arne Schumacher. Viel Hörfreude euch noch mit dem folgenden Programm. Tschüss, bis bald. Strange Horses, Down Pilot.

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1: Und damit ist es Zeit für die Sendung School of Rock mit Christian Thiaben. Ihr hört gleich eine Wiederholung der Ausgabe vom 27. August diesen Jahres. Die Ausgabe trägt den Titel Elementar – Reggae, Dub und Roots Music für Sound Systems. Der Titel der Sendung ist Programm. Es erwarten euch klassische Reggae-Sounds und Ausflüge in Seitenarme des Genres. Mein Name ist Quirin Felix Ebnet und damit übergebe ich das Mikrofon an Christian Thiaben mit seiner Sendung School of Rock hier auf Byte FM.
2: Willkommen in der School of Rock mit Christian Thiaben. 2 Stunden aktuelle Musik hier auf Byte FM. Heute mit einer Sendung voller Sounds des Labels Studio One. Anlass ist das bevorstehende Wochenende nach der Erstausstrahlung, denn dann ist wieder Zeit für den Notting Hill Carnival. Diese Institution der afro-karibischen und afro-britischen und karibisch-britischen Communities ist nicht nur ein großes Volksfest mittlerweile, sondern steht in der Tradition eines kulturellen Vorgangs, der gerade was die Musik anbelangt sehr spannend ist und der hier eben heute mal gefeiert werden soll. Seit in der Mitte der 1970er Jahre dort die jamaikanischen Sound Systems dann in einer eigenen britischen Fassung angekommen sind, hat sich der Sound der Musik in Großbritannien langsam aber sicher verändert. Darum hier heute eine Art Mixtape mit klassischen Sounds des Labels Studio One. Produktionen von dem Label, das in den 1960er und 1970er Jahren die jamaikanische Musikwelt dominiert hat. Wir hören legendäre Produzenten und Musiker und Basic Tracks, die man zu kennen glaubt, weil sie so oft wiederverwendet wurden, variiert wurden, gedubbt wurden oder ihre Instrumentals als Grundlage dienten für sogenannte DJs, wie dort die MCs hießen in Jamaika, die darüber gesprochen haben. Den Anfang macht die Studioband, die bei Studio One in den 60er, 70ern viel aufgenommen hat und hier in diesem Fall Brantford Rockers hieß, die ist manchmal auch The Soul Defenders oder noch anders. Auf jeden Fall großartige Band, die uns hier gleich zur Verfügung steht. Den Gruß vorweg liefert kurz Johnny Osborne. Der geht raus an alle Fans von Dub Sounds der 90er. Menschen, die Rockers Hi-Fi kennen, werden das von der Scientist hier zurecht gedubbte Vocalstück gleich kurz erkennen.

0: Favorites Choice Instrumental Track der Studioband Brantford Rockers vor ein paar Jahren veröffentlicht, vorher nur als Dubplate available, heiß gehandelt damals, jetzt im Zuge der sozusagen Compilation-Wertung und des Streamings ein bisschen der Rarität beraubt, wie der ganze Katalog von Studio One Records, aus dem ich mich hier heute fleißig bediene, meistens über die auf dem britischen Label Soul Jazz Records zusammengestellten Compilations mit Höhepunkten des Labels, das ja im Wesentlichen über 7 Inches sich in die Welt gebracht hat, aber auch immer wieder mit schönen Alben dabei war. Eben hörten wir die Brantford Rockers, dort am Schlagzeug Leroy Horsemouth Wallace. Der ist jetzt beim folgenden Track als Bandleader unterwegs bei Leroy Wallace and the New Establishment und ihrer Far Beyond Version. Eben hörten wir einen Rhythm, der Nonchal Escape heißt. Jetzt hier im Folgenden ist das der nächste Track, der den Do Your Thing Rhythm mit benutzt.
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Leroy Wallace, Drummer, Bandleader, einer der Musiker, die auf der legendären Alpha Boys School, einer katholischen Internatsschule, das musikalische Handwerk gelernt haben, wie ganz viele der jamaikanischen Musiker, die in den 60er und 70er Jahren in den Studios, eben unter anderem bei Studio One, die Backing-Tracks aufnahmen. Dies hier Far Beyond in der Version Do Your Thing Rhythm nennt sich die Urnummer, und Do Your Thing eigentlich ein Track von Isaac Hayes aus dem Shaft Soundtrack 1972, aber auch auf Jamaika gefeiert in dieser Reggae-Version und Teil einer Soundkultur, die da den großen Bogen schlägt von der amerikanischen Bürgerrechtsbewegung zum Reggae, zu allerlei Dingen, die dann in England ankamen über die Sound Systems, nicht zuletzt auf dem Notting Hill Carnival. Auch bei der nächsten Nummer könnte man meinen, es handelt sich um einen Track aus der amerikanischen Bürgerrechtsbewegung, der als Soul-Kommentar dazu entstanden ist und jetzt in Reggae-Form vorliegt. Aber A Change Is Gonna Come in der Version von Jennifer Lara, das jetzt aufliegt, ist ein eigenes Stück und nicht eine Coverversion des 60er-Jahre-Klassikers. Jennifer Lara eigentlich eher in den Background-Vocals verortet bei ganz vielen Sessions mit Freddie McGregor, Dennis Brown oder Sugar Minet sonst. Aber hier mal als Featured Artist auf einer Aufnahme, die Ende der 70er entstanden ist, 1981 veröffentlicht und jetzt 2026 in der School of Rock auf ByteFM hier läuft.

Jennifer Lara, Change is Gonna Come. Ende der 70er Jahre von Coxendott, dem Betreiber des Labels Studio One, nochmal mit dieser Version veröffentlicht. Ein Stück, das er eigentlich 1967 erstmalig in seinen Studios einspielen ließ. Change is Gonna Come, da ist das Stück mal sein eigener Rhythm, genau wie bei der folgenden Nummer, die auch in diese Conscious Era des zum Teil sehr politisierten Roots Reggae der 70er Jahre gehört. Jetzt liegt da eine Nummer von Alton Ellis auf, African Descendants.

Afrozentrik, Panafrikanismus, 70er Jahre Themen, die mit der jamaikanischen Musik und den jamaikanischen Soundsystems nach Großbritannien kamen, dort Spuren hinterließen und sich ansiedelten. Mit dieser Bewegung kamen auch jamaikanische Musiker, die dann endgültig Teil der britischen Musikgeschichte werden würden, wie zum Beispiel Horace Andy, der beim folgenden Track zu hören ist, und natürlich seine spätere Karriere, nicht zuletzt der Zusammenarbeit mit der Bristoler Band Massive Attack, verdankt. Hier aber sein Track See a Man's Face von seinem Hitalbum Skylarking 1972 in einer Version, die der eher nicht so bekannte Prince Mooney als DJ nochmal überarbeitet hat.

von Lloyd Williams als Senior Soul Coverversion eines Stücks, das gerade mal ein Jahr zuvor Hit in den amerikanischen R&B-Charts war. Quasi als Reaktion auf den Mord an Martin Luther King entstanden. Syl Johnsons Is It Because I'm Black Soul Blues mit Anklage gegen Alltagsrassismus und systemische Unterdrückung. Die Verkörperung im Reggae-Bereich für diese politisierte, ideologische Seite des Ganzen, sicherlich immer die Rastafari-Bewegung, die auch musikalisch ihre Spuren hinterließ mit Dingen wie Nyabingi Drumming, auch dazu immer dann passende Rhythms im Arsenal bei Studio One, zum Beispiel natürlich der Sata Masagana Rhythm, der hier jetzt von den Abyssinians als Stück zu Ehren des südafrikanischen späteren Präsidenten Nelson Mandela in einer Version umgesetzt ist.

Saddam Masagana Rhythm, ursprünglich Ende der 60er Jahre entstanden. Aber wie so vieles bei Studio One, dann von Coxon Dodd, dem Labelbetreiber, erstmal unter Verschluss gehalten, irgendwann dann später wieder herausgebracht und dann unzählige Male in unzähligen Versions, was immer wieder schwer zu recherchieren ist, wann welche Aufnahme wirklich entstanden und erschienen ist, wenig Aufzeichnungen dazu. Besser aufgezeichnet sozusagen kulturell der Fußabdruck, den diese Musik hinterließ. Hier heute in der School of Rock geht es alles um Musik, die sozusagen auf dem Weg der dicken Sound Systems, wie sie auf dem Notting Hill Carnival aufgebaut werden, in die Ohren und in die sozusagen Magengrube der britischen Musik eingegangen ist und dort nachhaltig Eindruck geschaffen hat. Ab den 80er Jahren ein anderer Soundmix in der britischen Musik, langsam aber sicher auf dem Vormarsch. Natürlich insbesondere da, wo es um Tanzmusik ging, egal ob dann Funk-Tracks aus den USA auf einmal sehr basslastig abgespielt wurden, wie in der Rare-Groove-Szene, oder später Stilentwicklung aus der Rave-Ära sich über Jungle, Drum and Bass bis hin zum Dubstep entwickelt haben, die alle diese Spuren tragen. Aber nicht nur in London hinterließ das Spuren. Das folgende Stück beispielsweise auch ein Hit im legendären Club The Loft in New York, wo David Mancuso Diskothekengeschichte geschrieben hat mit seiner Soundanlage, aber auch seinen Playlisten. Ein Stück, das dort lief, war Joe Gibbs and the Professionals, Chapter 3.

Special. Produzent Joe Gibbs mit Chapter 3, einer der wenigen, wenn nicht der einzige Titel hier heute in der Playlist der School of Rock, der nicht auf Studio One erschienen, den hat Joe Gibbs damals selber herausgebracht, 1977. Damit, wie gesagt, unter anderem die Ohren auch von David Mancuso im Loft in London erreicht. Die Ohren von The Clash erreichte der folgende Titel Armageddon Time von Willie Williams, klassischer Studio One Sound, 1977 aufgenommen und dann auch als B-Seite eingespielt von The Clash für London Calling, hier aber Willie Williams Original.

Willie Williams, Armageddon Time. Track auf dem Real Rock Rhythm 1977. Von The Clash gecovert. Jim Jarmusch im Soundtrack von seinem legendären Film. Ghost Dog eingesetzt. Grand Theft Auto im Hip-Hop gesampled, im Drum and Bass. Hier ist die School of Rock auf Byte FM und das hier ist Johnny Osborne mit Truth and Rights.

die wunderbare Stimme von Johnny Osborne. Truth and Rights, Track auf dem Take a Ride Rhythm. Hier in einer School of Rock mit Studio One Klassikern. Notting Hill Carnival steht ins Haus. Da kann man mit Glück auch solche Sounds hören wie Roy Richards mit Another Thing.

Fort Rock Rhythm, einer der bekanntesten Studio One Rhythms, hier in einer Psychedelic Rock Version der Studio One House Band Sound Dimension, einer School of Rock, voll mit Klassikern des Labels, wobei die jetzt aufliegende Nummer zwar mittlerweile auch in den Katalog eingeordnet wird, aber damals von Chris Blackwell, dem jamaikanisch-britischen Betreiber von Island Records, vermarktet wurde, als er versuchte, Toots and the Maytals zu einer der Reggae-Weltgruppen zu machen. Ist ihm teilweise auch ganz gut gelungen, wird nur immer überschattet von dem Erfolg, den er mit Bob Marley hatte. Funky Kingston hat er quasi in Auftrag gegeben bei der Reggae-Band, weil er Funky Nassau, den Titel der Funk-Band The Beginning of the End, quasi als jamaikanische Version abrufen wollte. Mittlerweile ein Klassiker, auch ohne Bezug zu diesem Funky Nassau. Auch ein schönes Stück, aber hier jetzt nochmal Funky Kingston. Toots and the Maytals auf

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Kingston, 1973. Toots and the Maytals im Crossover-Mode. Toots and the Maytals, langjähriger Act. Die sind sozusagen auch immer noch der Kosmos, in dem wir bleiben mit der nächsten Nummer, denn die basiert auf dem Boops Rhythm. Das ist der, der auch bei der 1968 von Toots and the Maytals veröffentlichten Hitsingle 5446 is my number zugrunde liegt. Da waren aber Toots and the Maytals nicht die einzigen, die damals an dieser Schnittstelle von Rocksteady hin dann bald schon zum Reggae standen. Auch Marshall Griffith hat auf diesem Rhythm performed. Feel Like Jumping, mega Klassiker. Da gibt es aber einen Part 2, der das Ganze ein bisschen dubbiger auffasst. Und der läuft jetzt hier in der School of Rock mit Studio One Sounds. Zur Veranschaulichung der musikalischen Untertöne im wahrsten Sinne des Wortes, die die Sound Systems aus Jamaika in die britische Musik brachten und damit in allerlei Stilen sich wiederfinden war. Hier beim Original, Feel Like Jumpin' Part 2, Martha Griffith.

Spiegel, Part 2 von Marsha Griffiths, Feel Like Jumping, 1970 nachgelegt von Clement Coxon Dodd. Dub, diese Etablierung des Tonstudios als eigenständige Instrumentenart, das Dekonstruieren von Tracks, der Remix als solcher, der Grund, warum jamaikanische Musik Dub auch immer genannt werden muss als Wurzel von all dem, was in der elektronischen Musik der 80er, 90er und so weiter stattfand. Da haben die Jamaikaner früh angefangen. Auch der nächste Track ist eine Dub-Version, Live and Learn. Alton Ellis mit der Band Soul Vendors, das erste Projekt, bei dem der Keyboarder Jackie Mito als Musical Director einer eigenen Combo zu Ehren kam. Hier jetzt mit dem Live and Learn Dub.

Massive and Learn Dub. Von Coxon Dodd selber, 1970, glaube ich, angefertigt. Alton Ellis mit den Soul Vendors. Hier schon auf der Schlusskurve der heutigen School of Rock, die inspiriert war vom Erlebnis der Reggae Sound Systems auf dem Notting Hill Karneval, der am kommenden Wochenende nach der Erstausstrahlung mal wieder ansteht, wie jedes Jahr. Mittlerweile eine vielleicht etwas zu große Veranstaltung. 1,5 bis 2 Millionen Besucher werden erwartet. Das ist natürlich nochmal eine ganz andere Schule. Ursprünglich eine emanzipatorische Community-Aktivität, die in den 70er Jahren auch immer wieder zu Unruhen führte, wenn die Polizei sich dazu sehr einbrachte mit Repressalien, wenn junge Menschen dort ihrem Frust, ihren freien Lauf ließen und ähnliches, aber schon lange eigentlich primär eben ein afro-britisches, karibisch-britisches Volksfest, das man mal gesehen haben sollte und vor allem gehört, wenn man es schafft, eins der guten Soundsystems abzugreifen. Es sind über 30 angemeldet dieses Jahr. Hier ist jetzt Schluss. Wir gehen noch raus mit einem weiteren Studio One-Titel, auch von Coxon Dodd selber zurechtgeschraubt. Als Dub-Specialist hat er in den 70er Jahren eigene Veröffentlichung gemacht. Den Dar es Salaam-Track gibt's da. Den kennt man dann in den 80ern von ihm nochmal neu wieder aufgelegt. Als Rub-A-Dub-Klassiker Diseases. Aber hier jetzt sozusagen die Dar es Salaam-Version zum Ausklang. Am Mikrofon verabschiedet sich Christian Thiaben, wünscht viel Vergnügen hier im weiteren Programm. Wenn ihr die Erstausstrahlung hört, ist es gleich Zeit für Alice Martin und die Schranktür. Und die hat heute eine Sendung mit Titel Rage für euch. Hier in der School of Rock, wie gesagt, jetzt Dar es Salaam, Dub-Specialist und damit von mir.

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1: La France en confidence auf Byte FM. Frankreich vertraulich mit Uli Patzwal. Hallo, bonjour. Geht los mit Joseph Danvers.

0: Joseph d'Anvers, der Mann mit der Metro im Namen. Er hat sich nach Anvers, Antwerpen, benannt, nach der Metrostation Anvers im 18. Pariser Arrondissement. Suite 16, der Titel aus Rouge Fer, aus dem dritten Album von ihm, von Joseph d'Anvers. Ein Album damals zur Ehrenrettung fast schon, nach einem missglückten zweiten. Rouge Fer war wieder besser. 4, 5 gute Titel drauf und trotzdem war es der letzte Schritt wieder zurück in die zweite oder dritte Reihe. Die Neugier auf ihn war, es ist brutal, das zu sagen, beendet. Es war auch das letzte Album auf diesem, mit diesem spannenden, neugierigen Label Atmosphérique, auf dem seine Geschichte 5 Jahre zuvor begonnen hatte. Vor 20 Jahren also hatte Joseph d'Anvers sein Debütalbum veröffentlicht, Les Choses en face. Das kann die Dinge gegenüber oder die Dinge ins Gesicht heißen. Es war das Album mit den Liedern vor, während und nach einer unglücklichen Liebe, also diese ewige Inspiration oder dieser ewige Kulturtreiber. Und zur Erinnerung an dieses schöne, meistens leise Album ist hier La Valse des gens, der Walzer, als Metapher für die Menschen oder die Liebenden, die sich finden und nach einer Zeit wieder verlieren, wie im Tanz. Und wie zum Beispiel auch in La Foule, die Menge, Menschenmenge, auch ein Walzer von Edith Piaf. Hier ist Joseph d'Anvers.
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1: Man muss Experte sein, um die beiden Stimmen zu unterscheiden, finde ich. Joseph Danvers und Léonard Lazery. Ein bisschen weicher klingt Joseph, finde ich. Also das ist meine Expertenmeinung. Zwei Sätze zu diesem anderen Sänger, Léonard Lazery. 1982 in Paris geboren, 2006 sein Debütalbum, genau wie bei Joseph Danvers. Und auch ganz ähnlich so ein am Boden zerstört Album nach dem Liebesaus. Aber bei dem Léonard Lazery ist die Karriere, die Musikerkarriere dann anders weitergegangen. Er hatte von Anfang an eine Schwäche für diese Duos. Es ist fast schwer, ein Nicht-Duo von ihm zu finden. Und das sind dann meistens Soundtracks oder etwa die neue Musik für das Crazy Horse, das Strip-Lokal im 18. Pariser Arrondissement und ganz in der Nähe von der U-Bahn-Station Anvers. Also wenn man so will, ist Léonard Lazery Nachbar und Zeitgenosse von Joseph Danvers, jedenfalls in der Musik. Er macht auch einfach noch mehr Musik als Joseph Danvers. Hier ist aus dem letzten Jahr sein Regretté, Léonard Lazery.
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Das ist Soko mit ganzem Namen Stefanie Sokolinski. Mitte der 80er in Bordeaux geboren, musikalisch erwachsen geworden im MySpace-Zeitalter. Ein dänischer DJ hat sie da angeblich entdeckt. Immer hat sie sich mit ihren Liedern, ihren Veröffentlichungen schwer getan. Nie hat sie wirklich viel produziert. Und 2009 schon, zwei Jahre nach der ersten EP, hatte sie, heißt es, eigentlich keine Lust mehr zu dem Gewerbe, zu den Begleitumständen, zu den Terminen bei Plattenfirmen, was das eben alles so mit sich bringt. Dabei geholfen, bei dieser Verweigerung hat ihr womöglich ihr zweites Standbein. Es gibt auch als Filmschauspielerin diese Soko, streckenweise ziemlich gefragt in Frankreich, nicht für die erste, aber für die Nebenrolle in zum Beispiel anspruchsvollen Komödien, also in Spielfilmen und nicht unbedingt bei Netflix. Soko, mit ganzem Namen Stefanie Sokolinski, habe ich schon gesagt, aus ihrem ersten eigenen Album I Thought I Was an Alien 2012. Da haben wir das Titelstück gehört. Hier ist noch ein Stück First Love aus diesem Album. First Love Never Die.

0: Soko, diese sporadische Musikerin. Nach ihrem 2012er Album I Thought I Was an Alien gab es 2015 My Dreams Dictate My Reality und 2020 dann noch Feel Feelings. Interessant ist, dass ihr Label Because ihr treu geblieben ist. Also das Label, das so klug zum Beispiel auch die OK Lu Musik veröffentlicht hat. Sie hatte auch eigentlich nie enttäuscht, Soko. Sie war nur irgendwie meistens nicht da. Letzte Erscheinung in diesem Sinne ist auch wieder ein Duo. Zusammen mit Luca D'Alberto hat Soko dieses Stück hier veröffentlicht. Silence im Januar 2024.
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Okay, ist er der neue Einaudi? Luca D'Alberto zusammen mit Soko, aber allein so vielfach aktiv, dass man den Überblick verliert. Luca hat Filmmusiken geschrieben, zum Beispiel für Peter Greenaway, arbeitet für das Wuppertaler Pina Bausch Tanztheater, für kommerzielle Marken wie Lancôme oder Apple. Da nehme ich fast an, dass das mit den Konzerten, mit dem Arenenfüllen dann vielleicht später kommt. Immer hat Luca D'Alberto eine Schwäche für Frankreich gehabt, aber da vergleichsweise wenig Aufträge bis jetzt. Hier ist aus seinem 2018er Album Exile ein Stück mit dem französischen Titel Gras.

Byte FM, La France en Confidence in Kanada, in Quebec, einmal mehr. Und zwar in Erinnerung an dieses über 15 Jahre alte Album von Jimmy Hunt. Eins der besten aus Quebec der letzten 20 Jahre, finde ich. Damals wussten das irgendwie auch alle, die gute Musik mochten. Inzwischen gerät es dann doch langsam in Vergessenheit. Das Debütalbum von ihm, Jimmy Hunt von Jimmy Hunt. Daraus Sois belle, sei schön, beweg dich, trainier dich, verkauf dich, schockier dich, rasier dich. Lauter halbe Werbesprüche und zum Schluss die Ergänzung, die Überspitzung quasi des Autors, aber sing nicht. Großartige Ironie, schöne Kritik. Hier ist gleich das nächste Stück aus diesem Album und von diesem Musiker noch eins über Musik. Ich habe Gainsbourg und Nino Ferrer auf dem iPod. Man erinnere sich, iPod. Also ich habe Gainsbourg und Nino Ferrer auf dem iPod von Mariana gespielt. Sie hat mir Jackie Me Too und Les Ethiopiens gegeben. Passt alles. Everything Crash, Jimmy Hunt.

beinahe ein Folk-Album, dieses erste Solo-Album von Jimmy Hunt, nachdem er vorher mit seiner Band Chocolat sehr viel lauter und psychedelischer war. Er war 35 Jahre alt bei diesem Schritt ins Solo-Abenteuer Jimmy Hunt, irische Wurzeln, daher der Name. Und er sah auch ein bisschen irisch aus, war aber ein frankophoner Montréalais. Oder ist es noch? Musikalisch groß geworden auf den vielen, vielen kleinen Festivals der Stadt, mit seiner Aufsässigkeit, mit seiner Schrummelgitarre, tolle, bockige Konzerte. Ich habe mal eins in Belgien erlebt, eins der wenigen Konzerte, die Jimmy in Europa gegeben hat, mit eben dieser Gitarre, mit seiner Fußtrommel vielleicht, mit seinem ungebändigten blonden Schopf und mit seinem Keyboarder, der für den psychedelischen Einschlag eben gesorgt hat. In der Kombi war Jimmy Hunt mal auf einer kleinen Bühne auf den Francophonie in Spa, im frankophonen Belgien, im Salon Bleu. Und dieses kleine vorabendliche Konzert war damals in aller Bescheidenheit eines der besten auf dem Festival. Das dritte Stück jetzt noch von diesem erinnerungswürdigen Album, Debütalbum, das heißt Innocence, aber fängt doch an mit dem Satz Je dois oublier ton amour. Ich muss deine Liebe vergessen.

8FMler France en Confidence, gerade bei diesem frankophonen Kanadier, obwohl er so heißt, wie er heißt, Jimmy Hunt nämlich. Er hat dann aus diesen bewusst schiefen Liebesliedern in den Folgejahren, also nach dem Debütalbum 2010, einen großen Teil seines musikalischen Schaffens gemacht. Das war genau so. Immer interessant, wie es langsam aber auch immer schräger oder abseitiger wurde. Hätte ich nie gedacht, nach dem Konzert damals in Spa, dem flogen doch die Herzen zu. In Kanada wird immer noch eifrig hingehört, wenn er was Neues macht. Die Platten werden vorgestellt, aber sie werden nicht mehr Teil ihrer Zeit, wie damals zu Anfang. Und das ist schade. Und in diesem Sinne ist 2023 sein Album Gros Bec erschienen. Daraus das langsame, bedächtige und irgendwann, wenn man sich darauf einlässt, sehr schöne Si, Wenn. Nochmal Jimmy Hunt.

0: Und das ist jetzt wieder Musik aus Frankreich bei DFM La France en Confidence. The Glow for the Blind, Morgana Ambeau aus ihrer neuen EP To Take a Rest in a Cage. Ist Englisch, brauche ich nicht zu übersetzen, weiß ich, mache ich aber trotzdem. Eine Pause in einem Käfig machen, lautet der schöne Titel dieser unkonventionellen Sängerin, Musikerin aus der Auvergne. Es ist der Titel, der darauf auf der EP am meisten nach Country klingt. Morgan kann natürlich viel mehr, aber sie ist auch darüber, über diese EP, eingeladen worden zu einem Abend namens French Stories from Nashville nach La Rochelle auf die Francophonie in diesem Sommer im Juli, also Country made in France. Was in Kanada, in Quebec auf Französisch eine Selbstverständlichkeit ist, ist in Frankreich immer noch klar exotisch. Und so ein Abend kriegt dann eben so ein Label. Achtung, Country. Der Einladende war dabei Baptiste W. Amon. 1986 mitten in Frankreich geboren und lange Zeit so ein schräger Folksänger eigentlich. Nicht uninteressant, ich habe ihn hier gelegentlich gespielt. Aber in den letzten Jahren setzt er sich immer mehr den Cowboy-Hut auf und war bei dieser Art Sofa-Konzert in La Rochelle der zwischendurch die Musikerinnen und Musiker immer kurz vorgestellt hat oder mit ihnen über Country oder so mal beiläufig grundsätzlich geredet hat. Hier, seine eigenen neuen Lieder sind auch ziemlich nah dran an so eine Art Klischee. La Ballade de Pancho et Lefty. Baptiste W. Amon in diesem, aus diesem Jahr.
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Auf dem erwähnten Konzert in La Rochelle hat Baptiste W. Amon dann sogar House of the Rising Sun gespielt. Also, aus einem interessanten, bisschen schrägen Folksänger ist mein Eindruck jemand geworden, der sich jetzt sagt, ich besetze diese Nische Country-Musik in Frankreich. Warum nicht? Aber trotzdem, als hätte Frankreich nicht sein eigenes Land, sein Landleben, seine Landmusik. Ich muss dabei vor allem an Morgan Ambo denken, die ja auch an dem Abend in La Rochelle dabei war. Sie saß ein bisschen am Rand und die doch sehr viel variantenreicher ist mit ihren auch neuen Liedern, die wie gesagt aus der Auvergne kommt, also vom Land schlechthin in Frankreich, abgelegener geht's kaum, und die auch mal Musik gemacht hat mit diesem anderen Landsänger aus der Auvergne, mit natürlich Jean-Louis Mirat, die Chanson-Instanz unter anderem, Jean-Louis Mirat, der überhaupt nichts gegen Country hatte, der sich damit auch mal in den USA auseinandergesetzt hat, aber dessen eigene Landgeschichten sich dann so anhörten wie das nächste, letzte Lied. Le jour se lève sur Chemin Blanc. Es wird Tag in Chemin Blanc. Text: Wir müssen noch den Rhabarber kochen für den Kleinen. Er hat die ganze Nacht gehustet. Mensch, und dem Nachbarn geht's so schlecht. Jean-Pierre, so jemand wie er und so allein. Hier in diesem Land, in dem ich geboren bin. Bei DFM La France en Confidence gleich die Teenage Kicks, beziehungsweise in der Wiederholung Mittwoch früh das Stadtmagazin. Wir hören uns in 4 Wochen. Und salut, sagt Uli Patzwal. 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
1: Ich bin Tanja Wagner. Der ADAC hat sich für die Abschaffung der sogenannten 12-Uhr-Regel an den Tankstellen ausgesprochen. Die Regel habe zwar die Zahl der täglichen Preisänderungen erheblich reduziert und den Zeitpunkt der Preiserhöhung vorhersehbar gemacht, das habe die Preise aber keinesfalls gesenkt, teilte der ADAC mit. Vielmehr habe sich die Preisdifferenz innerhalb eines Tages deutlich ausgeweitet, hieß es. Die sogenannte 12-Uhr-Regel gibt es in Deutschland seit April. Tankstellen dürfen die Preise für Benzin und Diesel seit dem nur einmal am Tag erhöhen. Preise senken können sie jederzeit. Im Bundestag stellt sich der neue Gesundheitsminister Linnemann heute erstmals Fragen der Abgeordneten. Die Debatte um Wartezeiten für Facharzttermine hatte nach Äußerung von Kanzler Merz über ein Gerechtigkeitsproblem zwischen gesetzlich und Privatversicherten wieder Fahrt aufgenommen. Mit der Karte zahlen, das ist hier bei uns in Deutschland im Vergleich zu anderen Ländern deutlich seltener der Fall. Im internationalen Vergleich holen wir aber immerhin auf.
2: Rund 300 elektronische Zahlungen pro Kopf gab es hierzulande im vergangenen Jahr, meint, die Bezahlung lief per Karte oder per Karte auf dem Smartphone oder der Smartwatch. Damit liegt Deutschland unter dem EU-Durchschnitt von rund 400 E-Zahlungen pro Kopf. Doch wir haben um 10% zugelegt. Am häufigsten greifen die Skandinavier zur Karte beim Bezahlen. Hier waren es etwa 700 Zahlungen pro Kopf vergangenes Jahr. Lea Matschulat, Nachrichtenredaktion.
1: In einem DHL-Paketzentrum im mecklenburgischen Leitzen meldet eine Mitarbeiterin Vergiftungssymptome. Das löst einen großen und langen Einsatz von Polizei und Feuerwehr aus. Spezialisten tippen auf Quecksilber.
3: Die 50 Jahre alte Paketzustellerin kam mit einer Flüssigkeit in Kontakt. Quecksilber ist bei Raumtemperatur flüssig. Kurz später zeigte sie die Symptome, die auf eine Vergiftung hindeuten. Mehr als 20 Mitarbeiter des DHL-Paketzentrums wurden sicherheitshalber evakuiert. Schon am Wochenende mussten Polizei und Feuerwehr in Mecklenburg-Vorpommern wegen eines Quecksilberfunds in einer Wohnung ausrücken. Eine Frau hatte online Blumen bestellt. In der Lieferung wurde der gefährliche Stoff entdeckt. Uli Reitinger, Nachrichtenredaktion.
1: Zum Wetter, die aktuelle Vorhersage des Deutschen Wetterdienstes. Anfangs ganz im Norden viele Wolken, sonst nur leicht bewölkt, örtlich Nebel, im Südosten kann es sogar Frost geben. Tagsüber im Nordwesten stark bewölkt, später ab dem Nachmittag kommen an der Nordsee Schauer dazu, es können auch einzelne Gewitter dabei sein. Sonst nach Auflösung von Nebel oft sonnig und trocken mit 17 bis 21, am Rhein bis 24 Grad.
0: Das waren die Nachrichten.
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5: Am Mikrofon ist Götz Bühler. Herzlich willkommen hier im Stadtmagazin bei Byte FM.

Nochmal herzlich willkommen hier im Stadtmagazin bei BeiteFM. Wie immer gibt es einen Gast oder eine Gästin. Ein Gast ist es diesmal. Er bringt Sophie Karl mit, also zumindest als Stück, als Gedanken, als Ideengeberin, als Stückschreiberin. Es handelt sich um Ruben Müller vom Schauspielhaus. Ein Regisseur, der am Freitag eine Premiere und eine Uraufführung dort präsentieren wird im Malersaal von Das Adressbuch nach Sophie Karl im Malersaal am Freitag. Ich durfte am Montag schon eine Hauptprobe besuchen und ich kann euch sagen, es lohnt sich, es hat mein Weltbild ein wenig verdreht und genau das soll ja so etwas machen. Ich kam völlig berauscht aus diesem Stück und wusste gar nicht so richtig, wie ich mich wieder in der Welt zwischen Hauptbahnhof und S-Bahn und Realität zurechtfinden sollte. Sehr gut, das Ganze. Und über das und das Stück und vieles, vieles mehr werden wir so gegen 7:30 sprechen hier mit Ruben Müller, meinem Gast im Stadtmagazin. Bis dahin, Malcolm Ross, Heroes and Villains.

Broadcast, Join In Together. Ein Stück, das so gut auch so 2,5 bis 3 Stunden durchlaufen könnte, aber nach einer knappen Minute schon vorbei ist. Ihr hört das Stadtmagazin bei BeitFM mit einem kleinen Flashback zum Reeperbahn-Festival letzte Woche. Ein Highlight, obwohl sicherlich nicht von allerhöchster Sound oder instrumentaler Qualität, aber der Spirit war so überwältigend bei diesem Konzert, dass ich gerne daran denke und auch froh bin, nochmal so spät aus dem Haus gegangen zu sein, um Donny Benet im Knus zu sehen. Als ich französischen Bekannten von dem Knust erzählte und erklärte, was ein Knust ist, nämlich vom Brot, sagten sie, oh, Crouton. Ich werde das Knust in Hamburg nur noch Crouton nennen. Ich finde, das passt auch wunderbar. Und auch zu Donny Benet und diesem Stück, das wir jetzt hören, das er natürlich auch live performt hat beim Reeperbahn-Festival. Konnichiwa.

Donny Bene aus Australien. Konnichiwa, ein Hit, der ihn von Paris nach Tokio brachte und dann fiel mir eigentlich nichts mehr ein und dann meinte er, naja, und bis nach Hamburg auf jeden Fall. Er ist einer der wenigen, die sich noch trauen, außerhalb eines Markus Miller Konzertes seinen Bass so richtig zu slappen, und zwar die ganze Zeit, der auch eine Anmoderation machte zu einem 6,5-minütigen Instrumentaltitel und sagte, es gäbe eigentlich nichts Besseres, als das Leid der Welt zu verdrängen für einen Moment als ein 6,5-minütiges Instrumentalstück mit Slap-Bass. Von diesem Mann, der sein Instrument konsequent das Bass nannte während des Konzertes, jetzt zu einer, die die Bass spielt und wie. Die großartige Michelle Ndegeocello hier zusammen mit Cat Power und Don't You Want Me, Baby. Von ihrem kommenden Album Synonym.

Jane Birkin mit der Prälude Nummer 4 in E-Moll, Opus 28 von Frédéric Chopin. Naja, zumindest die Melodie hat Serge Gainsbourg da bekommen. Und die Inspiration zum Text zu diesem Song, der einfach nur Jane B. heißt, kam von Nabokovs Lolita. Eigentlich sehr passend für das, was wir gleich hier vorhaben. Eine Stunde lang ist Ruben Müller, Regisseur vom Schauspielhaus hier in Hamburg, zu Gast. Und wir sprechen über seine Uraufführung und anstehende Premiere von Sophie Calls Das Adressbuch, also dem Stück, das er daraus gemacht hat. Ganz wunderbar, gleich hier zu Gast im Stadtmagazin, Ruben Müller.

0: Alex Cameron, Miami Memory heißt dieses Stück. Ihr hört das Stadtmagazin bei Byte FM und jetzt begrüße ich meinen eben schon angekündigten Gast Ruben Müller. Herzlich willkommen.
1: Hallo, schön, dass ich hier sein darf.
0: Schön, dass du da bist. Direkt vom Schauspielhaus, nein, stimmt nicht, direkt aus Kaiserslautern, nein, München, nein, Berlin. Also fangen wir ganz vorne an. Du kommst eigentlich von einer deutschen Großstadt in der Nähe der französischen Grenze namens Kaiserslautern.
1: Genau.
0: Ich war noch nie in Kaiserslautern. Erklär mir Kaiserslautern. Was ist besonders an Kaiserslautern? Ist Kaiserslautern schön oder will man da weg?
1: Ja, das ist natürlich jetzt
0: eine gemeine Frage. Hört ja keiner, da von deiner Familie hört ja keiner mit. Es ist ja.
1: Genau, also Kaiserslautern ist eine kleine Großstadt, würde ich sagen. Also es sind knapp 100.000 Menschen, das heißt, da ist schon was los. Es gibt Viertel, es gibt eine Innenstadt, es gibt was drumherum, es gibt Kultur, Kneipen, alles, was man braucht. Und trotzdem ist es jetzt nicht die lebendigste Stadt, die man sich so vorstellen kann. Ich glaube, das kann man aber auch gestalten, wie man möchte. Für mich war es eher dann ein Grund, auch ab und zu mal zu gucken, was gibt es eigentlich sonst noch so drumherum und dann auch irgendwann weiter weg. Das heißt, ja, ich glaube, man kann in Kaiserslautern ein gutes Leben leben, wenn man das denn möchte. Und man kann aber auch sagen, das ist ein ganz guter Ausgangspunkt, um weiterzusuchen, was es sonst noch so gibt.
0: Du bist hier als Regisseur einer Uraufführung und anstehenden Premiere am Schauspielhaus. Jetzt müsste ich eigentlich fragen, ob du schon als Kind in Kaiserslautern Theaterstücke in der Kita organisiert hast. Oder was war so deine Theatererweckung? Kannst du das sagen?
1: Ja, also ganz so früh in die Kita geht es nicht zurück, aber ich hatte das Glück, dass meine Eltern sich einfach sehr für Theater interessieren. Also nicht selber Theater machen und eigentlich auch keine Berührung, außer als Zuschauerinnen damit hatten, uns aber so ab und zu mal mitgenommen haben, erst in Kinderstücke, dann in musikalischere Stücke, dann irgendwann in das Schauspiel. Und wir waren auch ein bisschen unterwegs immer und haben dann auch da mal Theater geschaut, sodass das irgendwie immer so mitlief. Und dann in den Teenagerjahren, würde ich sagen, in den großen Selbstfindungsphasen, in denen man dann steckt, war die Frage, okay, ich will schon gerne irgendwas außerhalb von Schule und irgendwie rumhängen machen. Und dann gab es in Kaiserslautern ein wunderbares Theater, das Pfalztheater Kaiserslautern, und da konnte man Theater machen. Dann habe ich da erstmal so Ferienworkshops, hieß das, in den Oster- und Herbstferien Workshops gemacht, also dann noch wirklich mit 13, 14. Und dann ging es immer so weiter, dann hatte ich Blut geleckt, dann habe ich irgendwann eine ganz klassische Theaterlaufbahn gemacht, erstmal im Jugendclub gearbeitet, gespielt. Dann irgendwann erste Hospitanzen gemacht, eine erste Assistenz, und dann hat sich dieser Wunsch oder diese Begeisterung für Theater irgendwann durchgesetzt und dann war klar, ah, ja, vielleicht sollte dahin der Weg gehen.
0: Du hast gesagt, du hast zuerst gespielt, also du bist eigentlich erst, war das Ziel, Hamlet zu spielen und nicht Hamlet zu inszenieren.
1: Genau, ja, also ich glaube, das liegt natürlich auch erstmal viel näher, als jugendliche Person selber auf der Bühne zu stehen und da untriebig zu sein und sich zu verwirklichen und im besten Falle das Publikum anzuschreien und was weiß ich. Das war auf jeden Fall eine große Faszination und hat mir viel Freude bereitet. Und ich glaube dann, je älter man wurde, und ich hatte eine ganz tolle Regisseurin in Kaiserslautern, Yvonne Keespool, die die so schrittweise mich irgendwie an die Hand genommen hat und auch angefangen hat, mit mir darüber zu reden, was wir hier eigentlich machen und wie das eigentlich wirkt und wie das aussieht. Das heißt, dass dieser Blick so irgendwie entstanden von, man kann auch auf der anderen Seite des Raums sitzen und sich da Gedanken machen. Und dann habe ich auch tatsächlich bei ihr das erstmal assistiert und dann dachte ich, vielleicht sollte es in die Richtung gehen.
0: Eine Sache, die man aus deiner musikalischen Auswahl herauslesen könnte, ist, dass du vielleicht nicht so viel Freude in der Schule hattest. Aber darüber reden wir jetzt gar nicht, sondern wir hören einfach dieses Stück, das du mitgebracht hast von Ruben the Understander. Ihr hört das Stadtmagazin bei Byte FM.

0: And actually, that wasn't very nice. It was horrible.
1: Was auch immer das war, es war nicht Ruben the Understander, sondern ein Cover dieses Stückes, was es nicht alles gibt, aber das Thema wurde, glaube ich, deutlich rübergebracht. I Hate School, mitgebracht von Ruben Müller, inzwischen durch viele Schulen gegangen und letztlich jetzt Regisseur am Schauspielhaus in Hamburg. Wir haben eben so ein bisschen darüber gesprochen, was so eine Initialzündung war, und dann hast du gesagt, ja, dann bist du so, irgendwann hast du Blut geleckt und bist dann weitergegangen und hast aber anfangs erstmal Philosophie und Kulturwissenschaften studiert, stimmt das?
2: Genau, das stimmt. Das habe ich in Berlin dann gemacht, von Kaiserslautern nach Berlin gegangen, noch eine kleine Zwischenstation in Jena gemacht, da habe ich auch nochmal Theater gemacht, nämlich in FSJ. Dann war es erstmal Philosophie und Kulturwissenschaft. Erstmal was in den Kopf reinkriegen, bevor man dann irgendwas in die Welt rausbaut.
1: Wie war das? Also hast du, das war an der Humboldt-Uni, oder?
2: Genau.
1: Hast du gute Erinnerungen? Also ich meine, du bist dann kein Kulturwissenschaftler geworden.
2: Genau, ich bin kein Kulturwissenschaftler geworden und auch kein Philosoph.
1: Naja, vielleicht, aber gut.
2: Ich weiß nicht, ob man das mit dem Bachelor schon ist. Oder vielleicht ist man das auch immer und vielleicht ist das auch jeder, genau. Genau, das war auf jeden Fall auch eine super aufregende Zeit. Also wir haben ja gerade über Kaiserslautern gesprochen, da erstmal rauszukommen in so eine große Metropole, in der irgendwie erstmal alles möglich ist und irgendwie natürlich auch gar nicht so viel Magie drin steckt, wie man sich vielleicht am Anfang ausmalt. Aber in den ersten Jahren ist das natürlich alles wahnsinnig einnehmend und beeindruckend. Genau, das Studium war natürlich dann auch, also die Humboldt-Universität ist eine sehr große Universität, das waren irgendwie über 100 Menschen, die da gleichzeitig angefangen haben. Das heißt, da muss man sich, glaube ich, so sehr seinen Weg suchen, selber. Da nimmt einem niemand an die Hand, was man vielleicht aus der kleineren Stadt nicht gewöhnt ist.
1: Ja.
2: Das heißt, es war schon auch so eine dauerhafte Suche und eine Frage, warum mache ich das jetzt eigentlich? Dann findet man wieder den Grund und hat ein halbes Jahr, wo man denkt, wow, ich möchte alle diese Bücher lesen und darüber mich unterhalten. Und dann kam aber doch auch in Berlin irgendwann das Theater zurück.
1: Und ich hatte, es gibt ja eine Menge gute Theater in Berlin, muss man sagen.
2: Genau, genau. Also erstmal Theater schauen ist natürlich, das war natürlich großartig, dann auch noch mit den Studierendenpreisen, die wir auf jeden Fall alle beibehalten sollten, dass man wirklich so viel ins Theater gehen kann, wie man eigentlich möchte. Genau, und dann aber auch irgendwie hatte ich die Möglichkeit, so neben dem Studium freie Produktionen zu betreuen, als Assistent, dann später als Media Operator, also ist die Person, die bei sehr technisch aufwendigen Stücken Video- und Toncues abfährt, zur richtigen Zeit.
1: Zur richtigen Zeit ist vielleicht ein ganz interessantes Stichwort.
2: Ja. Genau, man hat dann eine sehr ausführliche Liste und muss immer im richtigen Moment drücken. Genau, das heißt, das lief dann auch so ein bisschen nebenher, das irgendwie die weiter zu überlegen, okay, vielleicht Theater und vielleicht hier und vielleicht nehme ich das mal noch mit. Dann war ich auch mal kurz für ein paar Wochen in Köln und habe da Theater gemacht und so ging das dann immer hin und her. Aber es war auf jeden Fall eine tolle Schule im Denken, das Philosophiestudium, und die sind an der Humboldt-Universität also sehr streng darin bedacht, einem beizubringen, Argumente zu erkennen, zu widerlegen, Lücken in Argumenten zu finden. Und das, das kann ich jedem empfehlen, das lohnt sich.
1: Es ist interessant, dass du, also den Media Operator gab es wahrscheinlich vor, ich sag jetzt mal locker 30 Jahren noch nicht am Theater. Ja. Ich habe heute gerade von der Inszenierung am Maxim Gorki gelesen, die noch bis zum 11. läuft, die eigentlich gar keine Inszenierung ist, sondern wo man einfach reingeht und wo der Raum gestaltet ist und wo der Raum eine Inszenierung ist. Du hast ja auch die Chance, als fast 30-Jähriger, wie du gesagt hast, das Theater auch neu zu gestalten. Und sicherlich sehen das auch viele um dich herum als Chance. Denn nicht nur im Theater, auch in vielen anderen Einrichtungen im Kulturbetrieb redet man davon, wie bekommt man die jungen Menschen zu uns? Wie begeistert man sie dafür? Hast du ein Rezept?
2: So weit will ich noch nicht gehen, aber ich glaube, ich habe auf jeden Fall Ideen oder ja genau, dann man erstmal macht man ja immer etwas, was man gerne selber sehen würde. Das heißt, lohnt sich dann auch, wenn man selber fast 30 ist, was zu machen, wo man denken würde, okay, das könnte vielleicht Menschen in meinem Alter gefallen. Und ich glaube natürlich, dass mit Media oder wo du jetzt auch über die Installation gesprochen hast, dass es natürlich sich komplett lohnt, sich zu überlegen, was hat sich eigentlich in der Welt um das Theater verändert, sei es technologisch und damit ja auch immer dann kulturell. Und wie können wir das eigentlich einbauen? Was davon lohnt sich, unter die Lupe zu nehmen? Was davon lohnt sich, vielleicht kritisch unter die Lupe zu nehmen? Und was kann man eigentlich auch einfach versuchen zu integrieren in das Ganze, was man da macht?
1: Und wie kriegt man es hin, um vielleicht die Brücke zu schlagen zu dem Adressbuch, über das wir gleich weitersprechen würden, dass Menschen eine Stunde 20 Minuten ihr Smartphone aus der Hand legen und sich trotzdem konzentrieren können?
2: Auf jeden Fall.
1: Wir hören jetzt ein Stück, das für dich irgendwie mit Berlin zusammenhängt und mit dem Studio. Hier ist Alexandra Xavier, Saving Grace.

0: Alexandra Savior, Alexandra die Retterin, Saving Grace, mitgebracht von Ruben Müller, der hier zu Gast ist im Stadtmagazin mit seiner ersten Regiearbeit am Schauspielhaus jetzt, wenn mich nicht alles täuscht,
1: genau,
0: oder?
1: Ja,
0: widersprich
1: ja,
0: mir.
1: Ja.
0: Es ist eine Uraufführung und eine Premiere, die tatsächlich erst in 2 Tagen stattfindet oder für dich eher schon? Wie fühlst du dich?
1: Eigentlich ganz gut. Ich habe das Gefühl, wir haben eine gute Position im Spielplan, weil wir gerade wirklich gut Zeit haben, uns im Malersaal einzurichten und da anzukommen. Daher, nein, ich freue mich drauf.
0: Es ist jetzt eine ziemlich lange Ruhepause ja auch gewesen.
1: Genau.
0: Hast du den kompletten Sommer über mit deinem Ensemble proben können?
1: Nein. Nein. Die haben alle 6 Wochen frei gehabt, was ja auch ihr gutes Recht ist. Genau. Genau, da ich ja so ein bisschen von außen komme, ich bin ja nicht die ganze Zeit dauerhaft am Schauspielhaus, hatte ich sogar noch ein bisschen längeren Sommer. Das heißt, dass man braucht dann erstmal wieder 3 Tage, um anzukommen und die natürlich auch alle. Und genau, und jetzt sind wir seit über 5 Wochen dabei.
0: Du hast tatsächlich erst Anfang des Jahres deinen Abschluss gemacht.
1: Genau.
0: Oder bist du jetzt, ist das ein Bachelor oder ein Master oder bist du jetzt Doktor? Oder?
1: Doktor der Regie. Nein, genau, also ich habe in der Otto-Falkenberg-Schule in München Regie studiert und die ist so ein kleiner Sonderfall. Die ist eigentlich eine Fachakademie, eine bayerische Fachakademie. Das heißt, es ist eigentlich eine berufsqualifizierende Ausbildung, die ich jetzt absolviert habe.
0: Eine berufsqualifizierende Ausbildung, das klingt fast schon wie der Name eines Theaterstücks.
1: Ja, das stimmt.
0: Das klingt aber auch ein bisschen trocken.
1: Ja.
0: Ist es das?
1: Das Studium, meinst du?
0: Ja.
1: Nein, ganz im Gegenteil. Also das Studium bei uns in München ist wirklich sehr praxisorientiert. Also wir haben viel, also ich glaube, das Einzige, was man wie so Unterricht nennen könnte, ist, sind viele Gespräche miteinander über die Ideen, die man hat. Man gibt sich gegenseitig Feedback, man redet immer wieder darüber, was man gerade ausheckt. Und sonst arbeitet man einfach an Projekten, an natürlich dann sehr kleinen Projekten, dann irgendwann werden die Projekte größer, dann irgendwann darf man dann in dem Werkraum der Münchner Kammerspiele seine Projekte dort zeigen und dann macht man Abschluss. Genau. Also trocken würde ich es wirklich nicht beschreiben. Es ist wirklich sehr praxisorientiert.
0: Und im Rahmen dieser Praxis hast du irgendwo in München auf der Straße ein Adressbuch gefunden, das durchkopiert, bevor du es an den Besitz... Nein. Wie kommt man dann von da zum Schauspielhaus und zu einer Uraufführung von diesem Stück zum Buch von Sophie Kall?
1: Genau, also ich habe meinen Abschluss gemacht im Februar in München. Und an der Otto-Falkenberg-Schule ist es so, dass diese Arbeiten immer mentoriert werden und natürlich dann auch öffentlich gezeigt werden. Und ich hatte das Glück, dass der Matthias Günther vom Deutschen Schauspielhaus das Mentorat übernommen hat und auch er und andere Leute vom Schauspielhaus dann diese Arbeit gesehen haben. Und dann kam irgendwann die Frage, ja, wir haben den Malersaal, wollt ihr nicht da was machen? Also wenn ich wir sage, meine ich mich und Chloe Kelly, die Bühnenbildnerin und Jacqueline Hélène Koch, die Kostümbildnerin. Und dann sind wir 3 aus München hier hochgekommen.
0: Kompletter bayerischer Import ab
1: genau.
0: Freitag im Schauspielhaus. Wir hören jetzt ein Stück Musik, das du mit der Otto Falkenberg in München verbindest, wenn mich nicht alles täuscht. Das wahrscheinlich nicht thematisch I Go to Sleep, oder?
1: Nein.
0: Das ist eher ein anderer Bezug. Und dazu kommen wir dann gleich noch. Annika, I Go to Sleep.

0: Annika, I Go to Sleep, mitgebracht von meinem heutigen Gast, dem Regisseur Ruben Müller, der dieses Stück in seiner Abschlussarbeit in München verwendet hat.
1: Genau.
0: Welches Stück? Worum ging's? Kannst du das sagen oder ist das wieder geheim?
1: Nein, das ist nicht geheim. Genau, das Stück hieß Mitleidsprotokoll und es war eine oder ist eine Collage von Texten des französischen Autors Hervé Guibert. Und Hervé Guibert hat in den 1980er Jahren über seine eigene AIDS-Erkrankung und über die Erkrankung seiner Mitmenschen geschrieben und das in so autofiktionalen Texten verarbeitet. Und wir haben quasi für meinen Abschluss eine Collage erarbeitet aus drei Büchern von ihm, wo es so ein bisschen um die anfängliche Vermutung, da könnte was sein, bis hin dann wirklich, wo man sagen muss, ja, ich bin leider bis auf den Tod erkrankt.
0: Jetzt ist das schon der mindestens zweite französische Name, der hier auftaucht. Haben deine frankophilen Neigungen auch mit Kaiserslautern zu tun und mit der Nähe zu Frankreich?
1: Auf jeden Fall. Also ich glaube, ich hatte auch in der Schule Französisch erste Fremdsprache. Ich werde kein Französisch jetzt sprechen. Das kann ich leider nicht mehr so gut. Genau. Wir wachsen da natürlich in der Nähe auf. Wir haben auch viel Urlaub gemacht in Frankreich. Und genau, ich glaube, der Einfluss war immer sehr präsent, ja.
0: Das heißt aber auch, man könnte ja auch wahrscheinlich mit so einem Art Vorortzug nach Straßburg fahren, oder?
1: Genau, auf jeden Fall. Also der Weg ist nicht so weit. Man kann da einfach rüberfahren, ja.
0: Und ist diese gefühlte Nähe auch, also geht das auch anderen Menschen in Kaiserslautern so? Also ich fand das immer sehr schön, auch Karlsruhe, so dass man einfach wirklich nah dran ist und weiß, ach guck mal, da kann ich jetzt richtig guten Käse kaufen. Oder ich fand es immer sehr lustig, dass es so eine Grenzüberschreitung gibt und dass es wirklich, auch wenn da keine Mauer steht oder keine richtige Grenze mehr ist, man fährt eine Straße runter, auf einmal ist die Beleuchtung anders, die Häuser sehen anders aus und die Menschen sind anders. Ist doch, ich fand es total faszinierend.
1: Also auf jeden Fall. Also ich glaube, von Kaiserslautern ist natürlich schon jetzt noch eine kleine Strecke, aber auf jeden Fall, es gibt Menschen, die von Kaiserslautern nach Frankreich zum Einkaufen fahren, auf jeden Fall. Und ich glaube schon, dass es eine Verbundenheit gibt und man kann ja auch in vielen Bereichen von Frankreich schön Urlaub machen. Genau.
0: Du hast ein Stück mitgebracht, das auf Französisch Der Wald heißt, wenn mich nicht alles täuscht.
1: Genau.
0: Das hast du mit 16 gehört. Da ist ja auch ein großer französischer Nationalpark und Wald in der Nähe von Kaiserslautern. Das hat aber damit nichts zu tun, oder?
1: Genau, also der Song ist, der war in dem Jugendclub, von dem ich vorhin gesprochen habe, wo ich die erste Theatererfahrung gesammelt habe, so ein bisschen wie unsere Hymne. Den haben wir sehr oft gehört, auch nach der Probe, auch wenn es mal später wurde. Genau, deswegen verbinde ich den sehr mit dieser Zeit und diesem Gefühl.
0: Sagt man Lescope oder Lecope oder? Achso, du hast ja gesagt, du sprichst kein Französisch hier. La Forêt auf jeden Fall. Im Stadtmagazin bei Breite FM.

0: La Forêt heißt dieses Stück, mitgebracht von meinem heutigen Gast, dem Regisseur Ruben Müller, hier im Stadtmagazin bei Byte FM. Gehört möglicherweise damals so mit 16 in den Wäldern, nein, nicht in den Wäldern um Kaiserslautern, sondern im Jugendclub.
1: Genau.
0: Und jetzt bist du hier und vor mir liegt ein Buch von Sophie Kall, das heißt das Adressbuch. Erst vor 10 Jahren erschienen.
1: Genau, 2019 auf Deutsch
0: erschienen. Aber eigentlich, oder Entschuldigung, noch nicht mal 10 Jahren, also 7. Ja. Aber eigentlich 1983 seinen Ursprung habend.
1: Genau.
0: Wie bist du oder wie seid ihr auf diesen Stoff gekommen?
1: Also genau. Wir haben ja Anfang des Jahres das Projekt über L.W.G. Gebär gemacht, von dem ich gerade gesprochen habe. Und als dann die Einladung kam aus Hamburg, haben wir eben angefangen, zusammen mit dem Dramaturg Matthias Günther zu überlegen, okay, in welche Richtung könnte das alles gehen. Und dann sind wir irgendwie so ein bisschen in den 80ern in Frankreich stecken geblieben. Und Sophie Kall und L.W.G. Gebär waren tatsächlich auch befreundet, haben so Zeit zusammen verbracht, sich gegenseitig ausgetauscht, eine sehr lustige Freundschaft geführt. Und wir interessieren uns als Team immer sehr für wahre Ereignisse und die literarische Verarbeitung von diesen wahren Ereignissen. Also wir machen keine dokumentarischen Stücke dann, sondern wir stellen uns immer die Frage, wie hat jemand versucht, etwas Wahres hier festzuhalten, zu protokollieren, literarische Formen dafür zu finden. Und als wir dann eben auf dieser Suche waren in diesem Feld von all diesen Leuten, dann ist uns dieses Buch natürlich direkt aufgefallen, weil da jemand ja ganz konkret etwas, eine Wahrheit behauptet und dann auch noch versucht, nicht nur ein wahres Ereignis, sondern eine ganze Person irgendwie aufzufangen, einzufangen.
0: Kannst du vielleicht ganz kurz sagen, gerne, worum es geht?
1: Genau. Also Sophie Kall ist eine französische Konzeptkünstlerin, Autorin, Fotografin, Tausendsasserin. Und sie hat, so erzählt sie die Geschichte, 1983 auf der Straße ein Adressbuch gefunden. Dann hat sie das mit nach Hause genommen, fotokopiert und vorne in dem Adressbuch stand die Adresse von dem Besitzer, dann hat sie das wieder zurückgeschickt und hatte aber die Kopien zu Hause. Dann kam die französische Tageszeitung Libération auf sie zu und hat gesagt, so ja, wir haben eine Kolumne für dich reserviert, hättest du Lust, eine Kolumne zu schreiben? Dann hat sie überlegt, okay, über was soll ich schreiben, was mache ich da? Und dann hatte sie die Idee, dass sie, es waren 28 Kolumnen, 28 Tage lang, eine Person aus diesem Adressbuch trifft und über den Besitzer ausfragt, den sie nicht kannte, den sie noch nie getroffen hat, den sie, ja, der ein Fremder für sie war. Und dann führt sie eben öffentlich in der Zeitung 28 Gespräche über diesen Mann und kommt ihm so vermeintlich immer näher, hört sich 28 unterschiedliche Leute an, die Anekdoten erzählen, die ja erstaunlich viel auspacken, kann man sagen, die von seinem Geburtsdatum über seine Familienkonstellation, über den Grundriss seiner Wohnung, über sein Lieblingsessen, über seine größten Träume und Wünsche.
0: Die schlechten Witze, über die er lacht.
1: Die schlechten Witze, die Leute sind teilweise dann auch nicht ganz so wohlwollend, es geht viel um seinen Kleidungsgeschmack, es geht viel um die Art, wie er spricht, es geht viel um sein Liebesleben, das kollektiv als gescheitert beschrieben wird. Also genau. Und dann gab es eben diese Kolumne in der Libération, wo sie immer ein Foto, das so assoziativ verbunden ist mit diesen Texten und diesen Texten veröffentlicht und begibt sich auf diese Reise. Und dann, genau, dann irgendwann ist dieser Adressbuchbesitzer dann, der war nämlich durch Zufall in Norwegen diesen Sommer.
0: In Lappland?
1: In Lappland, genau. Dann ist er zurückgekommen, hat das alles mitbekommen. Es hat ihn anscheinend auch wirklich niemand gewarnt währenddessen, was auch schon wieder unglaublich eigentlich ist.
0: Na gut, es war 1983. Man hätte tatsächlich ein Telefon nehmen müssen, das eine Schnur hatte.
1: Genau.
0: Er hätte eins haben müssen in Lappland. Also,
1: wobei ich auch sagen würde, würde ich so bedingt als Argument zählen lassen, weil das ist ja schon ein ziemlich großes Ding. Also ich finde, wenn jemand eine Kolumne in der Zeitung geschrieben wird.
0: War es nicht auch so dieses, er wurde tatsächlich, der Nachname wurde abgekürzt. Es wusste genau. Damals keiner, dass es sich um Pierre Baudry handelt.
1: Genau. Also,
0: das durften wir gar nicht sagen.
1: Also mittlerweile, genau, also wir sagen das nicht, aber man kann das im Internet lesen und es haben einige Leute das schon aufgedeckt. Genau, nein, bei Sophie Kall heißt er Pierre D. Und es geht um Pierre D. Und er ist dann genau zurückgekommen und beschwert sich aber auch darüber, dass diese Anonymisierung natürlich nur zu Teilen funktioniert, weil, wie er es schreibt, alle, die mich kennen, haben mich erkannt.
0: Ja.
1: Genau.
0: Wir hören, um das ein wenig zu verdauen, jetzt ein Stück, das auch mit dieser Inszenierung von Sophie Kalls, das Adressbuch, zu tun hat. Marika Hackmann, I Follow Rivers.

0: Marika Hagmann mit dieser Version von I Follow Rivers, die zumindest als ich am Montagabend in der Hauptprobe des Stückes Das Adressbuch im Malersaal war, eine abschließende Rolle gespielt hat und mich so richtig schön aus dem Stück begleitet hat. Ich muss jetzt mal fragen, was ist eine Hauptprobe im Verhältnis zu einer Generalprobe? Und also seid ihr jetzt jeden Tag noch am Proben?
1: Wir sind noch jeden Tag am Proben,
0: genau. Ist das dann jeden Tag eine Hauptprobe oder eine noch hauptigere Probe? Oder dann General, ja, also
1: es wird immer ernster.
0: Immer ernster, genau. Natürlich.
1: Also hier am Schauspielhaus war es jetzt so, man macht als allererstes eine AMA, eine Alles mit Allem Probe, wo man zum ersten Mal alles mit allem macht, also alle originalen Kostüme, die originale Bühne, originale Musik, originale Maske, originaler Text, alles. Genau, dann hat man nochmal Zeit zurückzukehren, doch sich zu überlegen, okay, was haben wir da jetzt gesehen, was war da los, und dann kann man das nochmal proben, und dann hat man klassischerweise zwei Hauptproben, wo das bedeutet eigentlich nichts anderes, wie dass man einen Durchlauf des ganzen Stücks macht, einmal simuliert, heute ist Vorstellung, und sich da auf den Weg macht, dann immer wieder zu gucken, okay, was bedeutet es, diesen ganzen Abend zu sehen, weil man probt ja dann immer eher erstmal Szenen, einzelne Momente. Klar. Aus dem Stück, muss sie dann immer schrittweise zusammenbauen. Genau, und dann typischerweise am Tag vor der Premiere kommt die Generalprobe. Und dann, genau, kann man danach nochmal darüber reden, und dann gehört das Stück dem Team und den SpielerInnen und kommt zur Premiere.
0: Du hast eben Matthias Günther erwähnt, der mich sehr nett empfangen hat, tatsächlich bei dieser Hauptprobe, und der ja hier auch zu Gast war, genauso wie Judith Gerstenberg, die sich beide danach zu dir setzten.
1: Genau.
0: Mit strahlenden Gesichtern und mit dir reden wollten. Ich will jetzt gar nicht fragen, worüber ihr gesprochen habt, aber es ist dann tatsächlich noch möglich, Veränderungen durchzuführen, Sachen richtig noch zu regeln.
1: Auf jeden Fall, unbedingt. Also dafür sind diese kleinen Probevorstellungen, eben die Hauptproben und die Generalprobe, ja da. Also jetzt, wir hatten sogar jetzt den Luxus, dass wir zwischen der HP1 und der HP2, also der ersten und der zweiten Hauptprobe, noch einen ganzen Probentag hatten. Also
0: wow.
1: Nach dem Montag, an dem du uns auch besucht hast, konnten wir gestern wirklich nochmal richtig sagen, okay, das machen wir hier anders, und da muss der Rhythmus so sein, und die Musik kommt früher, kommt später, und diesen Text bauen wir um. Also auf jeden Fall, das ist, ich finde das, also das machen bestimmt auch alle Menschen ein bisschen unterschiedlich, aber ich empfinde das als ganz wichtig, am Ende nochmal wirklich zu versuchen, da als Ganzes drauf zu schauen und zu schauen, was sich daraus eigentlich ergibt, und freue mich dann natürlich auch sehr über das Feedback der Kollegin vom Deutschen Schauspielhaus.
0: Zumal es ja hier auch gerade in dem Stück, in dieser Inszenierung, ja wirklich viele Ebenen gibt. Also
1: genau.
0: Du als Media Operator weißt, was du einigen da zumutest, dass
1: ja.
0: Sie mit Kameras rumlaufen,
1: genau.
0: Und die beiden Bildschirme verschieben teilweise und dann dort wieder zusammenbringen und auf jeden Fall auf der linken Seite sein müssten, wo auf der rechten Text ist oder umgekehrt, ich weiß es nicht. Das ist ja total faszinierend, glaube ich. Das ist so ein bisschen wie eine Komponistin, die zu Hause am Klavier eine Symphonie schreibt und die dann zum ersten Mal vom Orchester aufgeführt wird. Und damit wären wir bei deinem Orchester, bei den drei SchauspielerInnen, die dieses Stück ja hervorragend tragen. Sitzt du da und sagst, die möchte ich gerne, die sehe ich in der Rolle, oder wie funktioniert sowas? Melden die sich selbst und sagen, das Buch habe ich gelesen, ich will dabei sein, oder ist es das Haus, weil die gerade frei haben? Wie passt das?
1: Genau, also hier war es jetzt so, dass, ich kannte das Ensemble vom Schauspielhaus natürlich jetzt nicht persönlich und auch nur in einem Überblick. Deswegen bin ich natürlich erstmal sehr angewiesen auf die Beratung von dem Haus. Die Stellen, das haben jetzt in dem Fall das Buch auch vorgestellt, erstmal dem ganzen Ensemble, und dann schaut man natürlich, interessiert sich da jemand für, hat da jemand Lust drauf. Genau, und dann haben wir sowieso kleine Verabredungen gehabt, die Matthias organisiert hat, wo ich mich mit den dreien getroffen habe, und dann haben wir darüber gesprochen, ob wir uns genau, ob die sich dafür interessieren, was mich daran interessiert, wozu ich einladen kann auch. Ne? Man kann mit dem Buch ja unterschiedlichste Sachen machen. Und dann hatten wir irgendwann gesagt, ja, okay, dann laden wir die drei Leute ein und die hatten Lust und Zeit und Freude und dann haben wir gesagt, gut, dann machen wir das mit Alberta, Daniel und Sascha.
0: Genau, und das sind Daniel Hövels, Alberta von Pöllnitz und Sascha Rau.
1: Genau.
0: Die am Freitag bei dieser Uraufführung das Adressbuch im Malersaal spielen werden. Ihr hört das Stadtmagazin bei Byte FM. Auch ein Stück mitgebracht von Ruben Müller. Dein Song 2026,
1: nicht wahr? Genau. Ja?

0: Tame Impala, No Reply heißt dieses Stück, mitgebracht von meinem heutigen Gast, dem Regisseur Ruben Müller. Du hast, das haben wir jetzt glaube ich auch schon mehrfach erwähnt, die große Freude am Freitag, diese Uraufführung und Premiere von Das Adressbuch nach Sophie Kall im Malersaal zu präsentieren. Wird die Autorin dabei sein?
1: Ja, wir haben lange geglaubt oder gehofft, dass sie kommt. Sie kann jetzt leider doch nicht kommen, weil sie eine ihrer Ausstellungen betreuen muss. Genau.
0: Das wäre natürlich nochmal besonders lustig gewesen, zumal es auf Deutsch ist. Ich weiß nicht, ob sie Deutsch spricht oder versteht, aber sie wird das Stück ja verstehen und man kann das auch so genießen, glaube ich.
1: Genau, also wir haben ja auch eine Fassung aus ihrem, also einen Theaterabend aus ihrem Buch gemacht und haben den tatsächlich auch für sie auf Englisch übersetzt, dass sie das einmal lesen kann, auch was wir da auch unter ihrem Namen veröffentlichen.
0: Das ist interessant, weil eigentlich hätte man jetzt denken müssen, dass so wie dieses Stück ja ist und wie es wirkt, ja, hätte man es eigentlich ohne ihre Zustimmung machen müssen, um dann auf die Gegendarstellung zu warten. Also ich muss zugeben, dass mich dieses Stück sehr mitgenommen hat, weiß ich gar nicht. Ja, vielleicht ist das der richtige Ausdruck, weil ich nach langer Zeit mal wieder mir darüber Gedanken gemacht habe, wie weit fortgeschritten diese Auflösung der Privatsphäre ist. Und sich vorzustellen, 1983 war das ein totaler Skandal in Frankreich, ja, auch eben durch diese Gegendarstellung, die ja sehr auch ganz schön böse war.
1: Gewaltvoll, ja.
0: Gewaltvoll, ja. Weiß ich, kann man das sagen? Soll man das sagen, was der dann noch zu dem Text hinzugefügt hat? Aber das wird man rausfinden, ab Freitag im Malersaal. Und heutzutage kann es durchaus sein, dass man irgendwo ein Bild von sich sieht, möglicherweise auch eins, das alles andere als vorteilhaft ist oder das man nicht veröffentlicht haben will. Und selbst wenn man dann sagt, ja, bitte nimm das runter oder bitte lassen Sie das, tja, ja, wen kümmert's? Da hat sich

0: schon sehr viel getan, muss man sagen. Das war alles vor deiner Zeit, nicht?
1: Du das bist, wie gesagt, ist tatsächlich vor meiner Zeit gewesen. Ich bin
0: Jahrgang 97.
1: Genau, ein bisschen später geworden. Ich glaube auch, also ich finde das eigentlich ganz interessant mit dieser Versuchsanordnung, die Sophie Kall in den 80ern geschaffen hat. Auch über heute nachzudenken. Ich glaube, einerseits auf jeden Fall geht es natürlich darum, ein bisschen darüber nachzudenken, was würden, wenn ich mein Handy verliere, was ja das Äquivalent zu dem Adressbuch wahrscheinlich bei den meisten heute wäre. Und es wäre nicht gesperrt und jemand würde 28 meiner Kontakte anrufen. Was würden die über mich erzählen? Das ist natürlich das erste Experiment, was man macht, wo man jetzt gar nicht so unbedingt vielleicht über jetzt so Daten und Privatsphäre nachdenkt, sondern generell über Privatsphäre, weil das ist ja auch das Erstaunliche in Sophie Kalls Buch. Natürlich erstmal ihr auch ziemlich grenzüberschreitendes bis gewaltvolles Vorhaben zu sagen, ich gehe diesem Mann nach. Heute würde man sagen, eigentlich sie stalkt ihn. Aber auch die Antworten alle. Also wenige sagen, nein, ich möchte nicht mit ihnen reden oder sowas können sie nicht tun oder versuchen irgendwie sie davon abzubringen. Aber die allermeisten Menschen antworten ihr. Und das finde ich erstmal auch eine ganz spannende Einsicht, dass sie ihr nicht nur antworten und Liebes über Pierre D. sagen, sondern auch schon Kritik an ihm üben und wie gesagt sein Geburtsdatum veröffentlichen, die Stadt, in der er aufgewachsen ist, seine Familienverhältnisse, sein Liebesleben. Genau, also das ist natürlich erstmal eine Sache, die einem schon mal zum Nachdenken bringen könnte. Und ich glaube dann mit Bezug auf heute auf jeden Fall, also es gibt natürlich die naheliegende Parallele zu unser aller Privatsphäre, die sich im digitalen Raum natürlich nochmal ganz anders auflöst, als sie sich in einem mit Kugelschreiber beschriebenen Adressbuch auflöst. Und andererseits finde ich aber eigentlich auch das Schöne oder das Nachdenklich Machende an dem Buch von Sophie Kall, dass es ja eigentlich auch darum geht, dass selbst wenn sie all diese Informationen sammelt, sie natürlich diesen Mann nicht verstehen kann, den sie nie getroffen hat, den sie nicht kennt. Und selbst die Leute, die ihn kennen, widersprechen sich, nehmen ihn natürlich und ganz unterschiedlich wahr, so wie wir alle einander ganz anders wahrnehmen und ganz anders erzählen. Und darin steckt natürlich vielleicht was Versöhnliches, vielleicht aber auch was sehr Melancholisches, dass man sagen kann, vielleicht kann man eine andere Person selbst in dem ausgewieftsten Datensatz gar nicht bis zu Ende erzählen.
0: Und genau das ist es ja, was uns eigentlich vorgegaukelt wird. Genau. Oder was man sich selber auch vielfach vorgaukelt. Genau. Ein Bild, eine Nachricht, zwei Posts und schon weiß man, mit wem man es zu tun hat. Totaler Blödsinn natürlich.
1: Genau, auf jeden Fall. Also und das ist natürlich einerseits entlastend, weil es einem ein bisschen die Anonymität wiederherstellt. Und damit möchte ich jetzt gar nicht so politisch irgendwie Privatsphäre-Fragen kleinstellen, sondern eher in so einem Gedanken, Gedankenexperiment, melancholisch-philosophischen Überbau holt es einem die Anonymität natürlich zurück. Und andererseits macht es einem natürlich auch ein bisschen einsam. Das heißt, wahrscheinlich selbst diese engen Freunde von Pierre D., die über irgendwas über ihn sagen, wissen ja am Ende nicht, ob sie ihn wirklich so beschreiben, wie er sich selber sieht oder geben möchte.

0: Sophia Kennedy, Orange Tic Tac, mitgebracht von meinem heutigen Gast, dem Regisseur Ruben Müller, der das so mit 25 gehört hat, sagt genau. Er. Ja, stimmt. Du hast zu Anfang gesagt, dass ihr komplett als Team von München nach Hamburg gekommen seid für diese Uraufführung und Premiere von Das Adressbuch und ihr seid Ruben Müller, der hier jetzt sitzt, aber auch Chloe Kelly, Bühne und Video, genau. Und die Kostümbildnerin Jacqueline Hélène Koch, der wir unter anderem das fabelhafte Schuhwerk verdanken, das deine drei SchauspielerInnen da tragen. Wie arbeitet ihr zusammen? Wie wichtig ist auch die Zusammenarbeit eines Regisseurs, der eben auch Media Operator war, bei so einem Stück?
1: Genau, also wir haben uns in München kennengelernt, in und um die Münchner Kammerspiele und die Otto-Falkenberg-Schule und haben da auch schon ein paar meiner Studieprojekte, wo man immer dann Leute einladen darf, die das mit einem machen, kennengelernt. Und genau, wir arbeiten eigentlich so, dass wir, wenn wir dann uns entschieden haben, okay, wir machen das Adressbuch von Sophie Keil, dass wir einfach erstmal ziemlich viel reden miteinander und frei assoziieren und jeder bringt immer irgendwas mit und hier und da und so entwickeln wir zusammen Ideen und versuchen uns gegenseitig irgendwie zu beeinflussen und auf weitere Ideen zu bringen oder genau, irgendwie zu inspirieren und natürlich irgendwie so in der Chronologie muss dann erstmal Chloe eine Bühne entwürfen, weil das dauert eine Zeit, bis die dann gebaut und geplant und alles ist. Und ich natürlich erstmal mit diesem Text kämpfen und versuchen, den irgendwie für die Bühne sprechbar zu machen, vertretbar zu machen. Und genau, und wir arbeiten sehr viel so, dass wir versuchen, in alle drei Ebenen, also in den Text, in die Bühne und in die Kostüme, sehr viele Geheimnisse einzustreuen, kleine Hinweise, kleine Verbindungen. Es gibt jetzt bei dem Adressbuch Motive in einem Kostüm, die sich in der Bühne wiederholen. Es gibt das Labyrinthische, der Untertitel ist ja ein Labyrinth nach Sophie Keil, das sich in der Bühne ausdrückt, aber auch in der Text, dass es eben mehrere Ebenen sind, die sich immer überlagern. Und so versuchen wir uns quasi gegenseitig anzustacheln und einzuladen, genau, weiterzudenken.
0: Ich kenne das von MusikerInnen, mit denen man über ihr aktuelles Album spricht, die dann sagen so, ja, also eigentlich bin ich jetzt schon drei Alben weiter. Wie ist es, wenn man so lange an so einem Text arbeitet? Mag man den irgendwann nicht mehr oder findet man immer neue Dinge? Gibt es eine Faszination, die nicht stirbt?
1: Also ich glaube, auf jeden Fall gibt es Phasen. Am Anfang ist natürlich die ganz naive, ja, das ist ja super, das machen wir genau so. Dann gibt es oft Phasen, wo man denkt, ah, okay, aber was bedeutet das jetzt für einen Bühnenraum? Also vor allem, weil wir jetzt auch oft mit Texten, die gar nicht ursprünglich fürs Theater gedacht sind, arbeiten, dann denkt man, okay, was bedeutet das jetzt? Wie kann man das irgendwie anordnen und sprechbar machen? Wie kann man das auf Menschen aufteilen, wenn es kein Monolog werden soll? Genau, also das ist auf jeden Fall eine Phase. Und ich glaube dann, was mir Spaß macht, oder ich glaube auch uns als Team Spaß macht, ist in alle diese Dinge und dann eben auch in den Text so viel reinzupacken, dass man eigentlich immer wieder was entdecken kann und viele Querverweise, kleine Easter Eggs, kleine Geheimnisse daran einzubauen und genau, also ich sag dann immer so, irgendwann ist so eine Textfassung fast wie so eine Verschwörungserklärung, wo alles irgendwie mit allem zu tun hat und jeder Satz baut eigentlich auf dem Satz in drei Szenen auf.
0: Die Uraufführung und Premiere dieses Stücks, das Adressbuch Ein Labyrinth nach Sophie Keil aus dem Französischen von Sabine Erbrich unter der Regie von Ruben Müller, findet an diesem Freitag, den 25.09. um 19.30 Uhr im Malersaal statt. Und wer dann noch nicht alle Easter Eggs gefunden hat, der kann dann am Sonntag darauf und auch noch an einigen Terminen im Oktober und November dieses, wie ich finde, wunderbare Stück, diese tolle Inszenierung erleben. Ruben Müller, vielen Dank für den Besuch hier im Stadtmagazin.
1: Ich danke dir. Yeah, yeah. 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

Hanna Jagerlöw. What is going on? Das fragt man sich immer wieder. Was bei uns on goat ist unser Album der Woche. Das kommt von Sinem Arslan Ströbel, die ein neues Album veröffentlicht hat mit dem Titel Hatun, bei Fun in the Church gerade erschienen. Ein wunderschönes Album, das, wenn man genau in den Blog auf unserer BeiteFM-Seite sieht, sehr viel mit einer Egalhaltung zu tun hat. Einem ist mir egal, dass ich wunderbar als Du kannst mich mal oder die bessere Variante davon übersetzen lässt. Das Stück, das wir jetzt hören, übersetzt sich mit Asket oder Aszese. Süchte heißt es. Hier ist Sinem von unserem Album der Woche.

Man hört ja immer, was man hören will. Helle Süchte höre ich hier. Aber es geht um was ganz anderes. Es geht um eine Askese, Zurückhaltung. Süchte von Sinem vom gerade erschienenen Album Hatun, das sie bei Fun in the Church veröffentlicht hat und das unser Album der Woche ist. Hier aus gegebenem Anlass ein Musiker mit vielen berühmten Verwandten und Bekannten. In diesem Fall gehört zur Bekanntschaft Dawn Richard. Das Stück heißt Let Me Cook und es kommt von Flying Lotus. Hier im Schattenmagazin bei Bad FM.

Don Richard, Let Me Cook mit Flying Lotus, der auch deswegen hier gerade lief, weil er der Neffe unseres heutigen Geburtstagskindes ist. Obwohl bei einem 100-Jährigen von Kind zu sprechen, nun gut. Flying Lotus, Sohn der Schwester von Alice Coltrane. Und ja, wir sind dabei, John Coltrane zum 100. zu gratulieren. Nachdem der Geburtstag seines Kollegen Miles Davis, der 100. schon etwas zurückliegt und ja auch ausgiebig überall in der ganzen Musikwelt gefeiert wurde, ist jetzt John Coltrane dran. Lustigerweise hören wir eine Art Geburtstagsstück als unseren Track des Tages dazu, das er sich selbst geschrieben hat. Es heißt Equinox. Er ist nämlich am Equinox 1926 an dem 23. September geboren worden. Also die Tag- und Nachtgleiche, die bei uns gestern war. Also das verschiebt sich immer so um ein oder zwei Tage. Bei John Coltrane war es der 23. September 1926, als er geboren wurde und damals kaum ahnte, dass er irgendwann mal jemand werden würde, der, wie er selbst sagte, 25 Stunden täglich übte und immer weiter übte und suchte und irgendwann A Love Supreme fand und erfand und die Musikwelt, mindestens die Jazzwelt, revolutionierte. Wir hören unseren Track des Tages zum 100. von John Coltrane. Hier ist Equinox.

Equinox von John Coltrane mit Steve Davis am Bass, Elvin Jones am Schlagzeug und dem wunderbaren McCoy Tyner am Piano. Wie unglaublich entspannt und beruhigend solch komplexe Musik wirken kann. Dieser einfache Blues. Ach ja, John Coltrane, heute wäre er 100 Jahre alt geworden. Das war das Stadtmagazin hier bei Byte FM. Es geht weiter im Programm, wenn ihr heute am Morgen die Erstausstrahlung gehört habt. Dann mit 60 Minutes mit Markus Schaper und einer Hit Parade. Nach der Wiederholung am Abend kommt Norman Müller mit seinen Sounds Out of Range. Und viel, viel Schönes dazwischen hier bei Byte FM. Götz Bühler sagt vielen Dank fürs Zuhören und tschüss, bis zum nächsten Mal.

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1: Und damit ist es Zeit für die Sendung 60 Minutes mit Markus Schaper. Ihr hört gleich eine Wiederholungsausgabe vom 23. September 2023. Also tatsächlich ganz genau vom heutigen Tag, aber vor 3 Jahren. Die Sendung trägt den Titel Hit Parade. Die gleichnamige Platte von Roisin Murphy kommt mehrfach darin vor und ist deswegen auch titelgebend. Mein Name ist Quirin Felix Ebnet und damit übergebe ich das Mikrofon an Markus Schaper mit seiner Sendung 60 Minutes hier auf Byte FM.
2: Ihr hört 60 Minutes, Byte FM, freut mich, dass ihr dabei seid. Ich bin Markus Schaper. Die Ouvertüre dieser 60 Minutes, die gehört niemand geringerem als DJ Shadow. Ende Oktober schlägt er mit seinem 8. Album auf, heißen wird's Action Adventure. Klingt ein bisschen nach einem 80er Jahre Arcade Game. Das Album ist auch so eine Aufarbeitung seiner eigenen Musikgeschichte. Es geht um seine Beziehung zur Musik, um all seine Platten und Kassetten. Also freue ich mich schon sehr drauf aufs neue Album von DJ Shadow. Erster Vorgeschmack, dieser Track hier, Ozone Scraper. Bitteschön.

Rosion Murphy ist back. 6 Jahre hat sie in ihrem neuen Album Hit Parade gearbeitet, zusammen mit ihrem genialen Produzentenkompagnon DJ Kotze. Free Will, den Track habe ich eben gespielt. Die beiden kennen sich schon lange, trotzdem waren die Arbeiten an Hit Parade eher so eine Fernbeziehung. Rosion Murphy und Herr Kotzala haben sich eigentlich kaum in Persona gegenüber gestanden, auch wegen Corona. Hit Parade ist also ja das brillante Ergebnis einer gemeinsamen Arbeit auf Distanz und geprägt durch die künstlerische Nähe und Vertrautheit der beiden. Die 12 Stück auf Hit Parade stehen für sich. Jedes ist wirklich ein kleines Kunstwerk. DJ Kotzes kunterbunter Ideenreichtum und seine Philosophie vom Spiel mit den Genres zusammen mit Rosion Murphys Freude daran, mit dem Charakter ihrer Stimme zu arbeiten, all das wird zu großem Pop. Dem nächsten Stück haucht DJ Kotze auf wunderbare Weise Soul Vibes ein. Das Stück heißt Cuckoo. Bitteschön.

seit über 40 Jahren aktiv, African Head Church aus Ghana. Bonjo Yabingi Noah ist Gründungsmitglied und Mastermind von African Head Church. Die letzten Jahre hat er sich etwas zurückgezogen und das Familienleben in Ghana genossen. A Trip to Bolga Tanga ist nach 12 Jahren ein ziemlich starkes Signal. Tracks mit sehr, sehr viel Wucht und Energie. Und diese Energie hat Bonjo Yabingi Noah im wahrsten Sinne des Wortes zusammengetrommelt. Viele alte Musikerfreunde hat er zusammengeholt, aber es sind auch neue dabei. Und die vielen verschiedenen Trommeln aus der Musikkultur Ghanas, die spielen eine tragende Rolle auf dem Album A Trip to Bolga Tanga. Und genau da, in der Stadt Bolga Tanga im Norden Ghanas, da lebt Bonjo. Und in diese Stadt führt seine musikalische Reise sehr, sehr spannend mit Handpercussion, rumpelnden Bässen, mutierten Bläsern, Voodoo-Dancehall, Disco-Congas, elektronischen Effekten, Holzbläsern aus dem Blues und natürlich der Funk-Orgel. Also ein ordentliches Paket, und produziert hat das neue Album ein alter Verbündeter von Bonjo, nämlich Adrian Sherwood. Und auf dessen Label On Your Sound ist das Album auch rausgekommen. Hier ist der Titeltrack, A Trip to Bolga Tanga, African Head Church.

Gerade habe ich noch von ihm gesprochen, so ein Zufall, Adrian Sherwood, der Produzent und Buddy von African Head Charge, jetzt aber hier in seiner Funktion als Dub-Remixer. Er hat ja das Album Reset von Panda Bear und Sonic Boom unlängst geremixt und in den Dub-Himmel gebracht. In diesem Fall den Track In My Body im Dub-Rework. Ihr hört 60 Minutes, Byte FM, jetzt mit Sandunes aka Sanaya Adeshir, einer Komponistin, Produzentin und Pianistin aus Mumbai mit dem Track The Search featuring Ramya Puturi. Bitteschön.

Nach 3 Jahren melden sich Chris Davids und Liam Ivory alias Maribu State zurück. Das war ihr neuer Track Black Oak. Der Track bezieht sich auf die Gegend, in der die beiden den Großteil des Tracks im Winter 2021 geschrieben haben, umgeben von schneebedeckten Wäldern in der Gegend von Hertfordshire, wo die beiden auch herkommen und die ihnen sehr am Herzen liegt, diese Gegend. Ihr hört 60 Minutes, bei FM.

Passing Clouds, African Head Charge, noch einmal ein Tune vom neuen Album A Trip to Bolgatanga. Mastermind Bonjo Yabengi Noah sagt übers Musikmachen diesen Satz: Es ist wie beim Kochen, wenn man alle Elemente mischt, wie Süßkartoffel, Banane, Kürbis und der Geschmack am Ende. Das ist es, worauf es ankommt. So sehe ich das auch bei der Musik. Man wirft eine Menge Dinge zusammen und dann schmeckt man es und sagt: Ja Mann, das schmeckt gut. Ja Mann, das klingt gut. Also, lasst es euch schmecken. Noch ein Tune von African Head Charge, Microdosing. Bitteschön.

Ein Track von Philipp Johann Timm, ausgebildet in der Klassik, Cellist, Produzent, Orchesterarrangeur. Von Alternative bis Elektronik ist ihm nichts fremd, arbeitet mit Menschen wie Tess Ullmann, Alan Alien, Get Well Soon oder Apparat zusammen oder macht eben sein Ding, wie eben Spring Palms featuring Geist. Philipp Johann Timm. Ihr hört 60 Minutes, Byte FM.

The Universe. Noch ein Track aus der Goldkehle von Roshan Murphy und den visionären Producerhänden von DJ Kotze. Hit Parade heißt das neue Album der beiden. 2018 hatte DJ Kotze die Lady Murphy ja schon mal auf sein eigenes Album Knock Knock gebeten. Und über die Jahre haben die beiden jetzt das neue Album der Irin wachsen lassen. DJ Kotze hatte viel Zeit, 12 neue Soundwelten entstehen zu lassen, die wie detailverliebte Dioramen daherkommen. Und zusammen mit Roshan Murphy wird es einfach ein großartiges Album. Den Wirbel um Roshan Murphys letzte Bemerkungen, die ihr einen Shitstorm eingebracht haben, den spare ich aus. Im Netz ist dazu alles zu finden. Möge sich jeder einen eigenen Eindruck verschaffen. 60 Minutes hört ihr wieder frisch am Samstag, 19 Uhr bei FM. Was soll ich sagen? Hurts so bad. Roshan Murphy again. Ich bin Markus Schaper. Leute, macht's gut. Wir hören uns.

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1: Ich bin Tanja Wagner. Auch in den USA sind die hohen Spritpreise ein großes Thema. Die Regierung prüft jetzt einen Exportstopp für Diesel. Die USA produzierten viel Diesel. Ein Exportstopp könnte einen kleinen Effekt auf die Spritpreise im Land haben, sagte US-Präsident Trump.
2: Das Problem ist hausgemacht. Vor allem der von Trump angezettelte Iran-Krieg hat die Spritpreise in neue Sphären katapultiert. Benzin kostet in den USA fast 50% mehr als vor dem Krieg. Die Menschen werden unruhig, beschweren sich und setzen Trump ordentlich unter Druck. Sollten die USA die Diesellieferungen wirklich vollständig oder teilweise einstellen, dürften die Preise bei uns in Europa noch stärker steigen als ohnehin schon. Denn die USA sind ein wichtiger Diesellieferant für Europa. Uli Reitinger, Nachrichtenredaktion.
1: Angesichts weitreichender US-Sanktionen muss der Iran internationale Flüge in der Region streichen. Flughäfen im irakischen Bagdad und Maskat im Oman würden ab heute keine iranischen Flüge mehr annehmen, berichtet die Nachrichtenagentur ISNA unter Berufung auf die iranische Luftfahrtbehörde. Auch Flüge iranischer Fluggesellschaften ins benachbarte Aserbaidschan seien ab sofort aufgehoben, berichtet die Zeitung SAK. Die USA hatten angekündigt, alle iranischen Fluggesellschaften stilllegen zu wollen und setzen dafür auch Drittstaaten unter Druck. Bei den Ausbildungsplätzen in Deutschland sieht es noch recht gut aus, aber danach wird es düster. Für Berufsanfänger ist der Weg ins Arbeitsleben deutlich schwieriger geworden, hat eine Analyse der Online-Jobbörse Indeed ergeben. Demnach gibt es rund 2/3 weniger Stellenangebote für Einsteigerjobs seit dem Rekordjahr 2022. Der Rückgang zieht sich durch alle Branchen. Am stärksten betroffen sind Bürojobs. In diesem Jahr hat es mehr als 1 Million Mal geblitzt. Das teilte das Münchner Blitzortungsunternehmen NoCast mit.
3: Diese Zahl zeigt noch einmal, dass wir einen sehr trockenen Sommer hinter uns haben. Denn entscheidend dafür, ob Jahre blitzreich oder blitzarm sind, ist, ob Hitze und Feuchtigkeit zusammenkommen. Diese Kombination begünstigt Gewitter nämlich, so NoCast. Die meisten Blitze gab es laut dem Blitzortungsunternehmen im Juni. Am häufigsten hat es Schleswig-Holstein getroffen. Hier war die Blitzdichte dieses Jahr am höchsten. Fiona Reinhardt, Nachrichtenredakteurin.
1: Zum Wetter, die aktuelle Vorhersage des Deutschen Wetterdienstes. Tagsüber im Nordwesten stark bewölkt, später ab dem Nachmittag kommen an der Nordsee Schauer dazu. Es können auch einzelne Gewitter dabei sein. Sonst nach Auflösung von Nebel oft sonnig und trocken mit 17 bis 21, am Rhein bis 24 Grad.
0: Das waren die Nachrichten. 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
4: Und hier im Live-Programm auf Byte FM, da heiße ich euch herzlich willkommen zu einer Ausgabe 10 bis 12 am Mittwoch, dem 23. September. Mein Name ist Lars Florian Wahlklang und dieser erste Song hier, der kommt von The Warmack Sisters, If I Let You.

The Womack Sisters, If I Let You, hier zum Start in dieser Ausgabe 10 bis 12 auf Byte FM am Mittwoch. Diese Sendung hier, wie stets, mit 2 Stunden lang Musik. Es gibt Konzert- und Veranstaltungsempfehlungen für zum Beispiel Dexys Midnight Runners, für das Comic Festival in Hamburg und auch für das Duo Baby Smith. Wir hören im Laufe der 2 Stunden unseren Byte FM Track des Tages und heute auch in der Sendung später per Telefon zugeschaltet Michael Kleff. Michael Kleff hat seit den 80ern musikjournalistisch gearbeitet, immer mit einem Augenmerk auf das Zusammenspiel Gesellschaft, Politik und Kultur. Und dieses Jahr ist sein gesamtes Archiv an Arbeitsmaterialien öffentlich zugänglich geworden. Ein wertvoller popkultureller Recherchefundus im Grunde. Später hier in 10 bis 12 spreche ich mit Michael Kleff über dieses Projekt. Und klar, auch in dieser Sendung mit dabei Musik aus unserem aktuellen Byte FM Album der Woche. Das ist Hatun von Cinem. Zu all dem viel mehr kommen wir nach und nach. Zunächst ein nächster Song. US Girls mit

Pardon, da hat es in meiner Anmoderation eben gerade nicht mehr für den Songtitel gereicht. US Girls mit The Clearing waren das. Ihr hört 10 bis 12 auf Byte FM und es folgt ein Track von Nia Archives. Crowded Rooms.

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1: Gleich ist es 20 nach 10, ihr hört 10 bis 12 auf Byte FM. Das hier war ein Yard Act mit We Make Hits, gefolgt von Panda Bear und Sonic Boom. Graveyard.

10 bis 12 zu einer ersten Konzertempfehlung, und zwar für Dexys Midnight Runners am 10. Oktober in Berlin in der Passionskirche live zu sehen. Gerade ist ein neues Album herausgekommen, Love heißt es. Davon hören wir einen Song, You're Alright. You're alright.

Anfang September ist das Album Love von Dexys Midnight Runners erschienen. You're Alright, ein Song davon, den haben wir hier gerade gehört. Die britische Band, bereits in den späten 70ern gegründet, die kennt ihr mindestens durch diesen Song hier.

Und das nun neue Album von Dexys Midnight Runners, das ist erstmals wieder unter vollem Bandnamen erschienen und so heißt es möglicherweise auch das abschließende Studioalbum der Band. Und damit ist die Band demnächst live zu sehen. Und zwar am Samstag, dem 10.10. in Berlin in der Passionskirche, präsentiert von Byte FM. Diesen und viele weitere Tourtermine, Konzertempfehlungen findet ihr auch auf unserer Webseite byte.fm unter dem Menüpunkt Konzerte. Und das hier, das ist Musik von Maya Ongake, Astral Echoes.

Ihr hört die Sendung 10 bis 12 auf Byte FM. Das hier war Marvin Gaye mit What's Going On. Und gleich hier in der Sendung wird per Telefon zugeschaltet Michael Kleff zu hören sein, Radiomoderator, Kulturjournalist und jüngst jemand, der sein gesamtes Arbeitsarchiv öffentlich verfügbar gemacht hat. Unter anderem darüber werde ich mit ihm sprechen. Michael hat sich auch für diese Sendung hier ein paar Songs ausgesucht, unter anderem diesen hier. Wir hören Wenzel mit Die Erde ist da für dich und mich.

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0: Wenzel haben wir hier gehört mit Die Erde ist da für dich und mich. Ein Wunsch von unserem heutigen Gast hier in 10 bis 12, der jetzt gleich gemäß ganz erprobter Radioschule per Telefon zugeschaltet sein wird, Michael Kleff, seit den 80er Jahren musik- und kulturjournalistisch tätig, zum Beispiel als Chefredakteur des Volker Magazins, als Radiomoderator im Deutschlandfunk, später auch hier bei uns auf Byte FM mit der Sendung This Land, Your Land, Songs for Political Action, die lief bei uns bis zum Jahr 2015 und da beim Beititel Songs for Political Action schon der erste Hinweis, dass in seiner Arbeit das Kulturelle und Politische eng miteinander verknüpft sind. Dazu im Laufe unseres Gesprächs sicherlich mehr. Erstmal ein herzliches Willkommen, Michael.
1: Ja, hallo Florian.
0: Wir sprechen heute aus einem bestimmten Anlass. Dieses Jahr ist ein gesammeltes digitales und physisches Archiv an Arbeitsmaterialien aus gut 35 Jahren Journalismus in Duisburg verfügbar gemacht worden, und zwar im Archiv für alternatives Schrifttum. Wie kam es dazu, dass dein Archiv jetzt in neuen und vor allem ja in öffentlich zugänglichen Händen zu finden ist?
1: Naja, erstmal muss ich überlegen, was ich überhaupt mit meinen Sachen mache. Da sammelt sich ja einiges an innerhalb von 40 Jahren. Und ich habe von Anfang alles aufgehoben, ohne darüber nachzudenken, ob ich irgendwann mal irgendwo hingebe. Sondern es war einfach alles da. Und irgendwann war die Entscheidung wegschmeißen oder ordentlich sortieren. Und die Entscheidung ist zum ordentlich sortieren gegangen. Und ich habe dann mit einer Archivarin, die viele Jahre lang die Archivarin des Rudi Guthrie-Archivs war, in den USA 3 Jahre lang gearbeitet, um mein Archiv zusammenzustellen. Und dann war die Frage, wo kann man es hingeben? Und habe dann nach langer Suche das AFAS, das Archiv für alternative Schrifttum in Duisburg, gefunden, weil ich glaube, da bin ich gut zu Hause, weil dieses Archiv eines der größten Privatarchive in Deutschland Materialien zu sozialen Bewegungen sammelt seit 1945, und die Verbindung von Musik und Politik ist ja mein Herzensanliegen, und ich glaube, da bin ich gut aufgehoben.
0: Da kommen wir gleich auf jeden Fall auch nochmal drauf, weil das findet man immer wieder, wenn man sich mit deiner Arbeit beschäftigt, die Verknüpfung. Du hast eben Woody Guthrie schon erwähnt, beziehungsweise die Pflege des Woody Guthrie Archivs, und der Song, den wir gerade gehört haben, der hat ja dann auch wieder mit Woody Guthrie zu tun.
1: Ja, es ist, Die Erde ist da für dich und mich ist sozusagen die offizielle deutsche Fassung. Natürlich vom Text etwas unterschiedlich, weil als Woody Guthrie This Land is Your Land geschrieben hat im vergangenen Jahrhundert, da war seine Sichtweise bezogen auf die USA. Er hat in seinem Originalsong die Schönheiten des Landes beschrieben, aber gleichzeitig auch das soziale Elend und die Konflikte im Land. Und Wenzel hat in seiner Übersetzung dieses Lied aus der nationalen Betrachtung auf die internationale Ebene gehoben und singt über die Erde, die bedroht ist. Und ich finde das ein genialer Text.
0: Sehr schön. Du hast eben schon dein Archiv, was du jetzt in Duisburg verfügbar gemacht hast, angesprochen. Auf deiner Webseite michaelkleff.com, da kann jederzeit jeder mal vorbeischauen. Dort findet man die Michael Kleff Research Collection und kann da mittels Suchfunktion im Grunde in deinem Archivmaterial stöbern, was es da so gibt. Ich habe das mal ausprobiert, da gibt es einfach eine Suchmaske. Ich habe mal Brian Wilson zum Beispiel eingegeben oder Joan Baez. Da findet man dann zum Beispiel das Tourplakate, Originale vorliegen oder auch Radioskripte für Sendungen, die du mal vorbereitet hast und die dann ja auch gesendet wurden. Was vor allem auffällt, wenn man ein bisschen stöbert, die Wertschätzung für den physischen Erhalt spielt da offenbar, ganz offensichtlich eine große Rolle, hast du ja eben auch schon erwähnt. Wenn jetzt jemand sagt, naja, das kann man ja auch alles digitalisieren, was meinst du, weshalb sollten wir Wert darauf legen, auch physische Archive zu pflegen?
1: Naja, vorab würde ich sagen, ich hoffe, dass das AFAS irgendwann ein Geld dafür kriegt, meine Sachen auch zu digitalisieren. Aber es ist trotzdem wertvoll, das Originalmaterial zu haben, weil in der Zeit, wo wir dieses mein Archiv vorbereitet haben und zusammengestellt haben, hat die Kollegin Tiffany Colanino, die mit mir gearbeitet hat, immer mal geguckt, Materialien, die ich habe, und hat dann online geguckt, gibt es die irgendwo online, Vieles von dem, was sich bei mir findet, gibt es online nicht. Und manche, ich habe ja auch viele Zeitschriften gesammelt über die Jahre, gibt es dann in einer gebundenen Form in der Universität von Philadelphia oder eine dort. Aber es gibt ganz viel, was jetzt nur da in Duisburg vorzufinden ist. Und ich habe auf meiner Website ja auch gesagt, Paper is Truth, also Papier ist Wahrheit, lässt sich nicht so schnell verfälschen, wie das im Internet geht. Und ich glaube, ein Beispiel, Songtexte. Wenn ein Musiker einen Songtext schreibt, wo die Gasse kann man da schön sehen, der hat handschriftlich Dinge verändert. Man kann dann sehen, wie sich ein Song entwickelt hat. Das geht bei einem Computer so nicht mehr. Da ist ein Endprodukt da und man sieht da nicht, was ist im Laufe des Prozesses geschehen. Also ich glaube, ein Papierarchiv hat eine Riesenbedeutung und ich glaube, wir müssen viel dafür tun, dass solche Sachen weiter bestehen bleiben.
0: Sagt Michael Kleff hier in 10 bis 12 auf Byte FM. Wir hören noch einen weiteren Song, den du mitgebracht hast, und zwar von Iris Demand, Wasteland of the Free. Und dann sprechen wir gleich noch über die Verknüpfung von Politik, Gesellschaft und Musik. Bis gleich.

0: Iris Demand haben wir gehört mit Wasteland of the Free, ein Songwunsch von unserem heutigen Telefongast hier in 10 bis 12, Michael Kläff, Radiomoderator, Kulturjournalist, Autor und vieles mehr im Laufe seines weit gespannten beruflichen Lebens. Wir haben eben bereits drüber gesprochen, Michael, du hast dein Archiv, dein Arbeitsarchiv verfügbar gemacht. Für wen ist das denn besonders interessant, da mal reinzuschauen? Was gibt es da vielleicht für Schwerpunkte, auf die du gerne hinweisen magst?
1: Grundsätzlich würde ich sagen, es ist interessant für alle, die auch die Verbindung sehen zwischen kulturellen Entwicklungen und politischen Entwicklungen. Und dann wieder mit dem Schwerpunkt, in meinem Falle auch mit Musik. Wer sich also ein bisschen umschaut in meinem Archiv, wird viele Sachen finden, die in Umbruchphasen, politischen Umbruchphasen stattgefunden haben. Beispiel Jugoslawienkrieg. Also ich bin durch Jugoslawien gereist, habe dort so 91, 93, habe dort mit Musikern, Politikern und Kulturschaffenden gesprochen. Dasselbe zwischen 89 und 93 in der Tschechoslowakei. Bei Festivals gewesen unter anderem und dann großer Schwerpunkt DDR-Liedermacher in der Umbruchphase nach dem Fall der Mauer, wo ich unzählige Interviews geführt habe und wenn man die liest, geht man über die Musik hinaus. Man sieht, wie sich bestimmte Dinge in den jeweiligen Ländern verändert haben.
0: Ja, was ich mich gefragt habe in dem Zusammenhang, dass du eben viel Popkultur und Politik miteinander verbunden hast, ist dir das mal passiert, dass du im Laufe deiner Arbeit um Themen kämpfen musstest? Also gab es zum Beispiel mal ein redaktionelles Veto, dass jemand sagte, nein, über die Sache berichten wir mal nicht in dem Sinne. Ist das vorgekommen?
1: Also direkt nicht, da muss ich sagen, hatte ich viel Glück, sowohl beim Westdeutschen Rundfunk als auch beim Deutschlandfunk, beim MDR habe ich ja viel gemacht.
0: Ja.
1: Und natürlich gerade, muss ich jetzt mal sagen, bei Byte FM, ich meine allein der Titel der Sendung,
0: ja.
1: Wasteland, Jurland, Fragezeichen, Song ja. for Political Action und More und mehr, zeigt ja die Offenheit, sich genau diesem Konfliktpunkt zu widmen in einer Sendung. Und wie gesagt, ich hatte da über 30 Jahre lang viel Glück. Ich weiß nicht, ob das heute alles noch so ging.
0: Ja, sehr schön auf jeden Fall. Die Ergebnisse deiner Arbeit über die Zeit, aber auch deine Recherchewege, die lassen sich ja nun auf michaelkläff.com, Kläff mit Doppel-F, recherchieren und dann auch im Archiv für alternatives Schrifttum in Duisburg einsehen. Michael, du hast noch einen letzten Song mitgebracht, bevor wir uns verabschieden oder wir verabschieden. Und ich danke dir erstmal ganz herzlich für das Gespräch. Aber magst gerne. Du deinen letzten Song noch anmoderieren
1: ja,
0: selber?
1: Unbedingt gerne. Und der ist von Fabrizio De André, einem der großen italienischen Kantautoren. Und das ist ein Lied von 1978, wenn ich es richtig im Kopf habe. Das heißt Andrea und es beschreibt eine homosexuelle Liebesgeschichte im Ersten Weltkrieg, das dann auch gleichzeitig im Grunde genommen ein Antikriegslied ist. Er packt also da gleich zwei Aspekte in ein Lied und Fabrizio De André ist für mich dann ein weiteres Beispiel für mein Interesse, meine Liebe für alle Arten von Songwritern, die sich gesellschaftlichen Themen in ihrer Arbeit widmen und gleichzeitig musikalisch toll sind.
0: Klasse. Sagt hier Michael Kläff im Interview in 10 bis 12 auf Byte FM. Michael, ganz herzlichen Dank für das Gespräch. Wir hören das Lied.
1: Danke auch.

Fabrizio De André haben wir hier gehört, dass hier ein Wunsch von unserem Gast gerade hier in 10 bis 12, Michael Kleff, Radiomoderator, Autor, hat gerade sein Archiv öffentlich zur Verfügung gestellt. Könnt ihr jederzeit auch mal reinschauen unter Michael Kleff, zusammengeschrieben mit doppelf.com. Und ich hätte mit Michael jetzt auch noch eine ganze Weile weiterreden können über verschiedene Dinge. Zum Beispiel kam jetzt gar nicht zur Sprache, dass Michael mit Nora Guthrie verheiratet ist, Tochter des richtungsweisenden Songwriters, was Protestlieder angeht, sehr einflussreich. Und aus diesem Anlass hören wir hier aber noch ein Woody Guthrie Cover, und zwar von Billy Bragg zusammen mit Wilco. Das hier ist der Song All You Fascists.

Billy Bragg zusammen mit der Band Wilco covert hier Woody Guthrie, All You Fascists. Und das ist tatsächlich eine sehr gute Überleitung zu unserer nächsten Rubrik, nämlich einem Freundewunsch. Wenn ihr Freundinnen, Freunde von BytefM werden mögt, dann habt ihr die Möglichkeit, nicht nur damit unsere Radioarbeit dankenswerterweise zu unterstützen, sondern auch euch einen Song für unser Programm zu wünschen. Und kürzlich hat das Carlo André Gabriel in Berlin gemacht, ist vor kurzem Freund von BytefM geworden und wünscht sich, ich sagte es bereits, passt zu dem, was wir gerade gehört haben, die Ärzte mit Schrei nach Liebe. Haben wir hier.

Hallo André, Gabriel hat als Hörer und neuer Freund von Bald FM sich dieses Lied hier gewünscht. Schrei nach Liebe von Die Ärzte. Sag ich euch, wie es ist. Da freue ich mich auch persönlich sehr drüber, den hier spielen zu können. Ich freue mich allerdings auch über alle Songs, die ihr vorschlagt und euch wünscht für die Sendung, die ich zum Beispiel nicht kenne. Das ist immer sehr schön, hier auch über euch Musik zu entdecken. 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Unter dem Menüpunkt Freunde findet ihr alles, was ihr wissen müsst zu unserem Förderverein. Und wenn ihr dann Mitglied werdet, dann könnt ihr euch auch einen Song für unser Programm wünschen. Diese Sendung hier, die heißt 10 bis 12. Wir hören Saint Etienne mit Glad.

Hillbilly Motorbike von Stereolab. Ihr gehört 10 bis 12 um Viertel nach 11 auf Byte FM. Und wir kommen zu unserem Byte FM Track des Tages am heutigen Mittwoch. Das ist Equinox von John Coltrane. Anlass ist der 100. Geburtstag von John Coltrane, der heute wäre. Weitere Infos gleich im Anschluss. Wir nehmen uns Zeit, hören das Stück Equinox.

Equinox haben wir hier gehört. Unser Track des Tages zum 100. Geburtstag von John Coltrane. John Coltrane am 23. September 1926 geboren und bereits unser Blog-Eintrag auf unserer Website zu diesem Track des Tages wirft die Frage auf, wie wird man in wenigen Zeilen dem Erbe eines Jazzgiganten wie dem 1967 gestorbenen Saxophonisten gerecht? Und in unserem Blog-Eintrag, da lautet die Antwort, die kommt prompt und die lautet, vergiss es. Und dennoch auch an der Stelle ein paar Worte über John Coltrane, bevor wir die Musik wieder für sich sprechen lassen. Coltrane, in jungen Jahren inspiriert von Charlie Parker, spielte dann später in Bands von Musikern und ebenso Jazzlegenden wie Thelonious Monk, Miles Davis, und wir hören noch ein gemeinsames Stück von Duke Ellington und John Coltrane zusammen, also aus einer der großen Kollaborationen, und im Anschluss an dieses Stück hier, In a Sentimental Mood, im Anschluss dann noch ein Biografietipp für Neugierige, für vielleicht einen Coltrane-Einstieg.

Duke Ellington zusammen mit John Coltrane hier zum Anlass des 100. Geburtstags von John Coltrane gehört mit In a Sentimental Mood. Einen ausführlichen Artikel zu unserem Track des Tages von John Coltrane, den findet ihr wie täglich in unserem Blog auf byte.fm. Da gibt es auch einen biografischen Überblick zu lesen und ich kann für den Einstieg in John Coltranes Werk, in seine Biografie, auch eine Comic-Biografie empfehlen, und zwar von Paolo Parisi. Fängt in einem zeichnerisch klaren, schlichten, ebenso lebendigen Stil sowohl die Liebe zur Musik als auch die dunkleren Lebenserfahrungen von Coltrane in Rausch und Heroinsucht sehr gut ein, wie ich finde. Und zufällig das Thema Comic, das passt auch in einem anderen Zusammenhang. 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Und wir hören daran angeschlossen einen Song von Wir sind Helden, und zwar vom gleichnamigen Album Von hier an blind. Das Album, das hat nämlich einen wunderbaren Tim und Struppi Zeichenstil auf dem Albumcover. Hier, Wir sind Helden.

Wir sind Helden mit Von hier an blind, habt ihr hier gehört, in 10 bis 12 auf Byte FM um kurz nach 11:30. Wir kommen hier in der Sendung zu unserem Byte FM Album der Woche, das ist Hatun von Sinem. Und auf diesem Album von Sinem, neben traditioneller türkischer Musik, türkischen Liedern und Anadol-Rock aus den 60er Jahren als Bezugspunkte, erstmals auch lyrisch eigens verfasste Lieder auf der Platte zu finden. Und wir hören von diesem Byte FM Album der Woche, Hatun von Sinem, das Stück Agatha Christie.

Agatha Christie von Sinem ein Stück zu finden auf unserem Byte FM Album der Woche Hatun. Da findet ihr auch eine ausführliche Rezension in unserem Blog auf byte.fm. Und wir kommen hier in 10 bis 12 noch zu einer weiteren Tourempfehlung, und zwar für das Duo Babysmith. Wir hören eine aktuelle Single von ihnen, All I Do. Ab dem 12. Oktober sind Babysmith auf Tour. Die genauen Termine, die gebe ich euch gleich durch. Zunächst hier dieser Song.

Baby Smith mit All I Do. Eine aktuelle Single von ihnen zu finden auf dem Albumdebüt des Berliner Duos. Jetzt ein Berliner Duo aufgewachsen sind Ray Sonder und Saxon Gable allerdings in Australien. Lately Love is Dead, so heißt ihr Album, und damit sind sie demnächst unterwegs, und zwar zunächst am Montag, dem 12. Oktober in Hamburg im Aalhaus, dann geht es weiter am Dienstag in Mainz im Schonschön, am Donnerstag, dem 15. in Hannover im Feinkost Lampe, am Donnerstag, dem 22. Oktober in Leipzig im Noch besser Leben, und dann folgen noch zwei Termine am 23. und am 27.10. in Erfurt und in Berlin. Alle Tourtermine präsentiert von Byte FM, und die könnt ihr natürlich auch jederzeit nachschauen unter byte.fm im Menü. Da findet ihr den Menüpunkt Konzerte. Und wir hören hier in 10 bis 12 einen Song von Heim, Spinning.

Time mit Spinning, hier gehört in 10 bis 12 auf BytefM. Es ist 11:45. Ein wenig Zeit verbleibt uns noch, zum Beispiel für einen Favoriten eurerseits aus unserem Programm. Favoriten, das sind Songs, die könnt ihr als Freundinnen und Freunde von BytefM in unserer App oder auch auf unserer Webseite über euren Account mit einem Herz markieren. Also immer, wenn ihr Musik bei uns entdeckt, dann könnt ihr ein Herz anklicken und dann habt ihr eine super Merkliste an Sachen, die euch hier neu sind und die euch gut gefallen. Und das Stück, was ihr hier gerade schon im Hintergrund anklingen hört, von Chimes and Bells, The Mole, allerdings im Trentemöller Remix. Das ist euch aufgefallen, hat euch besonders gefallen in der Sendung Waldspaziergang von Annette Stiekele.

Charms and Bells mit The Mole im Trentemöller Remix ist das hier. Ein Favorit eurerseits aus unserem Programm habt ihr entdeckt im Waldspaziergang. Moderiert von Annette Stiekele. Und nun steht für diese Ausgabe 10 bis 12 genau noch ein Punkt an, nämlich die Verabschiedung. Gleich im Anschluss hört ihr hier im Programm eine neue Ausgabe der Sendung Das Ehrenwort mit Leonie Möhring. Das Ehrenwort der Ausgabe wird sein Echo. Dabei und allgemein mit dem weiteren Programm auf Byte FM wünsche ich viel Vergnügen. Morgen da begrüßt euch dann Quirin Felix Ebnet ab 10 Uhr zu einer neuen Ausgabe 10 bis 12. Mein Name ist Lars Florian Wahlklang. Ich danke für heute, fürs Einschalten, fürs Dabeisein. Wir hören abschließend in Überleitung zum Ehrenwort noch einen Song von Tom Petty, nämlich den Titel Echo. Und ich wünsche euch einen angenehmen Tag. Sage bis demnächst. Macht es gut.

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1: Ich bin Tanja Wagner. Auch in den USA sind die hohen Spritpreise ein großes Thema. Die Regierung prüft jetzt einen Exportstopp für Diesel. Die USA produzierten viel Diesel. Ein Exportstopp könnte einen kleinen Effekt auf die Spritpreise im Land haben, sagte US-Präsident Trump.
2: Das Problem ist hausgemacht. Vor allem der von Trump angezettelte Iran-Krieg hat die Spritpreise in neue Sphären katapultiert. Benzin kostet in den USA fast 50% mehr als vor dem Krieg. Die Menschen werden unruhig, beschweren sich und setzen Trump ordentlich unter Druck. Sollten die USA die Diesellieferungen wirklich vollständig oder teilweise einstellen, dürften die Preise bei uns in Europa noch stärker steigen als ohnehin schon. Denn die USA sind ein wichtiger Diesellieferant für Europa. Uli Reitinger, Nachrichtenredaktion.
1: Angesichts weitreichender US-Sanktionen muss der Iran internationale Flüge in der Region streichen. Flughäfen im irakischen Bagdad und Maskat im Oman würden ab heute keine iranischen Flüge mehr annehmen, berichtet die Nachrichtenagentur ISNA unter Berufung auf die iranische Luftfahrtbehörde. Auch Flüge iranischer Fluggesellschaften ins benachbarte Aserbaidschan seien ab sofort aufgehoben, berichtet die Zeitung SAK. Die USA hatten angekündigt, alle iranischen Fluggesellschaften stilllegen zu wollen und setzen dafür auch Drittstaaten unter Druck. Bei den Ausbildungsplätzen in Deutschland sieht es noch recht gut aus, aber danach wird es düster. Für Berufsanfänger ist der Weg ins Arbeitsleben deutlich schwieriger geworden, hat eine Analyse der Online-Jobbörse Indeed ergeben. Demnach gibt es rund 2/3 weniger Stellenangebote für Einsteigerjobs seit dem Rekordjahr 2022. Der Rückgang zieht sich durch alle Branchen. Am stärksten betroffen sind Bürojobs. In diesem Jahr hat es mehr als 1 Million Mal geblitzt. Das teilte das Münchner Blitzortungsunternehmen NoCast mit.
3: Diese Zahl zeigt noch einmal, dass wir einen sehr trockenen Sommer hinter uns haben. Denn entscheidend dafür, ob Jahre blitzreich oder blitzarm sind, ist, ob Hitze und Feuchtigkeit zusammenkommen. Diese Kombination begünstigt Gewitter nämlich, so NoCast. Die meisten Blitze gab es laut dem Blitzortungsunternehmen im Juni. Am häufigsten hat es Schleswig-Holstein getroffen. Hier war die Blitzdichte dieses Jahr am höchsten. Fiona Reinhardt, Nachrichtenredaktion.
1: Zum Wetter, die aktuelle Vorhersage des Deutschen Wetterdienstes. Tagsüber im Nordwesten stark bewölkt, später ab dem Nachmittag kommen an der Nordsee Schauer dazu. Es können auch einzelne Gewitter dabei sein. Sonst nach Auflösung von Nebel oft sonnig und trocken mit 17 bis 21, am Rhein bis 24 Grad.
0: Das waren die Nachrichten.
4: Einen wunderschönen Tag zusammen, ich bin Leonie Möhring und ihr hört das Ehrenwort auf Byte FM. Hello.

Die US-amerikanische Singer-Songwriterin Clyro mit ihrem Song Echo aus dem 2024 erschienenen Album Charm. Und dieser Track verrät auch schon ein wenig, worum es heute hier gehen soll, nämlich um das Wort Echo. Und das hat seinen etymologischen Ursprung im Griechischen und diesmal steckt auch mal wieder etwas Geschichte in der Wortwurzel, beziehungsweise viele Geschichten. Eine davon geht so. Echo war in der Mythologie eine Bergnymphe, die Zeus dafür angeworben hatte, seine Gattin Hera mit dem Erzählen von Geschichten auf Trab zu halten, während er seinen amorösen Abenteuern nachjagte. Als das Ganze auffiel, beraubte sie zur Strafe Echo ihrer Stimme. Einzig mit der Fähigkeit ausgestattet, die letzten an sie gerichteten Worte anderer Menschen zu wiederholen. Ja, das ist mal kreativ. Und jetzt passt auf. Nichtsdestotrotz verliebte sie sich in den eitlen Narziss, der vielleicht auch ob ihrer begrenzten rhetorischen Fähigkeiten ihre Liebe jedoch verschmähte und sie damit in tiefes Elend und Verzweiflung stürzte. Sie versteckte sich mit ihrem Kummer in einer Höhle und verkümmerte dort. Ihr Körper wurde eins mit den Felsen und nur ihre Stimme blieb zurück. Und das ist natürlich die, die wir heute hören können, wenn wir in einen Tunnel rufen oder in eine Höhle. Die Arme. Also öfter mal wieder in Tunnel und Berge rufen, dann ist er nicht ganz so allein. Wir hören den estnischen Komponisten und Produzenten Misha Panfilov mit Together aus seiner schönen Platte Days as Echoes.

Sucht gern Berührungspunkte zwischen Spiritual Jazz und Easy Listening? Der estnische Musiker Misha Panfilov mit Together aus seiner Platte Days as Echoes. Und Echo ist auch das heutige Ehrenwort hier auf BeatFM. Und was ein Echo ist, das kann man eventuell noch halbwegs erklären, aber warum es manchmal da ist und manchmal nicht, da hört es bei mir zumindest auf. Ein Widerhall ist erstmal ja im weitesten Sinne eine durch Reflexion an ihren Ursprungsort zurückgeleitete Schallwelle. Die entsteht aber nur, wenn das Hindernis, also meinetwegen die Höhlenwand, mindestens so 30, ich habe irgendwas von 34 Meter gelesen, vom Hallo-Rufenden entfernt ist. Ansonsten kommt nämlich die Schallreflexion zu schnell zurück und verschmilzt für unser Ohr und Gehirn zu einem einzigen Höreindruck. Das in den Bergen gerufene Hallo klingt dann also höchstens ein bisschen hallig, aber eben nicht mehr doppelt. Das Prinzip des Echos oder vielmehr der Echoortung können sich Menschen, vor allem blinde Menschen, auch zunutze machen, um sich mit der Klicksonartechnik besser in der Umwelt zurechtzufinden. Dabei senden sie, ähnlich wie Fledermäuse oder Delfine, Laute aus und können dadurch natürlich nach einigem Lernen irgendwann erkennen, ob sie auf einen Pfeiler beispielsweise zulaufen oder wo eine Treppe beginnt und endet. Ziemlich faszinierend, finde ich. Meisterinnen sind darin, also in dieser Echoortung, aber vor allem Fledermäuse, und die besingt ja auch Johnny Dynamite mit seinem Song Bats in the Woods.

Ankara Echoes mit Benial. Ihr hört das Ehrenwort auf Byte FM, indem wir uns heute um das Wort Echo drehen. Und eine Echokammer ist nicht etwa ein besonders schallreflektierender Raum, in dem man sich hervorragend sinnlos mit sich selbst unterhalten kann, sondern eher metaphorischer Natur. In der Kommunikationswissenschaft wird das Phänomen Echokammer damit beschrieben, dass sich die öffentliche Kommunikation in mehr und mehr isolierte Kammern verlagert, in der Menschen sich zunehmend nur noch mit ihren eigenen Meinungen umgeben. Durch einseitige Mediennutzung und natürlich auch das Algorithmus-Echo der eigenen Ansichten im Internet verfestigen sich Annahmen zu Überzeugungen, Behauptungen zu Tatsachen und Skepsis zu Feindschaft. Und das ist, surprise, surprise, gefährlich für ein demokratisches Miteinander. Ich glaube, spätestens wenn man nach wirklich jedem gesehenen Beitrag denkt, genauso ist es. Oder wenn man Herzklopfen und emotionale Stresspegel bei dem Wort aber oder dem leisesten Zeichen von Widerspruch bekommt oder vielleicht auch nur noch von Menschen umgeben ist, die genauso sind, aussehen und reden wie man selbst, hat man sich eventuell im Echokammer-Kabinett verlaufen. Und da wird es dann gruselig auf Dauer. Aber was hatten wir vorhin? Echos entstehen eigentlich nur auf eine gewisse Distanz. Dann kann ja wohl nur Nähe, und ich meine echte Nähe und Begegnung, der Ausweg daraus sein. Poetisch und doch so schwierig. Hier mal eine Echokammer, in der man sich indes gut aufhalten kann. Melodies Echo Chamber. Crystallized.

Aus ihrem gerade erst Ende Juli neu erschienenen Album The Deruti Column war das mit Echoes in the Memory. Und damit werden wir langsam an der obligatorischen Stelle mit dem Gedicht hier in dieser Sendung angekommen. Und da gibt es heute mal kein konkretes, sondern vielmehr geht es um eine bestimmte Form, nämlich das Echo-Gedicht. Echo-Gedichte waren wohl schon in der Antike angesagt und auch später noch im Barock eine durchaus gern verwendete poetische Technik, in der eben die lyrische Person in die Welt hinein Fragen stellt und ihm ein Echo darauf antwortet. Das sind dann natürlich immer die letzten Laute oder Silben des Gesagten, können aber durchaus Sinn ergeben. So wird der Widerhall fast schon zum orakelhaften Berater, wie bei, ich habe euch jetzt mal ein paar Beispiele mitgebracht, was bleibt von all dem Leben? Eben, soll ich denn ewig traurig sein? Nein. Bin ich ein Genie? Nie. Und wenn ich frage, wer bin ich? Ich. Irre. Naja, so ganz überzeugt bin ich davon ehrlicherweise selber nicht. Schlagreime sind das dann, glaube ich. Ganz ohne diese, aber mit einem Sound, der wie der Widerhall aus einer anderen Sphäre klingt, kommt die US-amerikanische, irrsinnig vielseitige Künstlerin Lorraine aus. Hier mit Elmira aus ihrem ganz frisch releaseden Album Fata Morgana.

Phoebe Bridgers mit I Can't Wait aus ihrem tollen aktuellen Album Lost Weekend hier auf BeatFM. Und ich will ehrlich mit euch sein, es gibt keinen wirklich Bezug zum heutigen Thema. Der Song sollte einfach mit in die Sendung. Es geht heute aber eigentlich um das Wort Echo. Und da haben wir das schöne Sprichwort, wie es in den Wald hineinruft, so schallt's auch wieder raus. Ist ja klar, dass in Deutschland der geliebte Wald da eine Rolle spielt. Ich habe mal geschaut, wie dieses Sprichwort mit dem Echo so in anderen Sprachen vertreten ist und da findet sich oft, ob Suaheli oder Italienisch, die Entsprechung man erntet, was man sät oder wer Wind sät, wird Sturm ernten. Ich dachte irgendwie, ich finde da noch ein paar Kuriositäten, aber nee, da scheinen sich wirklich alle einig zu sein. Nur in Polen gibt es wohl das Sprichwort, wie Kuba zu Gott ist, so ist Kuba zu Gott. Warum auch immer. Zurück zum Echo und dem Wald. Dieser Satz gilt im übertragenen Sinne für den uralten etablierten Grundsatz der praktischen Ethik, der heißt, behandle andere so, wie du von ihnen behandelt werden willst. Die sogenannte goldene Regel ist das. Und Golden Rules heißt auch das Label, auf dem folgende Platte erschienen ist, Asphalt Homeland vom Ghost Funk Orchestra. Und daraus jetzt ein Song.

aus Birmingham die britische Elektronikband Broadcast mit ihrem Song Echoes Answer aus dem Jahr 2000 hier beim Ehrenwort auf BFM. Wir sind heute beim Echo und das gibt es in all seinen Facetten und Abstufungen, natürlich auch in der Musik. Heutzutage gehören Effekte wie Hall, Reverb oder Delay ganz selbstverständlich in jede Werkzeugtasche für MusikerInnen. Früher musste man für derartige Effekte schon ganz schön erfinderisch werden. Man stellte das Aufnahmegerät in große, hallige Räume oder man experimentierte zum Beispiel mit Tonbandmaschinen, die sich den Abstand zwischen Aufnahme- und Wiedergabeknopf zunutze machten und so kleine Verzögerungen, das Tape-Delay, erzeugten. Ob beim Slapback-Echo im Rock'n'Roll der 50er Jahre oder in den 70ern im jamaikanischen Dub, der Effekt wurde immer beliebter, ganz im Gegenteil zur Rückkopplung. Dieses penetrante Störgeräusch, was entsteht, wenn ein Mikrofon den Klang eines Lautsprechers einfängt, verstärkt und abermals wiedergibt, das will man wirklich nicht haben. Das haut einem gefühlt jedes Mal ein paar Windungen aus dem Hörkanal. Dann lieber schönes Delay wie das von dem Projekt The Caretaker von James Leland Kirby.

Wie ein Echo aus dem Shoegaze Dream Pop Himmel der 90er Jahre. Anfang April erschien das Londoner Trio Deary mit Alma. Und damit kommen wir langsam hier zum leisen Widerhall, denn diese Ausgabe neigt sich ihrem Ende entgegen. Wir hören uns, so ihr denn mögt, in 4 Wochen wieder. Ansonsten geht's hier aber natürlich auch gleich bunt weiter im Programm. Herzlichen Dank auf jeden Fall fürs Zuhören. Möge alles Gute, das ihr in diese wirren Tage einbringt, auf ein Vielfaches zu euch zurückkommen. Ich bin Leonie Möhring und das hier das Tara Clerken Trio mit Somewhere Good, erschienen bei World of Echo. Tschüss.

Mit freundlichen Grüßen heißt die Sendung. Mein Name ist Nils Lagoda. Und ihr hört es hier schon im Hintergrund. Heute geht es hier ein bisschen nach vorne in der Sendung. Und wir legen los mit der Formation The Basement. Stay in your lane heißt der Track. Schön, dass ihr dabei seid.

So, der Ton macht die Musik und der Ton ist heute mal ein bisschen rauer in dieser Sendung hier, auch wenn die Sendung mit freundlichen Grüßen heißt. Ich persönlich, mein Name ist Nils Laguda, ich bleibe auch freundlich, die Musik wiederum weniger. Dieser Track hier, der heißt Stay in Your Lane, kommt von The Basement. Ellie Logout, Sängerin aus Los Angeles, und Margo XS aus der Clubszene von Montreal. Und so ungefähr in der Richtung geht's auch für die nächste Stunde weiter. Schön, dass ihr dabei seid. Und hier gleich nochmal Musik von der gleichen Formation, The Situation heißt der Track.

Also wenn diese Sendung gerade in Berlin oder Hamburg im Auto sitzend hört, dann bleibt mir nichts anderes übrig, als mich kurz bei euch zu entschuldigen. Hier waren so ein bisschen sirenenartige Sounds in dem Song vorhanden. Falls ihr euch vergeblich umgeschaut habt, wo denn jetzt der Krankenwagen ist, dann lag das an mir. Ich bin schuld, beziehungsweise dieser Track, den wir gerade gehört haben, der ist schuld und er kommt von der Formation The Basement, heißt The Situation, hier mit freundlichen Grüßen auf Byte FM. Und bei diesem nächsten Track, da wurde die Wertung des Tracks sozusagen direkt vorgegeben. Der Track, der heißt Tits, Lips, Hips, Kiss und es ist der 10 out of 10 Remix. 10 von 10, also hier sind Cobra, VTSS und MCRT.

Tits, Lips, Hips, Kiss, 10 out of 10 Remix. So heißt dieser Track von Cobra, VTSS und MCRT. Und wir kommen jetzt gleich hier zur Musik von Slim Soledad, ursprünglich aus Brasilien, mittlerweile wohnhaft in Paris oder Berlin. Gibt da so ein bisschen widersprüchliche Infos, beziehungsweise ich weiß nicht, welche die aktuelle ist. So jedenfalls klingt die Musik von Slim Soledad. Dieser Track hier heißt Jetlag Queen.

0: Diese Musikerin ist die Jetlag Queen, so zumindest heißt der Track hier von Slim Soledad. Ursprünglich aus Brasilien, mittlerweile in Europa mindestens mal wohnt, Paris oder Berlin, ich weiß nicht ganz genau. Und hier kommt ein riesengroßer Star aus Brasilien. Und zwar die Musikerin Anitta.
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0: Dieser Track hier, der heißt Savage Funk. Das ist Anitta in mit freundlichen Grüßen.

Also ich habe gesagt, sie würde heute nach vorne gehen und ich mache diese Aussage auch wahr. Und zwar unter anderem mit dem Track, den ihr gerade gehört habt. Der kommt von 6ix6, ist zusammen mit Taihana entstanden und heißt Fuck You. Und dieser folgende Track ist auch eine Kollaboration und zwar von Shy Girl und Danny L. Hall. Shy Girl, deren Musik so überhaupt nicht shy ist, deren Auftreten aber tatsächlich, als ich sie vor vielen, vielen Jahren mal in Hamburg auf Kampnagel gesehen habe, 2019, wo sie aber auch noch deutlich weniger Leute kannte, tatsächlich ein bisschen schüchtern war. Ich weiß nicht, ob sich das heute geändert hat. Hier jedenfalls sind Shy Girl zusammen mit Danny L. Hall. Encore ist der Track.

Und da endet der Song so ein bisschen in Störgeräuschen. Hier der Song von Shy Girl und Danny L. Hall. So geht das jetzt noch so ungefähr 12 bis 13 Sekunden. Encore heißt der Track. Und wir gehen über zu MJ Nebreda und Genie Santana. Sugar Mommy heißt der Track.

Sugar Mommy ist der Track. Genie Santana zusammen mit MJ Nebreda. MJ Nebreda aus Miami mit Wurzeln in Venezuela und Peru. Es wird in dieser Sendung auch noch eine kleine Verschnaufpause geben, aber noch nicht. Noch machen wir mit vollem Tempo weiter hier. Und auch dieser Track hier im Hintergrund, ihr hört es schon, tut der ganzen Sache keinen Abbruch. Der kommt von Bad Sister und der heißt Machuca.

Machuca, der Track hier von Bad Sister mit freundlichen Grüßen auf Byte FM. Und ich habe schon wirklich oft in dieser Sendung Musik von der Banger-Fabrik gespielt und das soll heute auch nicht fehlen. Die Formation aus Hamburg hat ein Mixtape veröffentlicht. Zum ersten Mal eine Sammlung von ganzen 11 Songs namens Made It Out of the Group Chat. Wie immer sehr zu empfehlen, das scheint sich überhaupt nicht zu ändern. Und ein, zwei Songs daraus habe ich auch hier in den nächsten ungefähr 35 Minuten noch dabei. Wir legen los mit What Else zusammen mit Ace-T.

0: Also, dass die Wengerfabrik nicht enttäuscht, das scheint sich mittlerweile zum Naturgesetz entwickelt zu haben. Die Formation aus Hamburg, ich habe es gerade eben schon gesagt, hat ihr erstes richtiges Mixtape veröffentlicht. Made It Out of the Group Chat heißt es. Ist vor kurzem erschienen. Und hier gab es daraus den Track What Else zusammen mit der Hamburger Rapperin Ace-T. Und wir kommen nochmal zurück zu Musik von Anita, die hatte ich vorhin schon gespielt, hatte schon erwähnt, dass sie in Brasilien ein riesiger Star ist. Es gibt Quellen, die sagen, dass sie dort den Status von Musikerinnen wie Beyoncé oder Rihanna in den USA hat. Hier in Deutschland ist das für mein Empfinden noch nicht so ganz angekommen, ich zumindest habe sie vor kurzem erst entdeckt, unter anderem über diesen Track hier, Double Team, zusammen mit Bray und Bad Gyal, hier ist Anita.
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Anita zusammen mit Bray und Bad Girl Double Team heißt der Track hier. Mit freundlichen Grüßen auf Byte FM. Und ich habe es versprochen, dass es auch noch eine kleine Verschnaufpause geben würde bei dem ganzen elektronischen Kram. Das habe ich versprochen und möchte ich auch jetzt einlösen mit Musik von Drangsal, Alan Alain. Ein Track von seinem Debütalbum Harischheim, benannt nach Herxheim, seinem Herkunftsort aus der Pfalz. Ich habe ihn vor kurzem live gesehen in Hamburg im Mojo mit seiner sechsköpfigen Band. Das war ziemlich cool. Das war die Jubiläumstour zum Album. Zu diesem Album hier, Alan Alain, Drangsal.

Also da gab es doch endlich mal was im Vergleich zu den anderen Songs, die wir bisher gehört haben, wie meine Mutter wahrscheinlich sagen würde, mit richtige Instrumente und bissle Melodie war. Meine Mutter, unschwer zu erkennen, ist Schwäbin, ganz anders als der Musiker, den ihr gerade gehört habt. Der ist nämlich Pfälzer und das ist nicht nur einfach irgendeine Randnotiz, sondern auch der Grund, warum er seinen Herkunftsort Herxheim als Harischheim zum Titel seines Debütalbums gemacht hat. Ein Debütalbum, das vor 10 Jahren erschienen ist, mit dem Drangsal aktuell auf Tour ist. In Hamburg war er schon, habe ich gesehen und kann das sehr empfehlen. Und im Oktober stehen nochmal 2 Tourdaten an in Leipzig im Conner Island. Quatsch, im Dezember, Entschuldigung, in Leipzig im Conner Island und in Düsseldorf im Zack. Das Ganze präsentiert von Byte FM und von mir persönlich sehr zu empfehlen. Hier ist Musik von Mickey Blanco featuring Benet, Wasted in Soho. 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

Also das war Musik von Olivia Rodrigo. Serena Joy heißt der Track. Und ihr habt es gemerkt, die Verschnaufpause ist vorbei. Wir kommen zurück zu The Basement. The Basement. Mit zwei Tracks von der Formation hatte ich die Sendung auch schon eröffnet. Das hier ist ein weiterer, der heißt Hard Body. Ich habe die auf dem Popkulturfestival in Berlin entdeckt. Sehr zu empfehlen, The Basement.

Okay, nochmal die Bangerfabrik aus Hamburg hier mit freundlichen Grüßen. Auf bei FM, mein Song heißt der Track vom Mixtape Made It Out of the Group Chat. Und diese folgende Musikerin, die kommt aus Frankreich, aus Grenoble, sie heißt Changeline. Und dieser Track, der heißt OMG und dann folgen noch 27 weitere Gs. Ich habe es extra nachgezählt, also Changeline, OMG der Track.

So, wir sind auf der Zielgeraden hier mit freundlichen Grüßen. Das war Musik von Raisha Rami. Piepen heißt der Track. Und weil ich nicht so viel Zeit habe, geht es auch direkt weiter mit Raisha Rami. Hier allerdings nicht alleine, sondern zusammen mit Danny Brown. Discotheque heißt der Track.

nochmal. Raisha Rami war das aus Minneapolis, mittlerweile lebend in Los Angeles. Sie hat sich hier zusammengetan mit Danny Brown für den Track Discotheque. Und hier kommt nochmal Raisha Rami, Like All Night heißt der Track.

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Like All Night heißt der Track. Ein letzter Track von Raisha Rami. Und das war's von mir, das war's von mit freundlichen Grüßen auf BytefM. Mein Name ist Nils Lagoda. Raus geht's hier mit Musik von Nati Peluso im Taihana Remix. Aprender a Amar heißt der Track. Freut mich, wenn ihr vielleicht ein bisschen Spaß hattet im Laufe der letzten Stunde und viel Spaß auch im weiteren Programm. Macht's gut und bis zum nächsten Mal. Ciao.

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1: Ich bin Ursula Winkler. Die Bundesregierung will Sozialmissbrauch eindämmen. Dazu beschloss das Bundeskabinett einen 10-Punkte-Aktionsplan. Wirksamer bekämpft werden sollen ausbeuterische Geschäftsmodelle im Zusammenhang mit sogenannten Schrottimmobilien, wie es in dem Plan heißt. Außerdem soll etwa an per Haftbefehl gesuchte Personen keine Grundsicherung mehr fließen. Bundeskanzler Merz schrieb auf der Plattform X, Missbrauch gehe zulasten aller, die arbeiten und einzahlen. Die Sozialsysteme dürften nicht ausgenutzt werden. Nach Rekordständen in der vergangenen Woche gehen die Spritpreise aktuell zurück. Sowohl Diesel als auch Super E10 waren gestern im bundesweiten Tagesdurchschnitt billiger als am Vortag. Das geht aus Daten des ADAC hervor.
2: Wahnsinnig viel sparen können Autofahrer nicht, aber immerhin im Durchschnitt ist der Spritpreis um 1 bis 2 Cent gesunken im Vergleich zum Wochenanfang. Grund dafür sind wohl vor allem die Rohölpreise, die runtergegangen sind. Seit April dürfen die Tankstellen die Spritpreise nur noch um 12 Uhr raufsetzen und diese Regel, sagt der ADAC, müsse weg, denn Sprit sei kein bisschen billiger geworden. Es gäbe nur größere Preisschwankungen über den Tag hinweg. Claudia Wächter, Nachrichtenredaktion.
1: In der gerade beendeten Badesaison sind mehr Menschen in Deutschland ums Leben gekommen als im Sommer des Vorjahres. Zwischen Anfang Mai und dem Ende der Sommerferien ertranken 248 Menschen, 12 mehr als im gleichen Zeitraum 2025. Das teilt die DLRG mit.
3: Alleine im Juni zählte die DLRG mehr als 100 Todesfälle. Nur 2003 gab es in einem Juni mehr Badetote. Eine Hitzewelle zog besonders viele Menschen ans Wasser. Besonders gefährdet sind Jugendliche und junge Männer zwischen 11 und 30 Jahren. Viele überschätzen sich, sind leichtsinnig, gehen Risiken ein und das, obwohl sie nicht oder nicht gut schwimmen können. Die meisten tödlichen Badeunfälle gab es in Bayern. Hier starben in diesem Sommer 61 Menschen. Uli Reitinger, Nachrichtenredaktion.
1: Die Gestaltung neuer Euro-Banknoten kommt voran. Sie sollen ab Anfang der 30er Jahre schrittweise in Umlauf gebracht werden, das teilte die Europäische Zentralbank mit. Einfließen soll dabei auch das Votum von fast 10 Millionen Europäerinnen und Europäern, die sich an einer Umfrage zum Design der künftigen Euro-Banknoten beteiligt haben. Als Motive kommen die Gesichter berühmter Europäer oder europäische Institutionen und Vögel in Frage.
4: Zum Wetter, die aktuelle Vorhersage des Deutschen Wetterdienstes. Tagsüber im Nordwesten stark bewölkt, später ab dem Nachmittag kommen an der Nordsee Schauer dazu. Es können auch einzelne Gewitter dabei sein. Sonst nach Auflösung von Nebel oft sonnig und trocken mit 17 bis 21, am Rhein bis 24 Grad.
0: Das waren die Nachrichten.
5: Hallo, recht herzlich willkommen zu Caramba bei TFM. Mein Name ist Klaus Fehl.

Hallo, herzlich willkommen hier nochmal zu Caramba Long Version. Schön, dass ihr dabei seid. Begonnen habe ich das Ganze hier mit einem etwas zurückliegenden Titel aus dem letzten Album der US-amerikanischen Band Midlake. Keine Ahnung, wie mir die in den Sinn schießen konnten, aber es gibt einige Indizien, die dafür sprechen, dass es an der gerade gehörten Band liegt, The Belgian Blue, die in Kürze ein Album veröffentlichen wird und mit Belgien mitnichten irgendetwas zu tun hat. Vielmehr sind das eine ganze Reihe von Straßenmusikern, männlich allesamt, die aus unterschiedlichsten Nationen kommen, Irland, USA, auch Österreich, und sich genau dort in Österreich über den Weg gelaufen sind und diese wirklich wunderbare Band gegründet haben, The Belgian Blue, von der ich bereits mal hier einen schon veröffentlichten Titel gespielt habe. Disappearing Birds heißt der, den wir gerade gehört haben.

Kamba bei FM. Ich habe hier gerade Musik aus einem Album gespielt, das ich außergewöhnlich finde. Es stammt von Nate Amos, so sein eigentlicher Name. Er nennt sich This is Lorelei und hat soeben The Singer in My Band, sein neues Album veröffentlicht, auf dem er wirklich zauberhaft gezirkelte und ausbalancierte Songs im allerweitesten Folk-Kontext präsentiert, nachdem sein Vorläuferalbum eine ganze Menge von Leuten angezogen hat, meines Wissens, die ihn über die Maßen schätzen. Waxahachie zum Beispiel oder auch Cameron Winter, der Kopf der Band Gies. Das hier ist so eher ein Familiending, denn meines Wissens ist auch sein Vater so ein ganz guter Musiker und einige weitere Verwandte, die hier eingegriffen haben auf diesem ungewöhnlich tollen Album.

Ich will versuchen, diese Sendung heute hier nach bestem Wissen und Gewissen so ein bisschen zu improvisieren. Es sollen auch einige Titel auftauchen, die auf dem Reeperbahn-Festival in Hamburg zum Zuge kommen werden. Tracks bzw. natürlich die dazugehörigen Artists sitze ja selber schon auf gepackten Koffern, wollte diese kleine Sendung aber vorher noch produzieren, bevor der Zug natürlich zu spät oder wie auch immer kommt. Hauptsache er kommt überhaupt. Und Nightbars, eine junge Band aus Manchester, die Vorstellung darüber, ob es sich nun um ein Duo handelt, meines Wissens tut es das, zumindest was so die Ideen und die Konzeption anbetrifft, aber nicht auszuschließen, dass sie im Rahmen des Reeperbahn-Festivals am Ende womöglich sogar mit 4-5 Leuten auf der Bühne stehen werden. Im letzten Jahr gutes Album, das einen echt coolen Bogen schlug von so verhangen, wavigen 80er-Jahres-Sounds bis hin zu absolut now, jetzigen, club-affinen Geschichten, sogar ein lupenreiner UK Garage Titel findet sich auf ihrem ja immer noch aktuellen Album. False Prophet habe ich gerade gespielt im Ash Nymph Remix Nightbus.

Wir sind hier bei Come of Bite FM. Die australische Transfrau Simona Castricum hat ihr neues Album Villain veröffentlicht. Hab da letztens eine ganze Dosis rausgespielt und ein Hörer schrieb, das Ganze würde ihn teilweise doch sehr stark an Brian Ferry erinnern. Das kann man tatsächlich so sehen, wenngleich ich die rohe Wucht und dieses Schroffe in ihren Songs doch schon ziemlich eigen finde. Wir haben sie gerade mit einem weiteren Titel aus ihrem Album Villain gehört.

Wunderschön. Wir sind hier bei Caramba mit ein, zwei Songs, die so ein bisschen Drama, Soul, sich verzehren, verkörpern. Das neue Lied, der neue Song von Jay Bernard, den einige unter euch ganz sicher zum Beispiel auch mit der Band Balthasar kennen werden, hat es mir irgendwie angetan. Love is on my mind habe ich gerade gespielt und auch die in die Jahre gekommene britische Band Django Django habe ich da eben mit einem neuen Track, nämlich Feel Alright, gespielt mit dem Vokalisten Max Pope. Die Gruppe ist wie auch immer auf dem Hamburger Label Clouds Hill gelandet und da sind die Wege fast schon in ihrer Kürze vorgezeichnet, denn auch Django werden auf dem Reeperbahn Festival am Freitag spielen im Bahnhof St. Pauli. Aber bitte checkt das alles, so viel Info, fürchterlich alles, Koffer packen, Dokumente drucken, also hasse das. Was für eine tolle Band, Bridget Calls Me Baby.

Es gibt von dieser Band aktuell eine Single, die heißt Jordi. Als ich die gehört habe, dachte ich, meine Güte, so viel Pomp und Pathos, so Pulp-Einflüsse, Einflüsse der britischen Band Pulp. Und ich dachte, absolute Newcomer, mögen sie auch sein. Aber ich habe komplett übersehen, dass von der gerade gehörten Band, die kommt aus Detroit, Bridget Calls Me Baby, heißt sie bereits im März dieses Jahres, ein ganzes Album erschienen ist. Das habe ich total verpeilt und mir aber an Land ziehen können in den letzten Tagen. Daraus haben wir jetzt Slumber Party gehört. Ein paar Fotos habe ich mir natürlich auch angeschaut. Man könnte glauben, sie wären aus den 80er Jahren so direkt in die Gegenwart gesprungen. So Frisuren wie damals Duran Duran, Tears for Fears. So in der Ecke. Interessante Band, finde ich. Bridget Calls Me Baby. I'm so lucky. Hier kommt ein Track vom Shy Girl, Lucky.

Shy Girl, eigentlich Rapperin, mit einem Hang zu einem Genre namens Hyperpop. Hier mit Lucky höre ich sie erstmals, mit meinen Ohren zumindest, als Britpop-Künstlerin. Ich finde den Song überragend, muss ich gestehen, und komme direkt mal zu einer Wunderkind-Band. Das ist eine Kategorie innerhalb des Reeperbahn-Festivals, bei der sich deutsche Bands einem vorzugsweise internationalen Publikum präsentieren.

Das gibt es seit Jahren jetzt auf dem Bremerbahn Festival. Eine Kategorie namens Wunderkinder, in der deutsche Bands vorgestellt werden, wenn ich eben sagte, internationales Fachpublikum. Ich ärgere mich selber über solche Formulierungen, aber die stehen in jeder fünften Mail, solche Dinge betreffend, dass ich mir das schon aneigne. Also sollen gemeint sein Leute, die beispielsweise Belgien, Niederlande oder sonst wo Festivals veranstalten, als Booker für diese vierköpfige deutsche Frauenband eventuell interessant sein könnten, wie man überhaupt sagen muss, dass die meisten der auftretenden KünstlerInnen eigentlich bestenfalls nachgeordnet Interesse daran haben, im Radio zu laufen. Nein, nein, es geht schon in erster Linie oft um Auftritte, Tourneen, Bookings, Verlagsdeals und so weiter und so fort. Und da muss unser einer sich dann auch so irgendwie behaupten, durchschlagen. Aber das kriegen wir schon irgendwie ganz gut hin. Diese Band war ein bisschen vorschnell gerade. Sie heißt Gift. Hand to the Flame.

Guter Track ist das, Gift. Hand to the Flame. Album kommt später. Here we go again. Oh gosh. Dizzy Rascal, neues Album. We Want Bass.

kam er bei der WM, Respekt vor diesem Künstler aus Kanada, lange dabei im sogenannten Game, aber mit seinem diesjährigen Album ist kein Rückblick hier, will aber gesagt sein, Hot Life hat Tigger viele Leute neu infiziert mit seinem trocken, rollenden, klubbigen Sound. Eine ganze Reihe von Tracks entstanden in Kollabos, nicht zuletzt auch mit den Fuckers. Gute Namen mit an Bord, Boys Noise, einige mehr. Und dieser Titel hier, Friction, von dem sagt er selber, das sei der beste Remix, der ihm unter den, begegnet sei, von einem Typen namens Brunello, den ich persönlich nicht kenne, aber Friction schätzt diese Version über die Maß. I need some of your attention. Ich möchte mich hier ganz langsam davon schleichen, mich natürlich zuvor bei euch bedanken für eure Aufmerksamkeit, euch alles Liebe und Gute wünschen. Hoffe natürlich, wir sehen uns bei allernächster Gelegenheit wieder und wünsche euch alles Liebe und Gute. Mein Name ist Klaus Vier. Bis dahin, ciao.

Sunday Girl von Nico Rubio, mein Dauerohrwurm der letzten Wochen. Ein Sunday Girl, das wusste ich vorher auch nicht, war früher einfach ein anderes Wort für die feste Freundin. Heute ist das aber vielleicht eher die Partnerin, die man nur am Wochenende sehen möchte, möglichst nach einem strengen Zeitplan und bitte auch ganz ohne Verpflichtungen. Dieser Song hat mich aber dazu gebracht, über den Sonntag nachzudenken. Für mich oft eher ein schwieriger Tag, ich bin sehr anfällig für den Sonntagsblues. Schon immer gewesen, sonntags befindet sich meine Stimmung deshalb meistens auf dem Tiefpunkt. Und deshalb dachte ich, ich suche mal Songs für euch raus, die mich bei diesem wöchentlichen Stimmungstief begleiten. Und bei einer richtigen Sonntagsplaylist darf für mich auf jeden Fall einer nicht fehlen. Und das ist Stevie Wonder.

Stevie Wonder, He's Mr. Know-It-All. Ein Song aus dem Jahr 1973 vom Album Inner Visions, eins meiner liebsten Alben von Stevie Wonder. Heute geht's hier bei Track Limit um Songs, die einen durch einen bluesy Sonntag bringen. Und wir bleiben direkt in den 70ern. Viele kennen sie vielleicht von der Titelmelodie der Serie Gilmore Girls. Carole King macht aber auch abseits dessen ganz wunderbare Musik. Und zu dieser Playlist passt besonders Gotta Get Through Another Day. Dort heißt es Strange and Moody Blues Day. Und das passt manchmal auch ganz gut zum Sonntag.

Carole King hier bei Track Limit, Gotta Get Through Another Day, 1972 erschienen. Von den 70ern springen wir jetzt wieder in unser Jahrhundert und auch in unser Jahrzehnt, ins Jahr 2021. Marina Allen ist eine Musikerin aus Los Angeles, die sich in ihren Songs vor dem goldenen, glänzenden Folkpop der 60er und 70er Jahre verneigt, also auch vor Carole King zum Beispiel. Das hört man besonders auf ihrem Debüt, Candle Power heißt es, und daraus stammt auch dieser Song, Oh Louise.

Marina Allen, Oh Louise, der Song hier bei Byte FM. Die Stimme von Marina Allen hört man auch bei der Band Sylvie. Ein Projekt von Ben Schwab kennt ihr vielleicht auch von Drug Dealer. Dazu kommen eben Marina Allen und auch Sam Burton. 2022 haben sie ihr selbstbetiteltes Debüt veröffentlicht. Falls on Me ist daraus ein sehr nostalgischer Song. Ein Song über Befreiung und eine Heimkehr, für die Ben Schwab viele Jahre gebraucht habe. Und diesen Song, den hören wir jetzt hier bei Tracklimit, Sylvie mit Falls on Me. Den hören wir jetzt hier bei Tracklimit, Sylvie

Ihr hört Byte FM und das war Speak Your Mind von Mark Bennell, ein Musiker aus Austin in Texas. Heute geht's hier bei Track Limit um Songs für einen bluesy Sonntag, wenn das Wochenende sich dem Ende neigt und der Montag kurz bevorsteht. Von 1971 war der Song eben und im selben Jahr verweilen wir jetzt noch etwas. Dort ist auch Into Your Ears von Pete Dello and Friends erschienen. So heißt das einzige Soloalbum von Pete Dello. Davor war er in den 60ern mit der britischen Band The Honeybus unterwegs. Doch nach diesem Album kam auch nicht mehr viel. Pete Dello hat nämlich das Musikerleben gegen das Musiklehrersein eingetauscht. Anfang des Jahres ist er leider mit 83 Jahren gestorben. Wir hören einen vielfach gecoverten Song von Pete Dello and Friends, Do I Still Figure in Your Life?

Pete Dallow and Friends, Do I Still Figure in Your Life? Ein Song, der vielleicht auch in eure Sonntagsplaylist passt. Bei mir hat er auf jeden Fall einen festen Platz. Im Herbst findet man auch einen Song von Loudon Wainwright III auf jeden Fall in dieser Liste. Ein Musiker aus den USA, ist vor kurzem erst 80 geworden, hat angefangen in New York Musik zu machen Ende der 60er. Und wenn ihr Loudon Wainwright nicht kennt, dann aber vielleicht seine Kinder, Rufus oder auch Martha Wainwright oder aber auch Lucy Wainwright Roach. Auch allesamt erfolgreiche MusikerInnen. Wir hören hier den Song Lullaby.

Loon Wainwright III mit Lullaby, ein Song, der vor allem Richtung Herbst seinen festen Platz in meiner bluesigen Sonntagsplaylist hat. Damit sind wir in New York. Dort hat Wainwright in den 60er Jahren angefangen. Zur gleichen Zeit war auch Alan McIlwain in der Stadt unterwegs. Geboren wurde McIlwain in Nashville. Aufgewachsen ist sie allerdings in Japan, als Adoptivtochter christlicher Missionare. Dort bekam sie klassischen Klavierunterricht. Mit Blues und Rock kam sie zunächst über das Radio in Berührung, als ihr Vater einen Sender aus New Orleans hörte, auf dem unter anderem Ray Charles lief. Ray Charles hat sie musikalisch auch in ihrem Gesang nachhaltig geprägt. Zurück in den USA tauchte McIlwain in die Musikszene ein und gehörte zu den ersten Frauen im Rockbusiness, die mit einer komplett männlichen Backingband auftraten. Sie stand unter anderem mit Jimi Hendrix, Muddy Waters, Howlin' Wolf oder auch John Lee Hooker auf der Bühne. Sie wird auch als Goddess of Slide Guitar betitelt. Slide Guitar, eine Spielart, bei der ein Röhrchen aus Glas oder Metall auf einen Finger gesteckt wird, mit dem man über die Saiten gleitet, also slidet. All to You ist ein Song aus ihrem zweiten Album We the People aus dem Jahr 1973. Ein wunderschöner, bluesiger Song darüber, einen Menschen in einer schwierigen Situation emotionalen Beistand anzubieten.

Alan McIlwain hier bei Byte FM mit All to You, erschien 1973. Und die 70er, die ziehen sich hier bei Track Limit heute so durch. Michael Farnetti hat sein Debüt auch 1976 veröffentlicht. Aufgenommen hat er es selbst im Süden Floridas. Besonders schön ist der letzte Song auf diesem Album, The River. Ein Song zum Dahinschwelgen, melancholisch, leicht entrückt, mit einem recht simplen, fast schüchternen Gesang, der aber wunderbar zum Gesamtklang passt. Ich stelle mir dabei immer jemanden vor, der zum ersten Mal vor Menschen singt, stocksteif vor dem Mikrofon auf der Bühne steht und trotzdem genau mit dieser Schlichtheit überzeugt, fast wie in einer Filmszene. Michael Farnetti singt über zwei Menschen, die sich zueinander hingezogen fühlen, aber aus äußeren Gründen nicht zusammenkommen können. Der Fluss wird dabei zum Bild für etwas, das man vergeblich zurückhalten möchte. Das hier ist Michael Farnetti mit The River. 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

Ihr hört Track Limit hier bei Byte FM, heute mit einer Playlist für den Sonntagsblues. Das war Ricky Lee Jones mit Living It Up aus ihrem Album Pirates, 1981 erschienen. Wir waren jetzt musikalisch viel in den vergangenen Jahrzehnten unterwegs, aber für unsere bluesy Sonntagsplaylist darf es natürlich auch etwas aktueller werden. Zum Beispiel mit der französisch-mongolischen Musikerin, Sängerin und Harfenistin Céline Desberg. Ihr Album Khedö ist so etwas wie eine musikalische Ode an die mongolische Landschaft, die Heimat ihrer Familie. Es geht ums Reisen, Anderssein und die Suche nach der eigenen Identität. L'histoire de ta vie heißt dieser Song, die Geschichte deines Lebens.

Celine Desberg mit Liestri Dita V hier bei Track Limit auf BYTE-FM. Lizzie McAlpine hat Ende Juli mit dem Song The Light in the Painting ein neues Album angekündigt. Erscheint am 18. September und heißt Angel. Und diese erste Single, die passt auch ganz wunderbar zu einer Playlist für einen bluesy Sonntag. Es ist auch der erste Song, den Lizzie McAlpine für dieses Album geschrieben hat, schon vor fast 2 Jahren. Ein Song über den euphorischen Beginn einer neuen Beziehung. Und diesen Song, den hören wir jetzt. Lizzie McAlpine mit

Light in the Painting von Lizzie McAlpine. Wir haben jetzt das Tracklimit für diese Ausgabe erreicht. Schön, dass ihr dabei wart. Vielleicht ist ja der ein oder andere Song auch für eure Sonntagsplaylist dabei gewesen und ihr habt ein bisschen Inspiration gefunden. Das war Tracklimit. Mein Name ist Liz Remter und zuletzt habe ich auch noch einen Song von Matt Corby für euch. Das hier ist Know It All. Bis zum nächsten Mal. Ciao.

Mefta, DJ und Produzent aus Detroit mit Music That Excites Me von seiner selbst veröffentlichten Information Travel Through EP, seinem Solo-Vinyl-Debüt aus dem Jahr 2020. Und damit willkommen zu einer Stunde For The Record hier auf Byte FM. Am Mikrofon, wie immer, Dirk Laubinger. Begeistert hat mich auch Dion Jamars Debütalbum Alters, das im Mai 2024 auf Vinyl auf drei einzelnen 12 Inches erschienen ist. Hier von Teil 2 von der B-Seite Dion Jamar mit Already Seen.

Dion Jamar mit Already Seen von seinem Debütalbum Alters, das 2024 auf seinem eigenen Label Black Music erschienen ist, hier bei For the Record auf Byte FM. 27 Jahre zuvor, 1997, veröffentlichte der ebenfalls aus Detroit stammende Anthony Shake Shakir die Systemic Advancing EP auf DJ Hells Münchner Label International DJ Gigolo Records. Davon jetzt der Titeltrack Anthony Shake Shakir mit Systemic Advancing.

Anthony Sheikh Shakir mit Systemic Advancing aus dem Jahr 1997 als Beatdown-Variante, bei der man die 12-Inch mit 33 anstatt der originalen 45 Umdrehungen pro Minute spielt, hier bei For the Record of ByteFM mit mir, Dirk Laubinger. 2004 hat die Detroiter Supergroup Three Chairs, bestehend aus Theo Parrish, Rick Wilhite, Marcellus Pittman und Moody Man, ihr gleichnamiges Album als Dreifach-Vinyl veröffentlicht. Und von dem gibt es jetzt Three Chairs mit Dance of Nubia.

Three Chairs, die Detroiter Supergroup der vier Hausproduzenten Moody Man, Rick Wilhite, Marcellus Pittman und Theo Parrish mit Dance of Nubia von ihrem einzigen Album aus dem Jahr 2004 hier bei For the Record auf Byte FM. Ein weiteres Three Chairs Album ist vorerst nicht zu erwarten. Die Gruppe hat sich in dieser Form am 25. Mai 2025 nach einem 10-stündigen DJ-Set in Detroit aufgelöst. 10 Jahre nach dem Three Chairs Album, also 2014, hat Jay Daniel die Chematic Equations EP auf Kyle Halls Label Wild Oats veröffentlicht. Und auf der befindet sich das folgende Stück. Jay Daniel mit Royal Insanity.

Kenny Larkin mit Bass Mode im 12-Inch Mix, der B-Seite der UR 12-Inch, die 2008 auf Carl Craigs Label Planet E erschienen ist. Und das war's auch schon fast mit dieser Stunde For The Record und mit mir, Dirk Laubinger. Gleich folgt die Sendung Kaleidoskop mit Alice Peters Burns oder, falls ihr die Wiederholung am Donnerstagmorgen hört, die Golden Glades mit Sandra Z. Ich verabschiede mich mit John Easley und Lemon Lime vom zweiten Teil der Compilation Vibes New and Rare Music, die 2014 auf dem Amsterdamer Label Rush Hour erschienen ist. Wir hören uns in 4 Wochen wieder am 26. September, wie immer um 23 Uhr, hier auf Byte FM. Tschüss!

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1: Ich bin Ursula Winkler. Wer einkaufen geht, soll künftig häufiger einen digitalen statt einen gedruckten Kassenbon bekommen. Dazu hat das Bundeskabinett einen Gesetzentwurf beschlossen. Demnach sollen Papierbelege von 2028 an grundsätzlich durch digitale Belege ersetzt werden. Das bedeutet weniger Bürokratie für Bürgerinnen und Bürger sowie für Unternehmen, sagte Bundesfinanzminister Klingbeil. In der Debatte um hohe Spritpreise bekommt die umstrittene 12-Uhr-Regel an den Tankstellen immer mehr Gegenwind. Der Bundesrat befasst sich am Freitag damit, die Tankregel wieder abzuschaffen. Auch der ADAC spricht sich dafür aus.
2: Seit April dürfen nur um 12 Uhr die Spritpreise erhöht werden. Die Regel ist seitdem umstritten, denn sie hat die Preise nicht gesenkt. Nur der Zeitpunkt, wann die Preise erhöht werden, steht seitdem fest. Die Tankstellen hätten wegen der Regel die Preise teilweise stärker erhöht als davor, sagt der ADAC. Zumindest gibt es eine gute Nachricht für Autofahrer. Die Spritpreise gehen nach Rekordwerten wieder etwas runter aktuell. Und ab dem 1. Oktober will die Bundesregierung ja die Steuern senken und erwartet dann eine Entlastung von bis zu 17 Cent pro Liter. Thomas Bremser, Nachrichtenredaktion.
1: In der gerade beendeten Badesaison sind mehr Menschen in Deutschland ums Leben gekommen als im Sommer des Vorjahres. Zwischen Anfang Mai und dem Ende der Sommerferien ertranken 248 Menschen, 12 mehr als im gleichen Zeitraum 2025. Das teilte die DLRG mit.
3: Alleine im Juni zählte die DLRG mehr als 100 Todesfälle. Nur 2003 gab es in einem Juni mehr Badetote. Eine Hitzewelle zog besonders viele Menschen ans Wasser. Besonders gefährdet sind Jugendliche und junge Männer zwischen 11 und 30 Jahren. Viele überschätzen sich, sind leichtsinnig, gehen Risiken ein und das, obwohl sie nicht oder nicht gut schwimmen können. Die meisten tödlichen Badeunfälle gab es in Bayern. Hier starben in diesem Sommer 61 Menschen. Uli Reitinger, Nachrichtenredaktion.
1: Kurz vor der Entscheidung über den deutschen Olympiakandidaten wollen die Planer in Berlin ihre zunehmend aussichtslose Bewerbung offiziell zurückziehen. Das geht aus Informationen der deutschen Presseagentur hervor. Der Senat bezog dazu zunächst keine Stellung, lud aber zu einer Pressekonferenz für morgen ein. Berlin gilt vor der Entscheidung des Olympischen Sportbundes am Samstag hinter München und Köln-Rhein-Ruhr nur noch als krasser Außenseiter. Zum Wetter die aktuelle Vorhersage des Deutschen Wetterdienstes. Heute ist es im Nordwesten oft trüb und nass, ansonsten meist heiter und trocken. Die Höchstwerte erreichen 17 bis 24 Grad. Morgen ist es dann vom Südwesten bis zum Niederrhein heiter und meist trocken, sonst wechselnd bewölkt und im Nordosten und Südosten oft regnerisch, weiter bei Temperaturen bis 24 Grad. Am Freitag gibt es dann im Osten und Nordosten Wolken und teils Schauer, ansonsten viel Sonne. Die Werte in der Nordosthälfte erreichen bis 20 Grad, in der Südwesthälfte bis 24 Grad.
0: Das waren die Nachrichten.
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0: Ja, manchmal lohnt es sich schon, in der eigenen Plattenkiste zu kramen. Man findet dann so Schätze, von denen man nicht mehr wusste, dass sie existieren. Und einen davon habt ihr eben gehört. Das stammte nämlich von einer 7-Inch-Single, die ich Mitte der 90er Jahre vermutlich in London irgendwo gekauft habe, weil mir einfach der Titel schon so gut gefallen hat. Und wenn ihr den Song aufmerksam verfolgt habt, dann könnt ihr euch denken, dass der Song auch genauso heißt. I hate Oasis, Klammer auf, and I hate the Beatles, Klammer zu. Also es ist nicht so, dass ich alles unterschreiben würde, was in diesem Song ausgesprochen wird, aber ich kann verstehen, wo sie herkommen, die zwei Jungs von den Teen Anthems, so haben sie sich genannt, I Hate Oasis. Herzlich willkommen zu einer neuen Ausgabe von Verstärker bei Byte FM. Ja, heute viele Songs hier bei Verstärker, wo man hinterher sagen kann, das ist von der Kunstfreiheit gedeckt, so wie eben auch I Hate Oasis and I Hate the Beatles. Und irgendwie passt auch der nächste Song. Das ist jetzt auch kein Anti-Britpop-Song, sondern ein dezidiert antifaschistischer Song.
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Ein Song, der den großen Widerstand im Inneren wie im Äußeren verhandelt. Depressive Antifa, das ist die erste Single von DJ Sadface aus Hamburg und der Vorbote seines Debütalbums, das Ende November erscheinen wird auf dem feinen kleinen Hamburger Label Mizzy Tunes. Das Album trägt den fantastischen Titel Reiche Eltern für alle. Und da sind noch mehr so Ohrwürmer drauf wie Depressive Antifa. Ich glaube schon, dass das auch hier bei BeiteFM ein großer Hit werden wird. Oder was sagt ihr? Schreibt's mir gerne in die Kommis. Ihr hört Verstärker auf BeiteFM und hier ist auch ein neues Projekt von zwei sehr bekannten MusikerInnen, nämlich Schorsch Kamerun und Mascha Kurella. Die haben sich zusammengetan für ein gemeinsames Projekt mit dem Namen Kamerun Kurella Group. Das Album erscheint auf Staatsakt, heißt Abteilung Blühende Landschaften und das deutet ja auch schon an, worum es geht. Ja, genau, um das Ost-West-Verhältnis und was ist da eigentlich draus geworden aus der sogenannten Wiedervereinigung. Der erste Song von der Kamerun Kurella Group ist auch unmissverständlich im Zwiegespräch. Er heißt An den Reglern.

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0: Wer schließt hier wen aus und wer drängt wo wen raus, fragt diese Single an den Reglern von der Kamerun Corella Group. Kamerun Corella Group sind Schorsch Kamerun von den Goldenen Zitronen und Mascha Corella. Die haben sich gegründet im Rahmen einer Veranstaltungsreihe der Ost-West-Kantine in der Berliner Akademie der Künste und auf ihrem gemeinsamen Album Abteilung Blühende Landschaften, das am 20. November erscheinen wird, beschreiben sie im künstlerischen Dialog die Geschichte der bundesrepublikanischen Wiedervereinigung und deren Folgen, den einst darin eingeschriebenen Versprechen, Hoffnungen und bröckelnden Utopien, dem kulturpolitischen Scheitern und den damit verbundenen Verletzungen, setzt die Kamerun Corella Group ein sprach- und musikstarkes Miteinander entgegen, das zutiefst an verbindende Kreativität glaubt. Das ist der künstlerische Ansatz der Kamerun Corella Group und das unterschreibe ich natürlich mit einem dicken Edding. Und mit Sprechgesang, sozusagen, geht's auch weiter hier bei Verstärker. Wir kommen zu Mira Mann, der ehemaligen Bassistin und Sängerin der Münchner Band Candelilla, die seit vielen Jahren sowohl als Dichterin als auch als Spoken-Word-Künstlerin aktiv ist. Und von ihr gibt es jetzt eine EP Cover-Songs. Ja genau, nur Cover-Versionen. Und wenn ihr tatsächlich erkennt, auf welchem Hit der Song, den wir jetzt hören von Mira Mann, basiert, dann seid ihr wirklich gut. Also ich wäre dazu nicht in der Lage. Hier ist Mira Mann mit Die Faust.
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1: Die Faust heißt dieser Track von Mira Mann, in Zusammenarbeit entstanden mit dem Projekt Das Kinn. Also die Faust, das Kinn, interessant. Und ich habe ja gesagt, das erscheint auf einer EP namens Cover Songs. Und ja, es ist angeblich eine Coverversion, aber es lässt sich nicht dechiffrieren über den Text. Ich habe das nämlich versucht und nein, es ist nicht so. Ich glaube, dass diese Coverversion eher auf einer Idee beruht oder auf der Stimmung vielleicht des Songs, des Originals. Und das Original hören wir jetzt einfach und ihr werdet wahrscheinlich genauso überrascht sein wie ich.

Verstärker auf Byte FM mit einem sehr gut gealterten Popsong aus den 80er Jahren. Ein Top-10-Hit für Genesis im Jahr 1983. That's All, auch zu finden auf ihrem gleichnamig betitelten Album, also gleichnamig Genesis betitelten Album, das 1983 auch ihr kommerziell erfolgreichstes bisher war, das 12. Studioalbum immerhin von Genesis. Und ja, ich weiß auch nicht, wo da der Zusammenhang war zwischen diesem Song und der angeblichen Coverversion von Miramann und das Kinn Die Faust, den Song, den wir vorher gehört haben. Wir hören jetzt nochmal Miramann mit einem Coversong, der etwas leichter zu identifizieren ist.

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1: Also schon gruselig, wenn man das dann so auf Deutsch hört. Die for You von Mira Mann. Das Original stammt natürlich aus dem Jahr 1984. Mhm.

aus dem immer noch atemberaubend guten Album Purple Rain von Prince and the Revolution, I Would Die For You, erschienen 1984. Und weiter geht's mit Musik aus der Gegenwart vom neuen Album von Mine, der Stuttgarter Musikerin. Ihr sechstes Album heißt Killer und daraus hören wir den Song Dunkel.

0: Was für ein fantastischer Soul-Song auf dem neuen Album von Abbo, der Münchner Rapperin und Sängerin. Neues Leben hieß der Song und auf dem Album zu finden. Typologie eines Lebens erschien auf dem eigenen Label Garib Werkstätten und damit hat sie es gemeinsam mit Mine, die ja auch ihre Musik selbst produziert und selbst vertreibt auf dem eigenen Label. Bei Mine ist es Tiermusik und bei Abbo eben Garib Werkstätten. Neues Leben und ihr habt die Stimme vielleicht erkannt. Zu Gast bei diesem Song war auch Joy Denalani und die hat daraus ja eben erst diesen wunderbaren Soul-Song gemacht. Das neue Album von Abbo ist wieder fantastisch geworden, wie ihre vorherigen Platten auch. Also auf Abbo ist Verlass, die kann auch einfach alles und das hören wir auch im nächsten Track. Da drückt sie ordentlich drauf. Butch im Tank, Klammer auf, LMS, Klammer zu.
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1: Aus dem super sexistischen LMS männlicher Rapper macht Ebo hier Lutsch mein Strap. Butch im Tank heißt der Song von Ebo auf dem neuen Album Typologie eines Lebens. Die ist zwar nur in München geboren, Ebo, aber sie lebt mittlerweile in Berlin, glaube ich, und ist auch öfter in Wien anzutreffen. Also da hat sie sich andere Städte rausgesucht. In München immer noch lebend ist, glaube ich, Sinem. Sinem ist die Band von Arslan Ströbel. Und damit sind wir beim Album der Woche bei BeatFM. Hatun, das neue Album von Sinem. Und wir hören aus diesem neuen Album von Sinem, unserem Album der Woche, den Song Mazal.

Hartun von Cinem ist unser Album der Woche. Hier bei Byte FM und ihr hört Verstärker. Weiter geht's mit Chefcat, dem Rapper, ursprünglich auch aus der Nähe von Stuttgart, glaube ich, und mittlerweile aber auch in Berlin beheimatet. Vielleicht kennt ihr Chefcat weniger von seiner Musik, was sehr schade ist, sondern eher um die Kontroverse um ihn, denn im Oktober 2025 sollte Chefcat im Rahmen der Ausstellung von Jan Böhmermann im Berliner Haus der Kulturen der Welt auftreten, weil er aber auf Instagram ein Trikot getragen hat mit der Palästina-Landkarte, hat Kulturstaatsminister Wolfram Weimer öffentlich die Absage dieses Auftritts gefordert und dann wurde der Auftritt auch gestrichen. In der Folge haben sich andere Künstler wie zum Beispiel Blumengarten oder Domiziana solidarisiert mit Chefcat und ihre Auftritte ebenfalls abgesagt. Und jetzt hat sich Chefcat eben mit dieser Kontroverse befasst in seinem neuen Song. Das Minimum heißt der Track und der ist deshalb entstanden, weil der kanadische Wahlkölner Chili Gonzalez Chefcat ermutigt hat, sich von diesem Vorfall nicht definieren zu lassen, sondern eben die Antwort auf diese Kontroverse in einem Song zu geben. Und das ist jetzt passiert. Chili Gonzalez hat den Song produziert von Chefcat. Das Minimum.

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1: Ja, die Kunst- und Meinungsfreiheit gilt für alle und das betont auch dieser Song von Chefcat, gemeinsam mit Chili Gonzales aufgenommen, Das Minimum, ein Song, der universelles Mitgefühl einfordert, fordert dazu auf, das Leid aller Menschen gleichermaßen anzuerkennen, ohne eine Seite zu relativieren. Und das unterschreibe ich auch, Chefcat, mit Das Minimum. Und jetzt geht's weiter mit einem Banger von Sampa the Great.

Zamrock heißt die Rockmusik aus Sambia und The New Zamrock heißt das neue Album von Sampa the Great, der Rapperin aus Sambia. Und wenn man diesen Song zugrunde legt, Simon Says, dann wird das ein knaller Album, New Zamrock von Sampa the Great. Simon Says hieß der Song, also dieses beliebte Kinderspiel, stand hier Pate. Und ich habe gesagt, das ist ein Banger. Es gibt aber natürlich noch einen fast noch größeren Banger mit diesem Titel, Simon Says. Und bevor wir den hören, verabschiede ich mich schon hier von euch, denn das war's schon mit Verstärker auf Byte FM. Im Programm geht's gleich weiter mit Marius Magor und dem Anstoß. Es sei denn, es ist Samstagnachmittag, kurz vor vier. Dann habt ihr die Wiederholung gehört von Verstärker und Paula Steinbauer macht weiter mit der New School. Und jetzt, wie versprochen, der Riesenbanger, ein Klassiker aus dem Jahr 1999 von Farrah Munch, Simon Says. Darwinismus Super Servus, euer Verstärker war und den Monolog führte Dirk Böhme. Wir hören uns wieder in zwei Wochen. Bis dahin, tschüss.

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1: Und damit ist es Zeit für die Sendung Herzflimmern mit Vanessa Wohlrath. Ihr hört gleich eine Wiederholung der Ausgabe von letzter Woche, genau genommen dem 18. September. Die Ausgabe trägt den Titel Runde Sache 2 und ist eine Weiterführung von der Ausgabe davor. Zu hören sein werden Artists wie Panasonic oder Carole King. Mein Name ist Quirin Felix Ebnet und damit übergebe ich das Mikrofon an Vanessa Wohlrath mit ihrer Sendung Herzflimmern hier auf Byte FM.

Panasonic. Kennen die meisten, ist ein japanischer Elektronikkonzern, der Kameras, Audio- und Küchengeräte, Fernseher und noch einiges mehr herstellt. Panasonic hieß aber auch ein Elektronik-Duo aus Finnland, das sich Anfang der 90er einen Namen in der Techno-Underground-Szene gemacht hat. Und das sich dann 1998 allerdings aus markenrechtlichen Gründen umbenennen musste. Ähnlich wie damals mit der Die Allianz, die Popgruppe aus Berlin aus den 90ern, die sich einen anderen Namen geben musste und aus der dann die Band ohne Namen wurde. Die Allianz, ja, kennt ihr, die Versicherung, die wollte mit der Musik nichts am Hut haben und hat das Ganze dann auch angefochten. Panasonic haben es sich ein bisschen einfacher gemacht und nicht lange nach einem anderen Projektnamen gesucht, wie Band ohne Namen. Das Duo hat einfach ein A weggelassen. Und so wurde aus Panasonic Pansonic, gerade gehört, mit einem mir gänzlich unaussprechlichen Songtitel. Den schaut ihr am besten gleich mal in der Playliste dieser Sendungsausgabe hier nach. Herzflimmern bei BYTE.FM. Gibt es dann, wenn die Sendung hier durchgelaufen ist oder wenn sie schon längst gelaufen ist und ihr die Sendung im Archiv hört als Freundinnen von BYTE.FM, dann seht ihr das jetzt sowieso und könnt direkt mal nachschauen. Nach der letzten so erfolgreichen Ausgabe von Herzflimmern, in der ich nur Vinylscheiben aus unserer Plattensammlung zu Hause abgespielt habe, setze ich also gleich die nächste rein von Schallplatten bestimmte Ausgabe nach. Es knistert also weiter hier bei Herzflimmern, zum Beispiel mit Low, Dancing and Blood. Ich bin Vanessa Wohlrath. Hi.

Ausschließlich Schallplatten werden in dieser Ausgabe von Herzflimmern aufgelegt. Alles, was ich mehr oder weniger zufällig aus unserem Plattenregal hier zu Hause herausziehe, das kommt auch auf den Plattenteller und damit durch eure Lautsprecher auch in eure Küchen, Wohnzimmer und Büros. Teilweise Songs, die es gar nicht zu streamen gibt. Und das ist doch auch mal ein klarer Vorteil gegenüber Streaming-Plattformen. Das Radio bringt diese Schätze zu euch, die ihr sonst ja vielleicht verpasst hättet. Diesen romantischen Gedanken, den dürft ihr jetzt gerne ein wenig nachhängen. Lawrence war das gerade mit Musik von seiner selbstbetitelten LP von 2002. Damals noch recht eingängiger Minimal ist Lawrence über die Jahre hinweg ein wenig melodiöser geworden. Noch atmosphärischer, hat sich als Musikproduzent über Hamburg hinaus etabliert und dazu beigetragen hat auch sein Label Dial Records, das er 1999 zusammen mit Carsten Joost und Paul Frick gründete. Sein Debütalbum ist allerdings auf dem Hamburger Plattenlabel Ladomat erschienen, einem der einflussreichsten Labels für elektronische Musik und eng verbunden mit der Hamburger Clubkultur. Zu der damals, wie auch heute, noch DJ Kotze gehört. Nur, dass der mittlerweile nicht mehr nur im Hamburger Golden Pudel Club auflegt, sondern auf ganz anderen Partys dieser Welt. Room 303, sag ich jetzt mal, heißt dieser nächste Track, den wir hier hören von DJ Kotze bei Byte FM.

Kotze und Room 303 aus dem Jahr 2004. Erschien beim Kölner Label Kompakt, damals noch, also vor Pampa, DJ Kotzes Plattenlabel, das er, würde ich jetzt mal behaupten, in erster Linie für sich gegründet hat, aber darauf auch so tolle Artists veröffentlichte wie Ada, wie Robak Vrume oder auch die Hamburger Popmusikerin Sophia Kennedy. Tech House nennen das manche, was wir da gerade von DJ Kotze gehört haben. Ein Stil, der sich ein paar Jahrzehnte nach diesen nächsten Song hier entwickelte und der ganz klar mehr Disco ist als Tech, Disco, Tech von Carol King. Geschrieben in zwei Worten, wie Disco und eben wie Tech, wie aus Tech House. Diesen Song habe ich hier entdeckt auf einer Compilation, die mir mein lieber Kollege Dirk Böhme, aka Lenny Berger, von der Sendung Verstärker hier auf BeatFM einmal geschenkt hat. Vielen Dank noch einmal dafür, für diese Compilation namens The Ladies of Too Slow to Disco mit durchweg weiblichen Artists aus der souligen und jazzigen West Coast Popmusik der 70er und 80er Jahre. Und dazu zählt eben auch Carole King.

Also diesen Track hier hört man sein Alter dann doch sehr an. Of Power von Psychic TV, entstanden Anfang der 1980er. 1981 gründete der / die Künstlerin Genesis P. Orridge die Gruppe, in deren Songs wir auch schon ja, sehr punkige Züge heraushören können. Worum ging's da? Ums Ausloten und ums Überschreiten von Grenzen jeglicher Art, nicht nur musikalisch. Genesis P. Orridge war ein Popstar, der sich im Laufe seiner Karriere, seines Schaffens immer verändert hat, immer neu erfunden hat, gezeigt hat, dass Identität, also auch Geschlechtsidentität, ein Konstrukt ist, das sich ständig verändern und auch wandeln lässt. Um die 200 Alben hat Genesis P. Orridge produziert, nicht nur mit Psychic TV, die es noch sehr lange in unterschiedlicher Besetzung gegeben hat, sondern auch mit der Band Throbbing Gristle zusammen. Im März 2020 ist der britische Künstler im Alter von 70 Jahren gestorben und ich bin auf ihn bzw. sie gestoßen, weil ich quasi blind hier ins Plattenregal gegriffen und eine unbeschriftete EP herausgezogen habe. Die fand ich ganz interessant, weil auf dem Sticker dieser Platte ist so ein kleines Bärchen abgebildet, auf der einen Seite, auf der anderen hat jemand was mit blauem und pinkem Filzstift draufgemalt. Ich habe keine Ahnung, woher diese Platte kommt, noch wie sie heißt. Aber dieser Track, Of Power von Psychic TV, der ist eben da drauf. Spannend. Auch blind aus dem Regal gezogen habe ich die nächste Nummer hier. You Know in der langen Version von Low Soul und Malte.

Da war wirklich kein großer Sänger am Werk, aber wie es hier so schön heißt, du musst dich drauf einlassen. Low Soul, zusammen mit Malte und You Know in der Long Version. Einer der Zufallsplatten, die ich heute aus dem Regal gezogen habe. Die Limited Edition of 1000 vom Plattenlabel Playhouse. Beenden möchte ich diese Ausgabe von Herzflimmern, aber dann doch mit etwas Erträglicherem, mit Ambient des italienischen Produzenten Gigi Masin. Ich habe ihn immer Gigi Masin ausgesprochen, aber ich glaube, italienisch sagt man dann schon eher Gigi Masin. Wie dem auch sei, der Masin gilt als einer der Pioniere dieses Genres, des Ambient-Genres, aber als er mit dem Musikmachen loslegte, da war ihm der Begriff Ambient noch relativ fremd. Er spielte vielmehr mit den Möglichkeiten, Platten rückwärts und in unterschiedlichen Geschwindigkeiten zu spielen und dadurch dann interessant klingende Effekte zu erzielen. 1986 veröffentlichte Masin sein Debütalbum namens Wind. Da arbeitete er noch bei der italienischen Post. Das muss er heute nicht mehr, erst recht nicht seit seinem Durchbruch mit Talk to the Sea, seinem Longplayer von 2014. Daraus hören wir hier im Hintergrund bereits das Stück Stella Maris. Der letzte Track hier, Gigi Masin bei Byte FM. Ich bin Vanessa Wohlrath, macht es gut.

0: 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Die Nachrichten.
1: Ich bin Ursula Winkler. Wer einkaufen geht, soll künftig häufiger einen digitalen statt einen gedruckten Kassenbon bekommen. Dazu hat das Bundeskabinett einen Gesetzentwurf beschlossen. Demnach sollen Papierbelege ab 2028 grundsätzlich durch digitale Belege ersetzt werden.
2: Oft landen sie auf dem Bürgersteig oder auf der Fußmatte im Auto. Die Kassenbons nerven einfach viele. Und auch Bundesfinanzminister Klingbeil findet, die Dinger sorgen für einen unnötigen Bürokratiewust und begünstigen Steuerhinterziehung. Deshalb also digital. Allerdings nicht alle müssen umstellen. Unternehmer zum Beispiel, die wenig Umsatz machen, die dürfen auch weiterhin Kassenbelege ausgeben. Claudia Wächter, Nachrichtenredaktion.
1: Die USA haben den russischen Präsidenten Putin nach Angaben von Außenminister Rubio zum G20-Gipfel im Dezember in Miami eingeladen. Rubio sagte, man denke, dass dies eine gute Gelegenheit sei, damit Putin nicht nur mit US-Präsident Trump, sondern auch mit anderen Staats- und Regierungschefs ins Gespräch kommen könnte. Russland ist zwar offiziell noch G20-Mitglied, allerdings nahm Putin zuletzt 2019 physisch an einem Gipfeltreffen teil, vor Beginn der russischen Invasion in der Ukraine. Gegen den früheren Hollywood-Filmmogul Harvey Weinstein sind in einem neu aufgerollten Verfahren wegen Sexualverbrechen 15 Jahre Haft verhängt worden. Das berichten mehrere US-Medien. Der 74-Jährige sitzt bereits seit Jahren im Gefängnis.
3: Der einst machtvolle Medienmogul nutzte seinen Einfluss in der Branche, um unzählige Frauen sexuell zu missbrauchen. Die Staatsanwaltschaft hatte in diesem Fall 20 Jahre Haft gefordert, aber auch das jetzt verhängte Strafmaß setzt ein Zeichen. In anderen Verfahren war Weinstein auch schon für schuldig befunden und zu langen Haftstrafen verurteilt worden. Der gesundheitlich schwer angeschlagene Weinstein hat die Vorwürfe stets bestritten. Die Aufdeckung seiner Verbrechen hatte die MeToo-Bewegung ins Rollen gebracht. Tina Eck, USA.
1: Kurz vor der Entscheidung über den deutschen Olympiakandidaten wollen die Planer in Berlin ihre zunehmend aussichtslose Bewerbung offiziell zurückziehen. Das geht aus dpa-Informationen hervor. Der Senat bezog dazu zunächst keine Stellung. Am Samstag will der Deutsche Olympische Sportbund entscheiden. Im Rennen sind noch München und die Region Köln-Rhein-Ruhr. Zum Wetter die aktuelle Vorhersage des Deutschen Wetterdienstes. Heute ist es im Nordwesten oft trüb und nass, ansonsten meist heiter und trocken. Die Höchstwerte erreichen 17 bis 24 Grad. Morgen ist es dann vom Südwesten bis zum Niederrhein heiter und meist trocken, sonst wechselnd bewölkt und im Nordosten und Südosten oft regnerisch. Weiter bei Temperaturen bis 24 Grad. Am Freitag gibt es dann im Osten und Nordosten Wolken und teils Schauer, ansonsten viel Sonne. Die Werte in der Nordosthälfte erreichen bis 20 Grad, in der Südwesthälfte bis 24 Grad.
0: Das waren die Nachrichten.
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5: Am Mikrofon ist Götz Bühler. Herzlich willkommen hier im Stadtmagazin bei Byte FM.

Nochmal herzlich willkommen hier im Stadtmagazin bei BeiteFM. Wie immer gibt es einen Gast oder eine Gästin. Ein Gast ist es diesmal. Er bringt Sophie Karl mit, also zumindest als Stück, als Gedanken, als Ideengeberin, als Stückschreiberin. Es handelt sich um Ruben Müller vom Schauspielhaus. Ein Regisseur, der am Freitag eine Premiere und eine Uraufführung dort präsentieren wird im Malersaal von Das Adress. Buch nach Sophie Karl im Malersaal am Freitag. Ich durfte am Montag schon eine Hauptprobe besuchen und ich kann euch sagen, es lohnt sich, es hat mein Weltbild ein wenig verdreht und genau das soll ja so etwas machen. Ich kam völlig berauscht aus diesem Stück und wusste gar nicht so richtig, wie ich mich wieder in der Welt zwischen Hauptbahnhof und S-Bahn und Realität zurechtfinden sollte. Sehr gut, das Ganze. Und über das und das Stück und vieles, vieles mehr werden wir so gegen 7:30 sprechen hier mit Ruben Müller, meinem Gast im Stadtmagazin. Bis dahin, Malcolm Ross, Heroes and Villains.

Broadcast, Join In Together. Ein Stück, das so gut auch so 2,5 bis 3 Stunden durchlaufen könnte, aber nach einer knappen Minute schon vorbei ist. Ihr hört das Stadtmagazin bei BeitFM mit einem kleinen Flashback zum Reeperbahn-Festival letzte Woche. Ein Highlight, obwohl sicherlich nicht von allerhöchster Sound oder instrumentaler Qualität. Aber der Spirit war so überwältigend bei diesem Konzert, dass ich gerne daran denke und auch froh bin, nochmal so spät aus dem Haus gegangen zu sein, um Donny Benet im Knus zu sehen. Als ich französischen Bekannten von dem Knust erzählte und erklärte, was ein Knust ist, nämlich vom Brot, sagten sie, oh, Crouton. Ich werde das Knust in Hamburg nur noch Crouton nennen. Ich finde, das passt auch wunderbar. Und auch zu Donny Benet und diesem Stück, das wir jetzt hören, das er natürlich auch live performt hat beim Reeperbahn-Festival. Konnichiwa. Hier ist Donny Benet.

Donny Bene aus Australien. Konnichiwa, ein Hit, der ihn von Paris nach Tokio brachte und dann fiel mir eigentlich nichts mehr ein und dann meinte er, naja, und bis nach Hamburg auf jeden Fall. Er ist einer der wenigen, die sich noch trauen, außerhalb eines Markus Miller Konzertes seinen Bass so richtig zu slappen, und zwar die ganze Zeit, der auch eine Anmoderation machte zu einem 6,5-minütigen Instrumentaltitel und sagte, es gäbe eigentlich nichts Besseres, als das Leid der Welt zu verdrängen für einen Moment als ein 6,5-minütiges Instrumentalstück mit Slap-Bass. Von diesem Mann, der sein Instrument konsequent das Bass nannte während des Konzertes, jetzt zu einer, die die Bass spielt und wie. Die großartige Michelle Ndegeocello hier zusammen mit Cat Power und Don't You Want Me, Baby. Von ihrem kommenden Album

Jane Birkin mit der Prälude Nummer 4 in E-Moll, Opus 28 von Frédéric Chopin. Naja, zumindest die Melodie hat Serge Gainsbourg da bekommen. Und die Inspiration zum Text zu diesem Song, der einfach nur Jane B. heißt, kam von Nabokovs Lolita. Eigentlich sehr passend für das, was wir gleich hier vorhaben. Eine Stunde lang ist Ruben Müller, Regisseur vom Schauspielhaus hier in Hamburg, zu Gast. Und wir sprechen über seine Uraufführung und anstehende Premiere von Sophie Calls Das Adressbuch, also dem Stück, das er daraus gemacht hat. Ganz wunderbar, gleich hier zu Gast im Stadtmagazin, Ruben Müller.

0: Alex Cameron, Miami Memory heißt dieses Stück. Ihr hört das Stadtmagazin bei Byte FM und jetzt begrüße ich meinen eben schon angekündigten Gast Ruben Müller. Herzlich willkommen.
1: Hallo, schön, dass ich hier sein darf.
0: Schön, dass du da bist. Direkt vom Schauspielhaus, nein, stimmt nicht, direkt aus Kaiserslautern, nein, München, nein, Berlin. Also fangen wir ganz vorne an. Du kommst eigentlich von einer deutschen Großstadt in der Nähe der französischen Grenze namens Kaiserslautern.
1: Genau.
0: Ich war noch nie in Kaiserslautern. Erklär mir Kaiserslautern. Was ist besonders an Kaiserslautern? Ist Kaiserslautern schön oder will man da weg?
1: Ja, das ist natürlich jetzt
0: eine gemeine Frage. Hört ja keiner, von deiner Familie hört ja keiner mit. Es ist ja.
1: Genau, also Kaiserslautern ist eine kleine Großstadt, würde ich sagen. Also es sind knapp 100.000 Menschen. Das heißt, da ist schon was los. Es gibt Viertel, es gibt eine Innenstadt, es gibt was drumherum. Es gibt Kultur, Kneipen, alles, was man braucht. Und trotzdem ist es jetzt nicht die lebendigste Stadt, die man sich so vorstellen kann. Ich glaube, das kann man aber auch gestalten, wie man möchte. Für mich war es eher dann ein Grund, auch ab und zu mal zu gucken, was gibt es eigentlich sonst noch so drumherum und dann auch irgendwann weiter weg. Das heißt, ja, ich glaube, man kann in Kaiserslautern ein gutes Leben leben, wenn man das denn möchte. Und man kann aber auch sagen, das ist ein ganz guter Ausgangspunkt, um weiterzusuchen, was es sonst noch so gibt.
0: Du bist hier als Regisseur einer Uraufführung und anstehenden Premiere am Schauspielhaus. Jetzt müsste ich eigentlich fragen, ob du schon als Kind in Kaiserslautern Theaterstücke in der Kita organisiert hast. Oder was war so deine Theatererweckung? Kannst du das sagen?
1: Ja, also ganz so früh in die Kita geht es nicht zurück, aber ich hatte das Glück, dass meine Eltern sich einfach sehr für Theater interessieren. Also nicht selber Theater machen und eigentlich auch keine Berührung, außer als Zuschauerinnen damit hatten, uns aber so ab und zu mal mitgenommen haben, erst in Kinderstücke, dann in musikalischere Stücke, dann irgendwann in das Schauspiel. Und wir waren auch ein bisschen unterwegs immer und haben dann auch da mal Theater geschaut, sodass das irgendwie immer so mitlief. Und dann in den Teenagerjahren, würde ich sagen, in den großen Selbstfindungsphasen, in denen man dann steckt, war die Frage, okay, ich will schon gerne irgendwas außerhalb von Schule und irgendwie rumhängen machen. Und dann gab es in Kaiserslautern ein wunderbares Theater, das Pfalztheater Kaiserslautern, und da konnte man Theater machen. Dann habe ich da erstmal so Ferienworkshops, hieß das, so in den Oster- und Herbstferien Workshops gemacht, also dann noch wirklich mit 13, 14. Und dann ging es immer so weiter, dann hatte ich Blut geleckt, dann habe ich irgendwann eine ganz klassische Theaterlaufbahn gemacht, erstmal im Jugendclub gespielt. Dann irgendwann erste Hospitanzen gemacht, eine erste Assistenz, und dann hat sich dieser Wunsch oder diese Begeisterung für Theater irgendwann durchgesetzt und dann war klar, ah, ja, vielleicht sollte dahin der Weg gehen.
0: Du hast gesagt, du hast zuerst gespielt, also du bist eigentlich erst, war das Ziel, Hamlet zu spielen und nicht Hamlet zu inszenieren.
1: Genau, ja, also ich glaube, das liegt natürlich auch erstmal viel näher, als jugendliche Person selber auf der Bühne zu stehen und da untriebig zu sein und sich zu verwirklichen und im besten Falle das Publikum anzuschreien und was weiß ich. Das war auf jeden Fall eine große Faszination und hat mir viel Freude bereitet. Und ich glaube dann, je älter man wurde, und ich hatte eine ganz tolle Regisseurin in Kaiserslautern, Yvonne Keespool, die die so schrittweise mich irgendwie an die Hand genommen hat und auch angefangen hat, mit mir darüber zu reden, was wir hier eigentlich machen und wie das eigentlich wirkt und wie das aussieht. Das heißt, dass dieser Blick so irgendwie entstanden von, man kann auch auf der anderen Seite des Raums sitzen und sich da Gedanken machen. Und dann habe ich auch tatsächlich bei ihr das erstmal assistiert und dann dachte ich, vielleicht sollte es in die Richtung gehen.
0: Eine Sache, die man aus deiner musikalischen Auswahl herauslesen könnte, ist, dass du vielleicht nicht so viel Freude in der Schule hattest. Aber darüber reden wir jetzt gar nicht, sondern wir hören einfach dieses Stück, das du mitgebracht hast von Ruben the Understander. 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

0: And actually, that wasn't very nice. It was horrible.
1: Was auch immer das war, es war nicht Ruben the Understander, sondern ein Cover dieses Stückes, was es nicht alles gibt, aber das Thema wurde, glaube ich, deutlich rübergebracht. I Hate School, mitgebracht von Ruben Müller, inzwischen durch viele Schulen gegangen und letztlich jetzt Regisseur am Schauspielhaus in Hamburg. Wir haben eben so ein bisschen darüber gesprochen, dass so eine Initialzündung war und dann hast du gesagt, ja, dann bist du so, irgendwann hast du Blut geleckt und bist dann weitergegangen und hast aber anfangs erstmal Philosophie und Kulturwissenschaften studiert, stimmt das?
2: Genau, das stimmt. Das habe ich in Berlin dann gemacht, von Kaiserslautern nach Berlin gegangen, noch eine kleine Zwischenstation in Jena gemacht, da habe ich auch nochmal Theater gemacht, nämlich in FSJ. Dann war es erstmal Philosophie und Kulturwissenschaft. Erstmal was in den Kopf reinkriegen, bevor man dann irgendwas in die Welt rausbaut.
1: Wie war das? Also hast du, das war an der Humboldt-Uni, oder?
2: Genau.
1: Hast du gute Erinnerungen? Also ich meine, du bist dann kein Kulturwissenschaftler geworden.
2: Genau, ich bin kein Kulturwissenschaftler geworden und auch kein Philosoph.
1: Naja, vielleicht, aber gut.
2: Ich weiß nicht, ob man das mit dem Bachelor schon ist. Vielleicht ist man das auch immer und vielleicht ist das auch jeder, genau. Das war auf jeden Fall auch eine super aufregende Zeit. Also wir haben ja gerade über Kaiserslautern gesprochen, da erstmal rauszukommen in so eine große Metropole, in der irgendwie erstmal alles möglich ist und irgendwie natürlich auch gar nicht so viel Magie drin steckt, wie man sich vielleicht am Anfang ausmalt. Aber in den ersten Jahren ist das natürlich alles wahnsinnig einnehmend und beeindruckend. Genau, das Studium war natürlich dann auch, also die Humboldt-Universität ist eine sehr große Universität, das waren irgendwie über 100 Menschen, die da gleichzeitig angefangen haben. Das heißt, da muss man sich, glaube ich, so sehr seinen Weg suchen, selber. Da nimmt einem niemand an die Hand, was man vielleicht aus der kleineren Stadt nicht gewöhnt ist.
1: Ja.
2: Das heißt, es war schon auch so eine dauerhafte Suche und eine Frage, warum mache ich das jetzt eigentlich? Dann findet man wieder den Grund und hat ein halbes Jahr, wo man denkt, wow, ich möchte alle diese Bücher lesen und darüber mich unterhalten. Und dann kam aber doch auch in Berlin irgendwann das Theater zurück.
1: Und ich hatte, es gibt ja eine Menge gute Theater in Berlin, muss man sagen.
2: Genau. Also erstmal Theater schauen ist natürlich, das war natürlich großartig, dann auch noch mit den Studierendenpreisen, die wir auf jeden Fall alle beibehalten sollten, dass man wirklich so viel ins Theater gehen kann, wie man eigentlich möchte. Und dann aber auch irgendwie hatte ich die Möglichkeit, so neben dem Studium freie Produktionen zu betreuen, als Assistent, dann später als Media Operator, also ist die Person, die bei sehr technisch aufwendigen Stücken Video- und Toncues abfährt, zur richtigen Zeit.
1: Zur richtigen Zeit ist vielleicht ein ganz interessantes Stichwort.
2: Ja. Genau, man hat dann eine sehr ausführliche Liste und muss immer im richtigen Moment drücken. Genau, das heißt, das lief dann auch so ein bisschen nebenher, das irgendwie die weiter zu überlegen, okay, vielleicht Theater und vielleicht hier und vielleicht nehme ich das mal noch mit. Dann war ich auch mal kurz für ein paar Wochen in Köln und habe da Theater gemacht und so ging das dann immer hin und her. Aber es war auf jeden Fall eine tolle Schule im Denken, das Philosophiestudium, und die sind an der Humboldt-Universität also sehr streng darin bedacht, einem beizubringen, Argumente zu erkennen, zu widerlegen, Lücken in Argumenten zu finden. Und das, das kann ich jedem empfehlen, das lohnt sich.
1: Es ist interessant, dass du, also den Media Operator gab es wahrscheinlich vor, ich sag jetzt mal locker 30 Jahren noch nicht am Theater. Ja. Ich habe heute gerade von der Inszenierung am Maxim Gorki gelesen, die noch bis zum 11. läuft, die eigentlich gar keine Inszenierung ist, sondern wo man einfach reingeht und wo der Raum gestaltet ist und wo der Raum eine Inszenierung ist. Du hast ja auch die Chance, als fast 30-Jähriger, wie du gesagt hast, das Theater auch neu zu gestalten. Und sicherlich sehen das auch viele um dich herum als Chance. Denn nicht nur im Theater, auch in vielen anderen Einrichtungen im Kulturbetrieb redet man davon, wie bekommt man die jungen Menschen zu ja. uns? Wie begeistert man sie dafür? Hast du ein Rezept?
2: So weit will ich noch nicht gehen, aber ich glaube, ich habe auf jeden Fall Ideen oder ja genau, dann man erstmal macht man ja immer etwas, was man gerne selber sehen würde. Das heißt, lohnt sich dann auch, wenn man selber fast 30 ist, was zu machen, wo man denken würde, okay, das könnte vielleicht Menschen in meinem Alter gefallen. Und ich glaube natürlich, dass mit Media oder wo du jetzt auch über die Installation gesprochen hast, dass es natürlich sich komplett lohnt, sich zu überlegen, was hat sich eigentlich in der Welt um das Theater verändert, sei es technologisch und damit ja auch immer dann kulturell. Und wie können wir das eigentlich einbauen? Was davon lohnt sich, unter die Lupe zu nehmen? Was davon lohnt sich, vielleicht kritisch unter die Lupe zu nehmen? Und was kann man eigentlich auch einfach versuchen zu integrieren in das Ganze, was man da macht?
1: Und wie kriegt man es hin, um vielleicht die Brücke zu schlagen zu dem Adressbuch, über das wir gleich weitersprechen würden, dass Menschen eine Stunde 20 Minuten ihr Smartphone aus der Hand legen und sich trotzdem konzentrieren können?
2: Auf jeden Fall.
1: Wir hören jetzt ein Stück, das für dich irgendwie mit Berlin zusammenhängt und mit dem Studio. Hier ist Alexandra Xavier, Saving Grace.

0: Alexandra Savior, Alexandra die Retterin, Saving Grace, mitgebracht von Ruben Müller, der hier zu Gast ist im Stadtmagazin mit seiner ersten Regiearbeit am Schauspielhaus jetzt, wenn mich nicht alles täuscht,
1: genau,
0: oder?
1: Ja,
0: widersprich
1: ja,
0: mir.
1: Ja.
0: Es ist eine Uraufführung und eine Premiere, die tatsächlich erst in 2 Tagen stattfindet oder für dich eher schon? Wie fühlst du dich?
1: Eigentlich ganz gut. Ich habe das Gefühl, wir haben eine gute Position im Spielplan, weil wir gerade wirklich gut Zeit haben, uns im Malersaal einzurichten und da anzukommen. Daher, nein, ich freue mich drauf.
0: Es ist jetzt eine ziemlich lange Ruhepause ja auch gewesen.
1: Genau.
0: Hast du den kompletten Sommer über mit deinem Ensemble proben können?
1: Nein. Nein, nein. Die haben alle 6 Wochen frei gehabt, was ja auch ihr gutes Recht ist. Genau. Genau, da ich ja so ein bisschen von außen komme, ich bin ja nicht die ganze Zeit dauerhaft am Schauspielhaus, hatte ich sogar noch ein bisschen längeren Sommer. Das heißt, dass man braucht dann erstmal wieder 3 Tage, um anzukommen und die natürlich auch alle. Und genau, und jetzt sind wir seit über 5 Wochen dabei.
0: Du hast tatsächlich erst Anfang des Jahres deinen Abschluss gemacht.
1: Genau.
0: Oder bist du jetzt, ist das ein Bachelor oder ein Master oder bist du jetzt Doktor? Oder?
1: Doktor der Regie. Nein, genau, also ich habe in der Otto-Falkenberg-Schule in München Regie studiert und die ist so ein kleiner Sonderfall. Die ist eigentlich eine Fachakademie, eine bayerische Fachakademie. Das heißt, es ist eigentlich eine berufsqualifizierende Ausbildung, die ich jetzt absolviert habe.
0: Eine berufsqualifizierende Ausbildung. Das klingt fast schon wie der Name eines Theaterstücks.
1: Ja, das aber, stimmt.
0: Das klingt aber auch ein bisschen trocken.
1: Ja.
0: Ist es das?
1: Das Studium, meinst du?
0: Ja.
1: Nein, ganz im Gegenteil. Also das Studium bei uns in München ist wirklich sehr praxisorientiert. Also wir haben viel, also ich glaube, das Einzige, was man wie so Unterricht nennen könnte, ist, sind viele Gespräche miteinander über die Ideen, die man hat. Man gibt sich gegenseitig Feedback, man redet immer wieder darüber, was man gerade ausheckt. Und sonst arbeitet man einfach an Projekten, an natürlich dann sehr kleinen Projekten, dann irgendwann werden die Projekte größer, dann irgendwann darf man dann in dem Werkraum der Münchner Kammerspiele seine Projekte dort zeigen und dann macht man Abschluss. Genau. Also trocken würde ich es wirklich nicht beschreiben. Es ist wirklich sehr praxisorientiert.
0: Und im Rahmen dieser Praxis hast du irgendwo in München auf der Straße ein Adressbuch gefunden, das durchkopiert, bevor du es an den Besitz... Nein. Wie kommt man dann von da zum Schauspielhaus und zu einer Uraufführung von diesem Stück zum Buch von Sophie Kahl?
1: Genau, also ich habe meinen Abschluss gemacht im Februar in München. Und an der Otto-Falkenberg-Schule ist es so, dass diese Arbeiten immer mentoriert werden und natürlich dann auch öffentlich gezeigt werden. Und ich hatte das Glück, dass der Matthias Günther vom Deutschen Schauspielhaus das Mentorat übernommen hat und auch er und andere Leute vom Schauspielhaus dann diese Arbeit gesehen haben. Und dann kam irgendwann die Frage, ja, wir haben den Malersaal, wollt ihr nicht da was machen? Also, wenn ich wir sage, meine ich mich und Chloe Kelly, die Bühnenbildnerin und Jacqueline Hélène Koch, die Kostümbildnerin. Und dann sind wir 3 aus München hier hochgekommen.
0: Kompletter bayerischer Import ab
1: genau.
0: Freitag im Schauspielhaus. Wir hören jetzt ein Stück Musik, das du mit der Otto Falkenberg in München verbindest, wenn mich nicht alles täuscht. Das wahrscheinlich nicht thematisch I Go to Sleep, oder?
1: Nein.
0: Das ist eher ein anderer Bezug. Und dazu kommen wir dann gleich noch. Annika, I Go to Sleep.

0: Annika, I Go to Sleep, mitgebracht von meinem heutigen Gast, dem Regisseur Ruben Müller, der dieses Stück in seiner Abschlussarbeit in München verwendet hat.
1: Genau.
0: Welches Stück? Worum ging's? Kannst du das sagen oder ist das wieder geheim?
1: Nein, das ist nicht geheim. Genau, das Stück hieß Mitleidsprotokoll und es war eine oder ist eine Collage von Texten des französischen Autors Hervé Guibert. Und Hervé Guibert hat in den 1980er Jahren über seine eigene AIDS-Erkrankung und über die Erkrankung seiner Mitmenschen geschrieben und das in so autofiktionalen Texten verarbeitet. Und wir haben quasi für den für meinen Abschluss eine Collage erarbeitet aus drei Büchern von ihm, wo es so ein bisschen um die anfängliche Vermutung, da könnte was sein, bis hin dann wirklich, wo man sagen muss, ja, ich bin leider bis auf den Tod erkrankt.
0: Jetzt ist das schon der mindestens zweite französische Name, der hier auftaucht. Haben deine frankophilen Neigungen auch mit Kaiserslautern zu tun und mit der Nähe zu Frankreich?
1: Auf jeden Fall. Also ich glaube, ich hatte auch in der Schule Französisch erste Fremdsprache. Ich werde kein Französisch jetzt sprechen. Das kann ich leider nicht mehr so gut. Aber, genau. Wir wachsen da natürlich in der Nähe auf. Wir haben auch viel Urlaub gemacht in Frankreich und genau, ich glaube, der Einfluss war immer sehr präsent, ja.
0: Das heißt aber auch, man könnte ja auch wahrscheinlich mit so einer Art Vorortzug nach Straßburg fahren, oder?
1: Genau, auf jeden Fall. Also der Weg ist nicht so weit. Man kann da einfach rüberfahren, ja.
0: Und ist diese gefühlte Nähe auch, also geht das auch anderen Menschen in Kaiserslautern so? Also ich fand das immer sehr schön, auch Karlsruhe, so dass man einfach wirklich nah dran ist und weiß, ach guck mal, da kann ich jetzt richtig guten Käse kaufen. Oder es ist, ich fand es immer sehr lustig, dass es so eine Grenzüberschreitung gibt und dass es wirklich, auch wenn da keine Mauer steht oder keine richtige Grenze mehr ist, man fährt eine Straße runter, auf einmal ist die Beleuchtung anders, die Häuser sehen anders aus und die Menschen sind anders. Ist doch, ich fand es total faszinierend. Also
1: auf jeden Fall. Also ich glaube, von Kaiserslautern ist natürlich schon jetzt noch eine kleine Strecke, aber auf jeden Fall, es gibt Menschen, die von Kaiserslautern nach Frankreich zum Einkaufen fahren, auf jeden Fall. Und ich glaube schon, dass es eine Verbundenheit gibt und man kann ja auch in vielen Bereichen von Frankreich schön Urlaub machen. Genau.
0: Du hast ein Stück mitgebracht, das auf Französisch Der Wald heißt, wenn mich nicht alles täuscht.
1: Genau.
0: Das hast du mit 16 gehört. Da ist ja auch ein großer französischer Nationalpark und Wald in der Nähe von Kaiserslautern. Das hat aber damit nichts zu tun, oder?
1: Genau, also der Song ist, der war in dem Jugendclub, von dem ich vorhin gesprochen habe, wo ich die erste Theatererfahrung gesammelt habe, so ein bisschen wie unsere Hymne. Den haben wir sehr oft gehört, auch nach der Probe, auch wenn es mal später wurde. Genau, deswegen verbinde ich den sehr mit dieser Zeit und diesem Gefühl.
0: Sagt man Lescope oder Lecope oder? Achso, du hast ja gesagt, du sprichst kein Französisch hier. La Forêt auf jeden Fall. Im Stadtmagazin bei Pathé FM.

0: L'Escope. La Forêt heißt dieses Stück, mitgebracht von meinem heutigen Gast, dem Regisseur Ruben Müller, hier im Stadtmagazin bei Byte FM. Gehört möglicherweise damals so mit 16 in den Wäldern, nein, nicht in den Wäldern um Kaiserslautern, sondern im Jugendclub.
1: Genau.
0: Und jetzt bist du hier und vor mir liegt ein Buch von Sophie Kall, das heißt das Adressbuch. Erst vor 10 Jahren erschienen.
1: Genau, 2019 auf Deutsch erschienen.
0: Aber eigentlich, oder Entschuldigung, noch nicht mal 10 Jahren, also 7. Ja. Aber eigentlich 1983 seinen Ursprung habend.
1: Genau.
0: Wie bist du oder wie seid ihr auf diesen Stoff gekommen?
1: Also, genau. Wir haben ja Anfang des Jahres das Projekt über Elvige Gebär gemacht, von dem ich gerade gesprochen habe. Und als dann die Einladung kam aus Hamburg, haben wir eben angefangen, zusammen mit dem Dramaturg Matthias Günther zu überlegen, okay, in welche Richtung könnte das alles gehen. Und dann sind wir irgendwie so ein bisschen in den 80ern in Frankreich stecken geblieben. Und Sophie Kall und Elvige Gebär waren tatsächlich auch befreundet, haben so Zeit zusammen verbracht, sich gegenseitig ausgetauscht, eine sehr lustige Freundschaft geführt. Und wir interessieren uns als Team immer sehr für wahre Ereignisse und die literarische Verarbeitung von diesen wahren Ereignissen. Also wir machen keine dokumentarischen Stücke dann, sondern wir stellen uns immer die Frage, wie hat jemand versucht, etwas Wahres hier festzuhalten, zu protokollieren, literarische Formen dafür zu finden. Und als wir dann eben auf dieser Suche waren in diesem Feld von all diesen Leuten, dann ist uns dieses Buch natürlich direkt aufgefallen, weil da jemand ja ganz konkret etwas, eine Wahrheit behauptet und dann auch noch versucht, nicht nur ein wahres Ereignis, sondern eine ganze Person irgendwie aufzufangen, einzufangen.
0: Kannst du vielleicht ganz kurz sagen, worum es geht?
1: Genau. Also Sophie Kall ist eine französische Konzeptkünstlerin, Autorin, Fotografin, Tausendsasserin. Und sie hat, so erzählt sie die Geschichte, 1983 auf der Straße ein Adressbuch gefunden. Dann hat sie das mit nach Hause genommen, fotokopiert und vorne in dem Adressbuch stand die Adresse von dem Besitzer. Dann hat sie das wieder zurückgeschickt und hatte aber die Kopien zu Hause. Dann kam die französische Tageszeitung Libération auf sie zu und hat gesagt, so ja, wir haben eine Kolumne für dich reserviert, hättest du Lust, eine Kolumne zu schreiben? Dann hat sie überlegt, okay, über was soll ich schreiben, was mache ich da? Und dann hatte sie die Idee, dass sie, es waren 28 Kolumnen, 28 Tage lang, eine Person aus diesem Adressbuch trifft und über den Besitzer ausfragt, den sie nicht kannte, den sie noch nie getroffen hat, den sie, ja, der ein Fremder für sie war. Und dann führt sie eben öffentlich in der Zeitung 28 Gespräche über diesen Mann und kommt ihm so vermeintlich immer näher, hört sich 28 unterschiedliche Leute an, die Anekdoten erzählen, die ja erstaunlich viel auspacken, kann man sagen, die von seinem Geburtsdatum über seine Familienkonstellation, über den Grundriss seiner Wohnung, über sein Lieblingsessen, über seine größten Träume und Wünsche.
0: Die schlechten Witze, über die er lacht.
1: Die schlechten Witze, die Leute sind teilweise dann auch nicht ganz so wohlwollend. Es geht viel um seinen Kleidungsgeschmack, es geht viel um die Art, wie er spricht. Es geht viel um sein Liebesleben, das kollektiv als gescheitert beschrieben wird. Also genau. Und dann gab es eben diese Kolumne in der Libération, wo sie immer ein Foto, das so assoziativ verbunden ist mit diesen Texten und diesen Texten veröffentlicht und begibt sich auf diese Reise. Und dann, genau, dann irgendwann ist dieser Adressbuchbesitzer dann, der war nämlich durch Zufall in Norwegen diesen Sommer.
0: In Lappland?
1: In Lappland, genau. Dann ist er zurückgekommen, hat das alles mitbekommen. Es hat ihn anscheinend auch wirklich niemand gewarnt währenddessen, was auch schon wieder unglaublich eigentlich ist.
0: Na gut, es war 1983. Man hätte tatsächlich ein Telefon nehmen müssen, das eine Schnur hatte. Und
1: genau.
0: Er hätte eins haben müssen in Lappland. Also,
1: wobei ich auch sagen würde, würde ich so bedingt als Argument zählen lassen, weil das ist ja schon ein ziemlich großes Ding. Also ich finde, wenn jemand eine Kolumne in der Zeitung geschrieben wird.
0: War es nicht auch so dieses, er wurde tatsächlich, der Nachname wurde abgekürzt. Es wusste genau. Damals keiner, dass es sich um Pierre Baudry handelt.
1: Genau. Also,
0: das durften wir gar nicht sagen.
1: Also mittlerweile, genau, also wir sagen das nicht, aber man kann das im Internet lesen und es haben einige Leute das schon aufgedeckt. Genau, nein, bei Sophie Kall heißt er Pierre D. Und es geht um Pierre D. Und er ist dann genau zurückgekommen und beschwert sich aber auch darüber, dass diese Anonymisierung natürlich nur zu Teilen funktioniert, weil, wie er es schreibt, alle, die mich kennen, haben mich erkannt.
0: Ja.
1: Genau.
0: Wir hören, um das ein wenig zu verdauen, jetzt ein Stück, das auch mit dieser Inszenierung von Sophie Kalls das Adressbuch zu tun hat. Marika Hackmann, I Follow Rivers.

0: Marika Hagmann mit dieser Version von I Follow Rivers, die zumindest als ich am Montagabend in der Hauptprobe des Stückes Das Adressbuch im Malersaal war, eine abschließende Rolle gespielt hat und mich so richtig schön aus dem Stück begleitet hat. Ich muss jetzt mal fragen, was ist eine Hauptprobe im Verhältnis zu einer Generalprobe? Und also seid ihr jetzt jeden Tag noch am Proben?
1: Wir sind noch jeden Tag am Proben,
0: genau. Ist das dann jeden Tag eine Hauptprobe oder eine noch hauptigere Probe? Oder dann General, ja, also
1: es wird immer ernster.
0: Immer ernster, genau. Natürlich.
1: Also hier am Schauspielhaus war es jetzt so, man macht als allererstes eine AMA, eine Alles mit allem Probe, wo man zum ersten Mal alles mit allem macht. Also alle originalen Kostüme, die originale Bühne, originale Musik, originale Maske, originaler Text, alles. Genau, dann hat man nochmal Zeit zurückzukehren, doch sich zu überlegen, okay, was haben wir da jetzt gesehen, was war da los, und dann kann man das nochmal proben, und dann hat man klassischerweise zwei Hauptproben, wo das bedeutet eigentlich nichts anderes, wie dass man einen Durchlauf des ganzen Stücks macht, einmal simuliert, heute ist Vorstellung, und sich da auf den Weg macht, dann immer wieder zu gucken, okay, was bedeutet es, diesen ganzen Abend zu sehen, weil man probt ja dann immer erstmal Szenen, einzelne Momente. Klar. Aus dem Stück, muss sie dann immer schrittweise zusammenbauen. Genau, und dann typischerweise am Tag vor der Premiere kommt die Generalprobe. Und dann, genau, kann man danach nochmal darüber reden, und dann gehört das Stück dem Team und den SpielerInnen und kommt zur Premiere.
0: Du hast eben Matthias Günther erwähnt, der mich sehr nett empfangen hat, tatsächlich bei dieser Hauptprobe, und der ja hier auch zu Gast war, genauso wie Judith Gerstenberg, die sich beide danach zu dir setzten.
1: Genau.
0: Mit strahlenden Gesichtern und mit dir reden wollten. Ich will jetzt gar nicht fragen, worüber ihr gesprochen habt, aber es ist dann tatsächlich noch möglich, Veränderungen durchzuführen, Sachen richtig noch zu regeln.
1: Auf jeden Fall, unbedingt. Also dafür sind diese kleinen Probevorstellungen, eben die Hauptproben und die Generalprobe, ja da. Also jetzt, wir hatten sogar jetzt den Luxus, dass wir zwischen der HP1 und der HP2, also der ersten und der zweiten Hauptprobe, noch einen ganzen Probentag hatten. Also
0: wow.
1: Nach dem Montag, an dem du uns auch besucht hast, konnten wir gestern wirklich nochmal richtig sagen, okay, das machen wir hier anders, und da muss der Rhythmus so sein, und die Musik kommt früher, kommt später, und diesen Text bauen wir um. Also auf jeden Fall, das ist, ich finde das, also das machen bestimmt auch alle Menschen ein bisschen unterschiedlich, aber ich empfinde das als ganz wichtig, am Ende nochmal wirklich zu versuchen, da als Ganzes drauf zu schauen und zu schauen, was sich daraus eigentlich ergibt, und freue mich dann natürlich auch sehr über das Feedback der Kolleginnen vom Deutschen Schauspielhaus.
0: Zumal es ja hier auch gerade in dem Stück, in dieser Inszenierung, ja wirklich viele Ebenen gibt. Also
1: genau.
0: Du als Media Operator weißt, was du einigen da zumutest, dass sie mit Kameras rumlaufen,
1: genau.
0: Und die beiden Bildschirme verschieben teilweise und dann dort wieder zusammenbringen und auf jeden Fall auf der linken Seite sein müssten, wo auf der rechten Text ist, oder umgekehrt, ich weiß es nicht. Das ist ja total faszinierend, glaube ich. Das ist so ein bisschen wie ein Komponist, eine Komponistin, die zu Hause am Klavier eine Symphonie schreibt und die dann zum ersten Mal vom Orchester aufgeführt wird. Und damit wären wir bei deinem Orchester, bei den drei SchauspielerInnen, die dieses Stück ja hervorragend tragen. Sitzt du da und sagst, oh, die möchte ich gerne, die sehe ich in der Rolle? Oder wie funktioniert sowas? Melden die sich selbst und sagen, das Buch habe ich gelesen, ich will dabei sein? Oder ist es das Haus, weil die gerade frei haben? Wie passt das?
1: Genau, also hier war es jetzt so, dass, ich kannte das Ensemble vom Schauspielhaus natürlich jetzt nicht persönlich und auch nur in einem Überblick. Deswegen bin ich natürlich erstmal sehr angewiesen auf die Beratung von dem Haus. Die Stellen, das haben jetzt in dem Fall das Buch auch vorgestellt, erstmal dem ganzen Ensemble, und dann schaut man natürlich, interessiert sich da jemand für, hat da jemand Lust drauf. Genau, und dann haben wir sowieso kleine Verabredungen gehabt, die Matthias organisiert hat, wo ich mich mit den dreien getroffen habe, und dann haben wir darüber gesprochen, ob wir uns genau, ob die sich dafür interessieren, was mich daran interessiert, wozu ich einladen kann auch. Ne? Man kann mit dem Buch ja unterschiedlichste Sachen machen. Und dann hatten wir irgendwann gesagt, ja, okay, dann laden wir die drei Leute ein und die hatten Lust und Zeit und Freude und dann haben wir gesagt, gut, dann machen wir das mit Alberta, Daniel und Sascha.
0: Genau, und das sind Daniel Hövels, Alberta von Pöllnitz und Sascha Rau.
1: Genau.
0: Die am Freitag bei dieser Uraufführung das Adressbuch im Malersaal spielen werden. Ihr hört das Stadtmagazin bei Byte FM. Auch ein Stück mitgebracht von Ruben Müller. Dein Song 2026,
1: nicht wahr? Genau. Ja?

0: Tame Impala, No Reply heißt dieses Stück, mitgebracht von meinem heutigen Gast, dem Regisseur Ruben Müller. Du hast, das haben wir jetzt glaube ich auch schon mehrfach erwähnt, die große Freude am Freitag, diese Uraufführung und Premiere von Das Adressbuch nach Sophie Kall im Malersaal zu präsentieren. Wird die Autorin dabei sein?
1: Ja, wir haben lange geglaubt oder gehofft, dass sie kommt. Sie kann jetzt leider doch nicht kommen, weil sie eine ihrer Ausstellungen betreuen muss, genau.
0: Das wäre natürlich nochmal besonders lustig gewesen, zumal es auf Deutsch ist. Ich weiß nicht, ob sie Deutsch spricht oder versteht, aber sie wird das Stück ja verstehen und man kann das auch so genießen, glaube ich.
1: Genau, also wir haben ja auch eine Fassung aus ihrem, also einen Theaterabend aus ihrem Buch gemacht und haben den tatsächlich auch für sie auf Englisch übersetzt, dass sie das einmal lesen kann, auch was wir da auch unter ihrem Namen veröffentlichen.
0: Das ist interessant, weil eigentlich hätte man jetzt denken müssen, dass so wie dieses Stück ja ist und wie es wirkt, ja, hätte man es eigentlich ohne ihre Zustimmung machen müssen, um dann auf die Gegendarstellung zu warten. Also ich muss zugeben, dass mich dieses Stück sehr mitgenommen hat, weiß ich gar nicht. Ja, vielleicht ist das der richtige Ausdruck, weil ich nach langer Zeit mal wieder mir darüber Gedanken gemacht habe, wie weit fortgeschritten diese Auflösung der Privatsphäre ist. Und sich vorzustellen, 1983 war das ein totaler Skandal in Frankreich, ja, auch eben durch diese Gegendarstellung, die ja sehr auch ganz schön böse war.
1: Gewaltvoll, ja.
0: Gewaltvoll, ja. Weiß ich, kann man das sagen? Soll man das sagen, was der dann noch zu dem Text hinzugefügt hat? Aber das wird man rausfinden, ab Freitag im Malersaal. Und heutzutage kann es durchaus sein, dass man irgendwo ein Bild von sich sieht, möglicherweise auch eins, das alles andere als vorteilhaft ist oder das man nicht veröffentlicht haben will. Und selbst wenn man dann sagt, ja, bitte nimm das runter oder bitte lassen Sie das, tja, ja, wen kümmert's? Da hat sich schon sehr viel getan, muss man sagen. Das war alles vor deiner Zeit, nicht?
1: Du das bist, wie gesagt, ist tatsächlich vor meiner Zeit gewesen.
0: Ich bin Jahrgang 97.
1: Genau, ein bisschen später geworden. Ich glaube auch, also ich finde das eigentlich ganz interessant mit dieser Versuchsanordnung, die Sophie Kall in den 80ern geschaffen hat, auch über heute nachzudenken. Ich glaube, einerseits auf jeden Fall geht es natürlich darum, ein bisschen darüber nachzudenken, was würden, wenn ich mein Handy verliere, was ja das Äquivalent zu dem Adressbuch wahrscheinlich bei den meisten heute wäre, und es wäre nicht gesperrt und jemand würde 28 meiner Kontakte anrufen, was würden die über mich erzählen? Das ist natürlich das erste Experiment, was man macht, wo man jetzt gar nicht so unbedingt vielleicht über jetzt so Daten und Privatsphäre nachdenkt, sondern generell über Privatsphäre, weil das ist ja auch das Erstaunliche in Sophie Kalls Buch. Natürlich erstmal ihr auch ziemlich, ja, grenzüberschreitendes bis gewaltvolles Vorhaben zu sagen, ich gehe diesem Mann nach. Heute würde man sagen, eigentlich sie stalkt ihn. Aber auch die Antworten alle. Also wenige sagen, nein, ich möchte nicht mit Ihnen reden oder sowas können Sie nicht tun oder versuchen irgendwie Sie davon abzubringen. Aber die allermeisten Menschen antworten ihr. Und das finde ich erstmal auch eine ganz spannende Einsicht, dass sie ihr nicht nur antworten und Liebes über Pierre D. sagen, sondern auch schon Kritik an ihm üben und wie gesagt, sein Geburtsdatum veröffentlichen, die Stadt, in der er aufgewachsen ist, seine Familienverhältnisse, sein Liebesleben. Genau, also das ist natürlich erstmal eine Sache, die einem schon mal zum Nachdenken bringen könnte. Und ich glaube dann mit Bezug auf heute, auf jeden Fall, also es gibt natürlich die naheliegende Parallele zu unser aller Privatsphäre, die sich im digitalen Raum natürlich nochmal ganz anders auflöst, als sie sich in einem mit Kugelschreiber beschriebenen Adressbuch auflöst. Und andererseits finde ich aber eigentlich auch, dass das Schöne oder das Nachdenklich Machende an dem Buch von Sophie Kall, dass es ja eigentlich Kugelschreiber beschriebenen Adressbuch auflöst,

0: eigentlich vorgegaukelt wird oder was man sich selber auch vielfach vorgaukelt. Genau. Ein Bild, eine Nachricht, zwei Posts und schon weiß man, mit wem man es zu tun hat. Totaler Blödsinn natürlich.
1: Genau, auf jeden Fall. Also und das ist natürlich einerseits entlastend, weil es einem ein bisschen die Anonymität wiederherstellt. Damit möchte ich jetzt gar nicht so politisch irgendwie Privatsphäre-Fragen kleinstellen, sondern eher in so einem Gedanken, Gedankenexperiment, melancholisch-philosophischen Überbau holt es einem die Anonymität natürlich zurück. Und andererseits macht es einem natürlich auch ein bisschen einsam. Das heißt, wahrscheinlich selbst diese engen Freunde von PRD, die über irgendwas über ihn sagen, wissen ja am Ende nicht, ob sie ihn wirklich so beschreiben, wie er sich selber sieht oder geben möchte.

Sophia Kennedy, Orange Tic Tac, mitgebracht von meinem heutigen Gast, dem Regisseur Ruben Müller, der das so mit 25 gehört hat, sagt genau. Er. Ja, stimmt. Du hast zu Anfang gesagt, dass ihr komplett als Team von München nach Hamburg gekommen seid für diese Uraufführung und Premiere von Das Adressbuch und ihr seid

0: Ruben Müller, der hier jetzt sitzt, aber auch Chloe Kelly, Bühne und Video, genau, und die Kostümbildnerin Jacqueline Hélène Koch, der wir unter anderem das fabelhafte Schuhwerk verdanken, das deine drei SchauspielerInnen da tragen. Wie arbeitet ihr zusammen? Wie wichtig ist auch die Zusammenarbeit eines Regisseurs, der eben auch Media Operator war, bei so einem Stück?
1: Genau, also wir haben uns in München kennengelernt, in und um die Münchner Kammerspiele und die Otto-Falkenberg-Schule, und haben da auch schon ein paar meiner Studieprojekte, wo man immer dann Leute einladen darf, die das mit einem machen, kennengelernt. Und genau, wir arbeiten eigentlich so, dass wir, wenn wir dann uns entschieden haben, okay, wir machen das Adressbuch von Sophie Keil, dass wir einfach erstmal ziemlich viel reden miteinander und frei assoziieren, und jeder bringt immer irgendwas mit und hier und da, und so entwickeln wir zusammen Ideen und versuchen uns gegenseitig irgendwie zu beeinflussen und auf weitere Ideen zu bringen oder genau, irgendwie zu inspirieren. Und natürlich irgendwie so in der Chronologie muss dann erstmal Chloe eine Bühne entwürfen, weil das dauert eine Zeit, bis die dann gebaut und geplant und alles ist. Und ich natürlich erstmal mit diesem Text kämpfen und versuchen, den irgendwie für die Bühne sprechbar zu machen, vertretbar zu machen. Und genau, und wir arbeiten sehr viel so, dass wir versuchen, in alle drei Ebenen, also in den Text, in die Bühne und in die Kostüme, sehr viele Geheimnisse einzustreuen. Kleine Hinweise, kleine Verbindungen. Es gibt jetzt bei dem Adressbuch Motive in einem Kostüm, die sich in der Bühne wiederholen. Es gibt das Labyrinthische, der Untertitel ist ja ein Labyrinth nach Sophie Keil, das sich in der Bühne ausdrückt, aber auch in der Text, dass es eben mehrere Ebenen sind, die sich immer überlagern. Und so versuchen wir uns quasi gegenseitig anzustacheln und einzuladen, genau, weiterzudenken.
0: Ich kenne das von MusikerInnen, mit denen man über ihr aktuelles Album spricht, die dann sagen so, ja, also eigentlich bin ich jetzt schon drei Alben weiter. Wie ist es, wenn man so lange an so einem Text arbeitet? Mag man den irgendwann nicht mehr oder findet man immer neue Dinge? Gibt es eine Faszination, die nicht stirbt?
1: Also ich glaube, auf jeden Fall gibt es Phasen. Am Anfang ist natürlich die ganz naive, ja, das ist ja super, das machen wir genau so. Dann gibt es oft Phasen, wo man denkt, ah, okay, was bedeutet das jetzt für einen Bühnenraum? Also vor allem, weil wir jetzt auch oft mit Texten, die gar nicht ursprünglich fürs Theater gedacht sind, arbeiten, dann denkt man, okay, was bedeutet das jetzt? Wie kann man das irgendwie anordnen und sprechbar machen? Wie kann man das auf Menschen aufteilen, wenn es kein Monolog werden soll? Genau, also das ist auf jeden Fall eine Phase. Und ich glaube dann, was mir Spaß macht, oder ich glaube auch uns als Team Spaß macht, ist in alle diese Dinge und dann eben auch in den Text so viel reinzupacken, dass man eigentlich immer wieder was entdecken kann und viele Querverweise, kleine Easter Eggs, kleine Geheimnisse daran einzubauen. Und genau, also ich sag dann immer so, irgendwann ist so eine Textfassung fast wie so eine Verschwörungserklärung, wo alles irgendwie mit allem zu tun hat, und jeder Satz baut eigentlich auf dem Satz in drei Szenen auf.
0: Die Uraufführung und Premiere dieses Stücks, das Adressbuch, ein Labyrinth nach Sophie Keil aus dem Französischen von Sabine Erbrich unter der Regie von Ruben Müller, findet an diesem Freitag, den 25.09. um 19.30 Uhr im Malersaal statt. Und wer dann noch nicht alle Easter Eggs gefunden hat, der kann dann am Sonntag darauf und auch noch an einigen Terminen im Oktober und November dieses, wie ich finde, wunderbare Stück, diese tolle Inszenierung erleben. Ruben Müller, vielen Dank für den Besuch hier im Stadtmagazin.
1: Ich danke dir.
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Anna Jagerle. What is going on? Das fragt man sich immer wieder. Was bei uns on goat ist unser Album der Woche. Das kommt von Sinem Arslan Ströbel, die ein neues Album veröffentlicht hat mit dem Titel Hatun, bei Fun in the Church gerade erschienen. Ein wunderschönes Album, das, wenn man genau in den Blog auf unserer BeiteFM-Seite sieht, sehr viel mit einer Egalhaltung zu tun hat. Einem ist mir egal, dass ich wunderbar als Du kannst mich mal oder die bessere Variante davon übersetzen lässt. Das Stück, das wir jetzt hören, übersetzt sich mit Asket oder Aszese. Süchte heißt es. Hier ist Sinem von unserem Album der Woche.

Man hört ja immer, was man hören will. Helle Süchte höre ich hier. Aber es geht um was ganz anderes. Es geht um eine Askese, Zurückhaltung. Süchte von Sinem vom gerade erschienenen Album Hatun, das sie bei Fun in the Church veröffentlicht hat und das unser Album der Woche ist. Hier aus gegebenem Anlass ein Musiker mit vielen berühmten Verwandten und Bekannten. In diesem Fall gehört zur Bekanntschaft Don Richard. Das Stück heißt Let Me Cook und es kommt von Flying Lotus. Hier im Stadtmagazin bei Bad FM.

Don Richard, Let Me Cook mit Flying Lotus, der auch deswegen hier gerade lief, weil er der Neffe unseres heutigen Geburtstagskindes ist. Obwohl bei einem 100-Jährigen von Kind zu sprechen, nun gut. Flying Lotus, Sohn der Schwester von Alice Coltrane. Und ja, wir sind dabei, John Coltrane zum 100. zu gratulieren. Nachdem der Geburtstag seines Kollegen Miles Davis, der 100. schon etwas zurückliegt und ja auch ausgiebig überall in der ganzen Musikwelt gefeiert wurde, ist jetzt John Coltrane dran. Lustigerweise hören wir eine Art Geburtstagsstück als unseren Track des Tages dazu, das er sich selbst geschrieben hat. Es heißt Equinox. Er ist nämlich am Equinox 1926 an dem 23. September geboren worden. Also die Tag- und Nachtgleiche, die bei uns gestern war. Also das verschiebt sich immer so um ein oder zwei Tage. Bei John Coltrane war es der 23. September 1926, als er geboren wurde und damals kaum ahnte, dass er irgendwann mal jemand werden würde, der, wie er selbst sagte, 25 Stunden täglich übte und immer weiter übte und suchte und irgendwann A Love Supreme fand und erfand und die Musikwelt, mindestens die Jazzwelt, revolutionierte. Wir hören unseren Track des Tages zum 100. von John Coltrane. Hier ist Equinox.

Equinox von John Coltrane mit Steve Davis am Bass, Elvin Jones am Schlagzeug und dem wunderbaren McCoy Tyner am Piano. Wie unglaublich entspannt und beruhigend solch komplexe Musik wirken kann. Dieser einfache Blues. Ach ja, John Coltrane, heute wäre er 100 Jahre alt geworden. Das war das Stadtmagazin hier bei Byte FM. Es geht weiter im Programm, wenn ihr heute am Morgen die Erstausstrahlung gehört habt. Dann mit 60 Minutes mit Markus Schaper und einer Hit Parade. Nach der Wiederholung am Abend kommt Norman Müller mit seinen Sounds Out of Range. Und viel, viel Schönes dazwischen hier bei Byte FM. Götz Bühler sagt vielen Dank fürs Zuhören und tschüss, bis zum nächsten Mal.

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1: Herzlich willkommen zu einer neuen Ausgabe von Sounds Out of Range auf Byte FM. Heute mit etwas mehr Beats per Minute als sonst. Denn heute geht's um 2026er Versionen des klassischen Detroit Electro. Etwas geradliniger als sonst also, aber trotzdem sehr experimentierfreudig. Eine Stunde Maschinenfunk wartet auf euch. Ich bin Norman Müller und wünsche viel Spaß.
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Perzeptiver Dampfkessel qualmt besinnlich, kurz PDQB heißt der Künstler aus Berlin, den wir gerade zum Einstieg in die heutige Sounds Out of Range Ausgabe gehört haben. Das war sein Stück Articleon A im Konyarytmi Remix. Und damit nochmal willkommen zur neuen Sounds Out of Range Ausgabe. Heute gibt's mathematisch präzise und etwas flottere Rhythmen als sonst aus dem Drumcomputer zu hören, allesamt inspiriert vom klassischen Detroit Electro. Der nächste Künstler nennt sich Fleck ESC und hat im März seine EP Neuropie auf dem Label Synaptic Cliffs veröffentlicht. Das wiederum hat der erste Künstler für heute, PDQB, gegründet. Wir hören den Titel Chiba Run von Fleck ESC.

Chiba Run war das. Nicht mehr der aktuellste Track von Flag ESC. Der in Tokio lebende Franzose war in diesem Jahr nämlich schon ziemlich aktiv. Unter anderem auch mit einer Split-EP namens Slip, die im April auf Central Processing Unit erschienen ist. Dieses Label aus Sheffield wiederum ist eine wichtige Adresse für aktuelle Inkarnationen von Detroit Electro. Die EP teilt sich Flag ESC mit dem nächsten Künstler, der heißt Silicon Skelly, bürgerlich Carl Finlow aus Liverpool. Seit Mitte der 90er Jahre hat der schon diverse Revivals des Electro-Sounds mitgeprägt und kann dem Sound auch heute noch neue Nuancen abringen. Wir hören den Titel Stacks von der EP Slip. Hier ist Silicon Skelly.

Silicon Scally war das mit Stax und auch das nächste Stück ist auf einem Berliner Label erschienen, das gerne frische Interpretationen des Oldschool Electro Sounds veröffentlicht. Mechatronica heißt es und der nächste Künstler lebt auch in Berlin, stammt aber aus der Ukraine und ist unter dem Künstlernamen Koloa schon seit 15 Jahren aktiv. Auf seiner aktuellen EP Residual Future arbeitet er viel mit klassischen Electrobeats und auch mit Vocals. Das Stück, das wir jetzt hören, dreht das Tempo etwas runter und macht die Klangräume weit auf. Hier ist Koloa mit Elevator.

Genre über die letzten 2,5 Jahrzehnte mit unzähligen Releases am Leben gehalten hat. Das eben gehörte Stück Bleak Expansion ist bereits im März auf seinem immer noch aktuellen Album No Way to Control It erschienen. Auch Daniel Savio aus Schweden hat sich, auch wenn sein Name eng mit dem Squee-Genre verknüpft ist, um den Erhalt und die Weiterentwicklung des klassischen Electro verdient gemacht. Der Titeltrack seiner in der letzten Woche erschienenen EP ist eine Art Electro-Dub-Ballade und trägt den Titel Fizzler.

Fizzler, das war der Titeltrack der aktuellen EP von Daniel Savio. Und von Schweden geht's jetzt weiter nach Japan. Auch dort gibt's eine vitale Elektroszene und die wird unter anderem mitgestaltet vom Producer Kansei aus Tokio. Den hören wir jetzt zusammen mit Sharky aus Finnland. Das gemeinsame Stück ist ein Samplerbeitrag zur aktuellen Compilation des Labels Club Designs und rückt das gemeinsame musikalische Erbe von Electro und Hip-Hop in den Vordergrund. Sogar Scratches gibt's zu hören, wenn auch gesampled. Funky Technician heißt der Track. Hier sind Kansei und Sharky.

Eine japanisch-finnische Elektro-Kollabo von Kanse und Sharky war das. Funky Technician heißt das Stück. Der nächste Künstler ist bereits seit über 25 Jahren aktiv. Kurt Begley ist nicht nur, aber vor allem unter dem Pseudonym Scape One bekannt. Unter diesem Namen hat er im Juli auch das Album Empathic Recall veröffentlicht, von dem wir nun das Stück Forget Equations hören. Hier ist Scape One.

Das war Kurt Begley alias Scape One mit Forget Equations. Auch schon gut 2 Jahrzehnte aktiv ist der nächste Künstler. Er heißt Alex Story und veröffentlicht seine Musik heutzutage unter dem Pseudonym Second Story. Im März ist seine aktuelle EP Descent to Ascent auf dem niederländischen Label Frustrated Funk erschienen. Und typisch für dieses Label, das Ganze ist sehr experimentierfreudig und zukunftsgewandt. Wir hören den Track Do Everything Now von Second Story.

Ihr hört immer noch Sounds Out of Range auf Byte FM, heute mit 2026er Ausprägungen des klassischen Detroit Electro. Das eben gehörte Stück ist wahrscheinlich die frickeligste, soundtechnisch am weitesten vom klassischen Elektroklang-Arsenal entfernte Komposition. Nadia Strivik ist eine in Berlin lebende Holländerin. Gerade hörten wir den Track Gaian von ihrem aktuellen Album Ikigai. Der nächste Musiker hat nicht zuletzt durch seine diversen Veröffentlichungen auf dem legendären Reflex-Label die experimentellen Ränder zwischen IDM und Electro seit den 90er Jahren stilprägend mitgestaltet. Sein Name ist Psylob, dessen aktuelles Album Show Us Another World Is Possible ist im April dieses Jahres erschienen und daraus hören wir jetzt den Titel Steffler.

Psylob war das, eine echte Electro- und IDM-Legende. Und zum Abschluss der heutigen Sounds Out of Range Electro-Ausgabe gibt's jetzt aktuelle Musik von Doppler Effect. Das Projekt um den Detroiter Produzenten Gerald Donald definiert seit Mitte der 90er Jahre, wie kaum ein anderes, den maschinellen, kühlen Kern des Electro-Genres. Auf der aktuellen EP Eon Field führt Doppler Effect den präzisen, sachlichen Ansatz konsequent fort und damit verabschiede ich mich für heute im ByteFM-Programm. Folgen jetzt die Hidden Tracks mit Kai Bempreix, es sei denn, ihr hört die Wiederholung von Sounds Out of Range am Sonnabend, dann übernimmt gleich ab 12 Uhr Knut Benzner mit der Urban Landmusik. Ich bin Norman Müller und sage Tschüss bis in 14 Tagen. Hier ist Doppler Effect mit Twilight Realm.

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Ein Klassiker hier zu Beginn von Die Sterne. Scheiß auf deutsche Texte war das vom Album Posen. Das wird gerade 30 Jahre alt und ist natürlich wieder veröffentlicht worden. Ich habe hier aber die Version vom Original von vor 30 Jahren nochmal rausgekramt. Nichts gemastert, remastert und so weiter. Auch der Titel Scheiß auf deutsche Texte passt hier heute ganz gut rein, soll jetzt nicht politisch werden, obwohl man sich fragt, was in diesem Land los ist, beziehungsweise was politisch ist und was nicht. Drei Wahlen haben wir jetzt in zwei Wochen hinter uns und es wird alles nicht verständlicher, kann man sagen. Wir scheißen heute aber trotzdem nicht auf deutsche Texte, sondern wir haben einige davon in der Sendung, bleiben auch mit dem nächsten Künstler aus Hamburg, Zacky Boy, quasi bei deutschen Texten. Hinter Zacky Boy, da steckt der Lüneburger Torben Kaiser, der macht seit den Nullerjahren in der Lüneburger DIY-Szene rum, sag ich mal. Da kommen ja auch Pingy Punk her, dieses tolle Label. Kam dann aber irgendwann nach Hamburg und hat im Mai das Album Softie unter seinem Künstlernamen Zacky Boy veröffentlicht. Wir hören davon den Song Die Welt ist meine Scheibe. Hat nichts zu tun mit der Sendung hier auf Byte FM von Götz Adler. Die Welt ist eine Scheibe. Hier ist also Zacky Boy.

Eine Post-Punk-Band aus dem Essener Düsseldorfer Raum war das. Sie hießen Narkose, auch ein toller Bandname. Ihr zweites Album, Originalton West, erscheint im Oktober via Bradford Records. Das ist ja so im Umfeld von Chaka Mack und so weiter. Das war schon mal vorab der Song Ruhrgebiet von der Band. Und im Begleitschreiben steht, dass das Album ein Kommentar zur Lage der Nation ist. Passt ja heute gut. Soziale Ungleichheit wird behandelt, Militarisierung und Hoffnungslosigkeit und andere Schwerpunktthemen. Produziert hat das Werk Peter Rubel, der auch International Music produziert. Und das ist für mich alles sehr vielversprechend. Ich muss auch sagen, dass mich das Bandfoto zu diesem Album sehr begeistert hat. Sehr, ja, punkig aussehende Jungs. Hätte auch vor 45 Jahren entstehen können. Die Jungs wissen irgendwie, wo es lang geht, habe ich mir gedacht. Hören wir einen weiteren Song von diesem Album von Narkose und der heißt Vergleich.

Vom Ruhrgebiet sind wir in Wien gelandet. Dort kommt ja in den letzten Jahren immer wieder sehr, sehr gute Musik her. Eine Band, die bestimmt zur Speerspitze aus der Stadt gehört, sind Kalk. Hier eben mit dem Song Willkommen in der Stadt, passt ja ganz gut, von deren vierten und neuen Album Smogstar ist gerade erschienen. Und eine andere Band aus der Stadt wird im Oktober mit dem zweiten Album zurückerwartet, kann man sagen. Endless Wellness gibt seit 5 Jahren schon die Band und hatte vor 2 Jahren ein ja bemerkenswertes Album veröffentlicht, das hieß Was für ein Glück. Und jetzt kommt das zweite Werk, wie gesagt, auf Buback-Tonträger sogar heraus in Hamburg. Das wird dann Domino Days heißen. Ein paar Vorab-Tracks gibt es schon zu hören, beziehungsweise sind in den Streaming-Portalen zu hören. Und wenn das so weitergeht für Endless Wellness, dann schätze ich mal, werden sie bald den Status von Wonder haben. Hier also der Song Nur das Beste, so heißt der, vom neuen Album von Endless Wellness.

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Von Zeit zu Zeit kommt immer wieder was Neues aus dem Hause Frischluft-Tonträger heraus. Dahinter steckt Krishan aus Friedberg in Hessen. Er gibt sich stets neue Namen, nimmt alles meist zu Hause auf und zuschustert das, heute sagt man glaube ich, sampled das aus alten Werbeplatten der 50er, 60er Jahre zusammen. Im Stile dieser Zeit sind auch die Texte zu diesen tollen Singles und Alben, die er macht. Meistens sind es aktuell Singles. Das ist die 18. Veröffentlichung, die gerade erschienen ist. Diesmal eine Single-EP mit 4 Songs von der virtuellen Band Die Gammelfürsten. Wir hörten innere Dissonanzen davon. Die EP heißt Latein geschwänzt und nix verpennt. Gerade auf 7-Inch erschienen. Ich glaube, schon ausverkauft und als digitalen Download bei Bandcamp, wenn ihr Interesse habt. Und diese Gammelfürsten, da gibt es interessante Liner-Notes quasi zu dieser Single. Das sind 4 Leute, die heißen Lümmi, der macht den Gesang und die Gitarre. Kater spielt Gitarre. Goritzka, nicht Goretzka, der ist bei Aston Villa, nein, Goritzka spielt die Bassgitarre und Scholle ist am Schlagzeug aktiv. Und diese Gammelfürsten, ja, dieser Name nimmt Anspielung auf diese, ja, Gammler-Phase in den 60er Jahren, wo die jungen Leute meistens ja so als Taugenichts und faul betitelt wurden und quasi als Gammler und dann auch noch wilde Musik machten, also deiner Zeit Beatmusik. Ja, und Krishan hat da einfach die Gammelfürsten draus gemacht. Interessant. Interessante Band, interessante Single, schöne Songs drauf. Dieser Krishan ist schon seit Ende der 80er Jahre aktiv, damals mit der Band Die Honigritter. Und parallel hat er das Label Frischluft-Tonträger gegründet. Und ich kann mich erinnern, dass ich im September 2015 mal eine ganze Stunde über dieses Label gemacht habe. Vielleicht habt ihr Interesse, seid Freundin oder Freund von BeatFM, dann schaut mal im Archiv. Heute noch ein zweiter Song von den Gammelfürsten. Etwas herbstlich die Angelegenheit, verregnete Tage.

Das war nochmal ein Song vom Album Posen von Die Sterne, gerade wieder veröffentlicht und in diesem Jahr 30 Jahre alt geworden. Und wie die Zeit vergeht, kann man sagen. Ich weiß nur, als ich die Band 1994 zum ersten Mal live gesehen hatte, das war im Rahmen der Popcom, damals noch in Köln, in einem kleinen Club namens Tingel Tangel. Vielleicht kennt ihr noch der eine oder andere. Der Club war so klein, dass man immer Angst hatte, vor allen Dingen gerade Frank Spilker stößt sich an der Decke den Kopf. Wirklich beängstigend, aber interessant, die Band gibt es immer noch, also sie haben sich über die Jahre gehalten, obwohl Frank Spilker mittlerweile die einzige Konstante ist. Inseln hieß dieser tolle Song, für mich ein Klassiker, absolut, ich liebe diesen Song. Das Album Posen kam damals über Lars Dohr und Epic aka Sony heraus, also mit dem Album wurde es dann, ja, ich sag mal so, rein plattenmäßig etwas kommerzieller für die Sterne. Aber Lars Dohr, 92 waren die Sterne auf dem Label und eine andere Band, die war schon etwas früher auf dem Label, nämlich We Smile. Zwischen 89 und 93 brachten die zwei Platten auf Lars Dohr heraus und vor einiger Zeit hat sich We Smile wieder zusammengetan. Die spielen wieder einige Konzerte, meist im Raum Hamburg. Aber ich habe einen alten Song aus dem Jahr 1991 von dem Debütalbum rausgesucht, das hieß damals Say Hello. Der Song heißt Gut gelaunter Kater. Hier sind We Smile.

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Das war nichts Neues vom Blumenfeld, obwohl es ja Gerüchte gibt, dass die Band wieder im Studio sei. Nein, es ist ein passender Titel zu unserer Zeit, nur wurde er schon vor 20 Jahren geschrieben. Im Jahr 2006 zur WM wurde er von Jochen Distelmeier geschrieben und erschien ein Jahr später, 2007, auf der Anthology-Serie vom Blumenfeld. Ein Lied mehr hieß die damals und wie gesagt, hier Thema die WM 2006, wo es ihm auch auffiel, dieses wiedererstarkte Nationalgefühl während des Sommermärchens vor 20 Jahren, das Ganze nur hingeführt hat, merken wir ja aktuell in den Wahlergebnissen, kann man fast sagen. Und dieses Sommermärchen zur WM vor 20 Jahren wird auch in dem Song vom Berliner Absilon nochmal aufgegriffen, ist auf seinem aktuellen Album Glanz Null vertreten und heißt dann auch so Sommermärchen.

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Das war Zu dumm, um frei zu sein, natürlich unvergessenbar von Rocco Schamoni für dieses Album mit der Band Little Machine. Das erschien wie der Blumenfeld-Song vor 19 Jahren. Interessant, wie diese düsteren Ahnungen für die politische Zukunft damals schon präsent waren. Jetzt haben wir quasi den Salat. Vielleicht wäre es besser gewesen, wir würden Jürgen Klopp als Bundestrainer der Herren und Bundeskanzler haben. Mal abwarten, wie das so in den nächsten Wochen und Jahren so weitergeht. Zum Schluss noch was Neues von Investment. Wieder ein neues Projekt von Moritz Summen von Staatsakt sowie Bands wie Die Türen oder Der Mann. Hier zusammen mit Ramin Bijan und Gunther Osburg. Anfang Oktober erscheint das Album Wieder nur Lieder. Und das Schöne ist unter anderem, dass die drei von Investment zwei Jingles quasi für unseren Sender aufgenommen haben. Auf diesem Album. Hier ist einer davon.

Man kann also noch an das Gute glauben, trotz dieser negativen politischen Stimmung in diesem Lande. Glauben wir auch an die Stärke des Radios, auch in Sachsen-Anhalts MDR. Hier noch ein längerer Song von Investment, Parlament der Liebe. In diesem Sinne, bis nächste Woche, selbe Welle, selbe Stelle. Am Mikrofon verabschiedet sich Kai Bempreix.

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Friday Comers von Dede Maus aus Tokio. So begann die heutige, immerhin schon 15. Montage. Der Show-Opener ist gleichzeitig auch der Opener seines Albums Farewell Holiday von 2015, mit noch viel mehr Musik in diesem heiteren Music-Hall-Stil, ungewöhnlich für diesen sonst eher pop-elektronisch verorteten tollen Produzenten. Mehr japanische, aber ernstere Elektronik ist bereits im Hintergrund zu hören, jetzt aus Nagoya, vom Produzenten House of Tapes. Becoming Other, der Name seines Tracks aus seiner nagelneuen EP The Shape of What Remains. In erratischen Sprüngen durch Zeit und Raum arbeiten und montieren wir uns dann durch die laufende Stunde, zunächst mit Otis, einer sogenannten Slow Jam von der legendären Gruppe Magma aus Frankreich, zu finden auf ihrem 85er Album Merci. Das möchte ich auch euch zurufen. Merci fürs Einschalten. Schön, dass ihr wieder dabei seid.

Otis von Magma aus Frankreich. Oft genug haben sie den Titel jetzt wiederholt. Weiter geht es mit dem berühmten Temple-Song der englischen Prog-Rock-Gruppe Greenslade von 1971, erschienen auf dem legendären deutschen Label Brain. Jetzt allerdings in einer rhythmisch deutlich gestrafften Version, wie sie nur hier zu hören ist. Auf

Temple Song von Greenslade aus England. Wir ziehen weiter nach New York und dort begegnen wir ein paar der Gruppe Chic, um genau zu sein. Trotz gigantischer Hits war sie im Grunde ihres Herzens doch immer eine Haltung, der sie auf ihrer LP Real People von 1985 Ausdruck verliehen. Wir sind Rebels Are We, hieß die dazugehörige Single. Nicht ganz so ikonisch wie The Freak, so geht es eben manchmal denen. Ein schwer unterschätztes Stück, gerade heute extrem aktuell. Und zum Glück haben wir hier ja ein großes Herz für die

Rebels Are We von Chic aus New York. Ich muss euch ganz ehrlich sagen, ich liebe sie, diese Chicken. Nützen wir diese letzte Gelegenheit, sie zu preisen, bevor es gleich weitergeht nach Olympia, Washington, zu etwas anderem. Zu Beat Happening und ihrem Song Our Secret, die wir genauso embracen, denn am Ende sind wir doch alle nur

Our Secret von Beat Happening aus Olympia, Washington. Im Original erschienen 1985. 5 Jahre vorher wiederum entstand in Tokio eine äußerst originelle und tolle Coverversion. Die Band Hikari 85. 5 Jahre vorher

The Model in der Version von Hikashu aus Japan. Wir moven on ins Tokio von Nordrhein-Westfalen nach Bochum. Eine der großen Ikonen dieser Metropolis war die Schauspielerin Tana Shanzara, die sogar auch mal ein One-Hit-Wonder war. Ihr ebenfalls ikonischer Song Vater aufstehen war mir neulich aus heiterem Himmel in den Sinn gekommen und manchmal braucht man ja auch etwas zum Schmunzeln. Auf Montage!

Tana Chanzara aus dem Ruhrpott mit ihrem Knallersong Vater aufstehen. In der realen Welt himmelweit entfernt vom merkwürdigen Track Discomo von den Residents aus Kalifornien. Hier in dieser Show passt kein Blatt Papier zwischen diese disparaten Musiken. Denn wir biegen, brechen und schmiegen das Material, wie wir es gerade brauchen. Hier

Discomo von The Residents aus Kalifornien. Ungefähr zeitgleich entstand in New York das Stück Vom ertrunkenen Mädchen von der Gruppe Plus Instruments, die ihrerseits ursprünglich aus Eindhoven kam, genauer gesagt der Kopf dieser No-Wave-Gruppe, Truus de Groot, die dieses Projekt bis heute am Leben erhalten hat, wiederum in Kalifornien. Das sind Informationen, mit denen man arbeiten kann. Auf

Tempowechsel von 130 BPM im New Wave Sound runter auf 90 BPM Downbeat. The Young & Moore Show eröffnen den Slow Block mit ihrer Version von I Wish Marvin Gaye's Father Had Shot Me Instead im Original von The Chrysanthemums, einer Art Popgruppe aus England Mitte der 80er Jahre. Übertrieben triefende Emotionalität auf

0: Flicker Beats für progressive Hippies. Das waren Mighty Baby aus England mit ihrer Ode an den Ancient Traveler, erschienen 1971. Wir bleiben treu der Ära und der Gangart, begeben uns aber nach Kanada zur Filmemacherin und Sängerin, Songschreiberin Erica Pomeranz und ihrer eigenwilligen Stimme, mit der sie The French Revolution besingt. Ein Thema, das uns wichtig ist und für das wir offen sind.
1: Auf Montage.

Erika Pomeranz und ihre Sicht auf The French Revolution. Bevor im Anschluss gleich Baron One aus Tokio seine Sicht auf die Stadt San Francisco äußert, wäre dies ein guter Moment, um sich mental vorzubereiten und eventuell sogar anzuschnallen. Baron One ist einer der vortrefflichsten Protagonisten der japanischen Noise-Szene und damit unbedingt bestens geeignet, um dabei zu sein.

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während die Show langsam ihrem Ende entgegengeht, bleibt noch Zeit für ganz was Neues. Rocking Downtown, die neue fabelhafte Single von Jimmy Tenor aus Helsinki. Ganz zum Schluss dann noch eine ziemlich abstrakte, aber sehr hübsche Hommage an die vor kurzem von uns gegangene Dolly Parton, nämlich Dolly Parton von dem englischen Projekt People Like Us, sowie ein Fitzelchen von Charles Dodge frühem experimentellen Computermusikentwurf A Man Sitting in the Cafeteria. Dann also abwarten und Kaffee trinken bis in 3 Monaten. Dann gehen wir erneut zusammen auf

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3: 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Die Nachrichten.
4: Ich bin Tine Klimach. Die Bundesregierung will Sozialmissbrauch eindämmen. Dazu hat das Bundeskabinett einen 10-Punkte-Aktionsplan beschlossen. Bundesinnenminister Dobrindt sagte, man zeige klare Kante gegen Missbrauch und Betrug und gegen kriminelle Strukturen, die sich den Staat zur Beute machten.
5: Ein Geschäftsmodell der Kriminellen, sie pferchen Leute in Schrottimmobilien und kassieren dann illegal Sozialleistungen. Wir ändern das, sagt Dobrindt. Auch verurteilte Straftäter, die untergetaucht sind, bekommen keine Leistungen mehr. Und der Datenaustausch zwischen den Behörden soll verbessert werden. Der funktioniert bisher nämlich nicht. Kurz, es geht bei dem Aktionsplan um viel Geld, das dem Staat durch die Lappen geht, aber auch um mehr Gerechtigkeit. Claudia Wächter, Nachrichtenredaktion.
4: Eine Drohnensichtung am Hauptstadtflughafen sorgte für eine Einstellung des Flugverkehrs. Für 45 Minuten gab es keine Starts und Landungen mehr. Inzwischen sei die Sperrung bereits wieder aufgehoben, sagte eine Sprecherin. Es kam bei zahlreichen Flügen zu Verzögerungen bei Starts und Landungen. Die Sprecherin der Bundespolizei sagte, Mitarbeiter am Flughafen hätten die Drohne gesichtet. Es konnte aber keine gefunden werden. Dann sei der Flugverkehr wieder freigegeben worden. In der gerade beendeten Badesaison sind mehr Menschen in Deutschland ums Leben gekommen als im Sommer des Vorjahres. Zwischen Anfang Mai und dem Ende der Sommerferien ertranken 248 Menschen, 12 mehr als im gleichen Zeitraum 2025. Das teilte die Deutsche Lebensrettungsgesellschaft mit.
6: Alleine im Juni zählte die DLRG mehr als 100 Todesfälle. Nur 2003 gab es in einem Juni mehr Badetote. Eine Hitzewelle zog besonders viele Menschen ans Wasser. Besonders gefährdet sind Jugendliche und junge Männer zwischen 11 und 30 Jahren. Viele überschätzen sich, sind leichtsinnig, gehen Risiken ein und das, obwohl sie nicht oder nicht gut schwimmen können. Die meisten tödlichen Badeunfälle gab es in Bayern. Hier starben in diesem Sommer 61 Menschen. Uli Reitinger, Nachrichtenredaktion.
4: Die Europäische Kommission vergibt im Oktober rund 40.000 kostenlose Reisetickets durch Europa. Bewerben können sich 18-Jährige aus der EU und bestimmten assoziierten Ländern, wie die Fachstelle für internationale Jugendarbeit der Bundesregierung mitteilte. Für Teilnehmer aus Deutschland seien rund 7.000 Discover-EU-Tickets reserviert. Die Bewerbungsrunde läuft noch bis zum 15. Oktober. Das Wetter, die aktuelle Vorhersage des Deutschen Wetterdienstes. Vor allem in der Nordhälfte gibt es noch Schauer, ansonsten ist es oft klar. Die Tiefstwerte liegen zwischen 14 und 3 Grad. Tagsüber ist es dann vom Südwesten bis zum Niederrhein heiter und meist trocken, sonst wechselnd bewölkt und teils nass. Die Temperaturen steigen im Südwesten bis 24 Grad, sonst nur bis 20 Grad. Am Freitag bleibt es dann im Osten und Nordosten regnerisch bei Werten bis maximal 20 Grad. Ansonsten gibt es viel Sonne und die Temperaturen steigen auf 24 Grad.
3: Das waren die Nachrichten. 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
7: Ihr befindet euch im Nachtprogramm auf Byte FM. Und damit ist es Zeit für die Sendung Lost in Transmission mit Henning Tudor Kasboom. Ihr hört gleich eine Wiederholung der Ausgabe vom 9. September diesen Jahres. Die Ausgabe trägt den Titel Glöckchen, Groove und Schmoove Vibes. Eine Sendung zum Einstieg in den Herbst mit Musik von Everything But The Girl, Swing Out Sister oder Archie Bell and The Drells. Mein Name ist Quirin Felix Ebnet und damit übergebe ich das Mikrofon an Henning Tudor Kasboom mit seiner Sendung Lost in Transmission hier im Nachtprogramm auf Byte FM.
0: Willkommen zu Lost in Transmission, heißt euch Henning Tudor Kasbohm. Musik fürs Gemüt in dieser Ausgabe mit smoothen Vibes und später gibt's auch sanft auf die Glocke oder aufs Glöckchen. Wir steigen ein mit Everything But The Go im Chicane Remix. Sind gerade alle wieder neu aufgelegt worden, diese feinen Remixe auf den neuen Ausgaben der Alben Temperamental und Walking Wounded in den Deluxe-Editionen. Before Today.

Everything But The Girl hier zum Auftakt in Lost In Transmission auf Byte FM. So die erste Herbstluft, die bringt mich immer emotional so ein bisschen aus der Balance, muss ich sagen. Da ist das Wetter egal, es kann noch so warm und angenehm sein. Es ist die Luft, die mich so ein bisschen fertig macht. Daher spiele ich heute Musik, die die Seele sanft umschmeichelt, nach meinem Dafürhalten, zumindest meine Seele. Dazu gehören eigentlich jeden Herbst Everything But The Girl bei mir. Hier eine aktuellere Nummer, das war eben schon aus den mittleren 90ern. Hier ein aktueller Song von Jump Source, A Dull Knife, zusammen mit der feinen Harmony Index bei der Acts aus Kanada.

Memorare no nö, joru no Bruce, der Blues einer schlaflosen Nacht. Das ist Mina Aoi, die japanische Königin des Blues wird sie genannt. Die Musik würde ich auch oft dem Enka zurechnen. Eine Musik, die traditionelle Elemente aufgreift, aber dann eben überwiegend eigentlich Popmusik ist und doch mehr knallt als hierzulande die volkstümliche Schlagermusik. Und außerdem diese Stimme. Eine meiner liebsten japanischen Stimmen aus den 70ern gehört auch Sachiko Nishida, Konya no Koto.

Nothing Else 2 von Towatei erscheint bald auf seinem Album Sambient. Was auch immer es heißen mag, besonders sambisch klingt es für mich nicht, besonders ambientös auch nicht. Aber die anderen Stücke, die man daraus hören konnte, sind zumindest weniger getrieben, weniger tanzbar. Aber Towatei auf jeden Fall immer spannend. Spannend ist auch die koreanische Band Inalchi mit dem L am Anfang, das ist aber wohl stumm. Die hören wir hier in einem Fan-Remix von Mr. Fee Exit Bird.

Am I the Same Girl, hier in der Version von Swing Out Sister, im Original ein 60er Soul Instrumental namens Soulful Strut. Eine Gesangsversion gab es damals auch schon, aber die erfolgreichste war dann erst 92 von Swing Out Sister. Version ist auch egal. Ich musste an dieses Stück denken, als ich ein anderes hörte, ein neues von der japanischen Band Super VHS, und dachte, ja, das erinnert mich doch daran. Ihr könnt vielleicht verstehen, warum hier schon, aber es war dann doch ein anderes. Aber erstmal der Song Super VHS.

Natsu no Umi ni Sayonara. Leb wohl am Sommerstrand. Das ist Super VHS. Und das ist schon nah dran an Am I the Same Girl. Deswegen dachte ich, daran erinnert es mich. Aber es gibt ein Stück, das ist dem noch näher. Ich werde auch gleich noch Beweis führen, warum dieses und nicht jenes. Archibald and the Drells, Tighten Up.

Tighten Up von Archie Bell and the Drells. Und ich glaube, das hat das Stück von Super VHS, das wir gerade gehört haben, sehr inspiriert. Mehr noch als Am I the Same Girl. Und ich muss jetzt zwanghaft einfach mal Beweis führen. Denn es gibt gleich zwei Stellen, die sich ähneln. Hier nochmal Tighten Up. Und im Vergleich nochmal Super VHS. So, das musste jetzt nochmal raus. Ich weiß, ich bin im Nerd-Modus. Es geht weiter mit Musik von Michi Aoyama, Murasaki no Kyoto.

Michi Ayama hier in Lost in Transmission auf Byte FM. Und ich hatte ja versprochen, dass es noch sanft auf die Glocke geben würde in dieser Ausgabe. Das gibt es hier von der chinesischen Produzentin Cola Ren im K-Lone Remix Riot on the Hush.

Cola Ren im K-Lone Remix. Ihr hört Lost in Transmission auf Byte FM. Wir sind bei der sanft auf die Glocke-Ecke angelangt. Und ich spiele zwar immer gerne möglichst viele Songs in einer Sendung, aber der hier ist fast 9 Minuten lang und er braucht die Zeit auch, finde ich. Und er lohnt sich auch. Und wann kann man im Radio schon mal 9 Minuten hören? Tamana Ramen, japanisches Schwesternduo, in London ansässig, mit Yona.

Tamara Rahmen in Lost in Transmission und ich verabschiede mich jetzt schon. Ich habe noch zwei Stücke für euch, die habe ich aber zusammengeschraubt. Das sind nochmal zwei von diesen Everything But The Girl Remixen. Der erste kommt von Fotek, der zweite von Dave Wallace. Single, der erste Song. Ich bin Henning Tudor-Kasperum für Vergnügen im weiteren Programm hier auf Byte FM und auf

0: 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Es ist 1 Uhr. 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
1: Das eben war eine Wiederholung von Lost in Transmission mit Henning Tudor Caspo. Die Sendung ist vom 9. September diesen Jahres gewesen. Ihr befindet euch immer noch im Nachtprogramm auf Byte FM und die nächste Sendung ist ebenfalls eine Wiederholung und zwar von der Sendung Zimmer 436 mit Ruben Jonas Schnell vom 17. September diesen Jahres. Die Sendung bzw. die Ausgabe trägt den Titel Japan and Other Places. Darin erwartet euch Musik von Adam F., Yellow Magic Orchestra und natürlich der Gruppe Japan. Mein Name ist Quirin Felix Ebnert und damit übergebe ich das Mikrofon an Ruben Jonas Schnell mit seiner Sendung Zimmer 436 hier im Nachtprogramm auf Byte FM.
2: Hi, hallo, willkommen im Zimmer 436. Ich bin Ruben Jonas Schnell.

Soft Drink heißt der Song von Cherry Glazer aus Los Angeles. 5 Jahre altes Stück. Ich habe es gerade erst kennengelernt beim Hören unserer neuen Sendung Echokammer. Alle 4 Wochen montags 19 Uhr mit Sonka Hinders. Lohnt sich zu hören. Dies ist aber nicht die Echokammer, sondern das Zimmer 436. Und hier geht's weiter mit neuerer Musik von Beth Orton. Celestial Light heißt das Stück. Und das ist gerade auf ihrem aktuellen Album. The Ground Above heißt das Album. Im Juni erschienen. Dies ist Beth Orton.

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Und so plätschert das vor sich hin. Sleep at the Window von Art Feynman. 6 Minuten lang. Auf seinem neuen Album Orphans. Art Feynman eigentlich aus New York. Seit einiger Zeit in Los Angeles zu Hause. Und das gilt auch für die nächsten 2 Leute. Alison Goldfarb und Jackson McIntosh machen Musik unter dem Namen Paycheck. Und dies von ihnen Temporary Love.

Temporary Love von Paycheck. Und die sagen, sie fühlen sich inspiriert von der japanischen Gruppe Yellow Magic Orchestra. Also hören wir die. Altes Stück von denen, frühe 80er, Ballet vom Album BGM.

Das japanische Yellow Magic Orchestra aus den frühen 80er Jahren. Diese Musik Ballet vom Album BGM und das Yellow Magic Orchestra oder YMO, das waren damals Haruomi Hosono, Ryushi Sakamoto und Yukihiro Takahashi. Und die drei sind für Japan ungefähr so wichtig wie Kraftwerk für die deutsche elektronische Musik. Und in ihrer Relevanz, zumindest aus japanischer Sicht, gar nicht zu überschätzen. Und als ich den Song jetzt eben gehört habe, dachte ich, Mensch, das klingt doch, japanische Musik, klingt doch nach der britischen Gruppe Japan. Da haben Japan also irgendwie diesen Gesangssound von YMO kopiert. Und dann habe ich nochmal ein bisschen recherchiert und festgestellt, das Japan-Stück ist sogar ein bisschen älter, 2 Jahre älter. Ende der 70er Jahre, Japan mit der Stimme von David Sylvian, Quiet Life.

Harumi Hosono mit Sincerely. Also, was haben wir gehört? Yellow Magic Orchestra aus Japan, früher 80er Jahre, dann die britische Band Japan, späte 70er

Und dass jetzt Haruomi Hosono, der in den frühen 80ern und schon früher sogar Teil der Gruppe Yellow Magic Orchestra war, jetzt 79 Jahre alt ist und gerade ein neues, sein weit über 20. Soloalbum veröffentlicht hat, Yours Sincerely, und das Stück darauf, hier eben Sincerely, halb gesungen auf Japanisch und halb auf Englisch, und auch wenn Hosono Englisch singt, klingt das so ein bisschen japanisch und damit super charmant. Hier noch eins von diesem neuen Album, das singt er nicht selbst, heißt Figlio Perduto. Nochmal Haruomi Hosono.

0: Ihr hört das Zimmer 436 bei BeiDFM. Ruben Jonas Schnell am Mikrofon. Und wir waren ja in Japan mit Haruyomi Hosono und dem Yellow Magic Orchestra. Und jetzt sind wir nach Los Angeles gegangen, aber ich finde, die haben so was Zappliges, Japanisches, wie japanischer Pop aus den frühen 90ern. Pearl and the Oysters waren das. Gegründet mal in Paris, Juliette Davis und Joachim Pollack, inzwischen aber in Los Angeles zu Hause. Wide Awake, das Stück vom aktuellen Album Monkey Mind, das veröffentlicht wurde bei Stone's Throw Records in Los Angeles. Und da wollte Benny Sings immer veröffentlichen. Tim van Berkestein aus den Niederlanden. Ich habe den vor ein paar Jahren mal im Interview getroffen. Er sagte, ach, ich würde so gerne bei Stone's Throw mal meine Musik veröffentlichen. Und der Wunsch ist in Erfüllung gegangen. Seit einiger Zeit veröffentlicht er da auch die aktuelle Single, die heißt You Love Me.
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Ihr hört Byte FM. Die Sendung heißt Zimmer 436 und das war Musik von Andy Stott, ein Mann aus Manchester, der seit knapp 20 Jahren Musik macht und Something in Mind, die aktuelle Single mit der Stimme von Elaine Howley. Die kommt aus Irland, kannte ich vorher nicht und habe sie jetzt mal ein bisschen kennengelernt, denn ich finde ihre Stimme toll, aber beinahe noch toller finde ich, was sie alleine macht. Ein Soloalbum hat Elaine Howley aufgenommen vor ein paar Jahren. Das heißt The Distance Between Heart and Mouth. Und daraus ist hier das Stück To the Test.

Krautrock aus Kalifornien ist das von Space Moth, das Projekt von Mariam Kudus, die lebt in Oakland und hat unter dem Namen Space Moth vor ein paar Wochen ihr Album Inward Eye veröffentlicht, Cloud of Echoes, das Stück daraus. Und das war das Zimmer 436, fast schon. Der letzte läuft jetzt so langsam unter mir ein und ist zum Schluss der Show noch ein Konzerthinweis. Wir hören nochmal Musik aus Japan von Maya Ongaku, die vor einigen Wochen unser Album der Woche gestellt haben, Nothing Space Music. Und Maya Ongaku sind gerade auf Tour, präsentiert von ByteFM. Tour läuft schon. Hier noch ein paar Daten. Am Montag, kommenden Montag, sind sie in Leipzig im Backstein West. Dann am Mittwoch in Berlin im Gretchen, im Hafenklang in Hamburg und dann noch in Köln und in Stuttgart. Alle Termine auf unserer Konzertseite. Maya Ongaku. Ich bin Ruben Jonas Schnell. Danke fürs Hören. Tschüss.

0: 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Es ist 2 Uhr.
1: Und herzlich willkommen zum Schraubenzieher eurer liebevollen Lärmsendung auf Bite FM. Mein Name ist Marius Margo und wir beginnen etwas unkonventionell mit Popmusik, und zwar von Charlie XCX. Der Song heißt Camera.